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1: Ich bin Philipp Ringe und das sind die wichtigsten Meldungen des Tages. Riesenbaustelle bei der S-Bahn ab heute Abend und das trifft vor allem den Südosten der City. Die Bahn baut nämlich am neuen Stellwerk in Schöneweide. Etliche Signale und tausende Meter Kabel werden verlegt. Zwischen Altklinike und Baumschulenweg und zwischen Treptower Park und Warschauer Straße geht erstmal gar nichts mehr und das fast einen ganzen Monat. Betroffen davon ist zum Beispiel die S46. Die pendelt dann nur zwischen Königs Wusterhausen und Grünau sowie zwischen Baumschulenweg und Westend. Auch die S8, 85 und die S9 sind davon betroffen. Spycams auf den Damenklos an der Hochschule für Wirtschaft und Recht. Sie wurden auf mehreren Damenklos entdeckt, mit Klettverschluss am Mülleimer befestigt. Die HWR hat direkt Strafanzeige gestellt und alle Studierenden per Rundmail informiert. Jetzt laufen die Ermittlungen. Der Bus ohne Fahrer, aktuell hier in Berlin schon in Tegel unterwegs, soll bald Verstärkung bekommen. Wie das aussehen soll, weiß Jan Seifert.
2: Verkehrssenatorin Bonde will fahrerlose Taxis und Shuttlebusse so schnell wie möglich auf Berlins Straßen bringen. Das sei der Gamechanger der Mobilitätswende und das nicht erst in ferner Zukunft, sondern kurzfristig. Rückenwind gibt's vom TÜV. Erstmals hat ein vollautonomes Fahrzeug der höchsten Stufe Prüfungsfahrten im echten Berliner Stadtverkehr bestanden. Zugelassen ist bislang allerdings noch kein solches Fahrzeug in Deutschland.
1: Krisensitzung wegen kleinen haarigen Raupen. Nächste Woche wollen sich der Senat und die Bezirke an einen Tisch setzen, um zu klären, wie man mit dem Eichenprozessionsspinner umgeht. In mehreren Senatsverwaltungen ist das Thema auch schon angekommen. Konkret drum kümmern müssen sich aber die Bezirke. Die sind damit aber personell und finanziell völlig überfordert. Problematisch an den Raupen: die kleinen Härchen können heftige Reaktionen auslösen, bis hin zur Atemnot. Die Gesundheitssparpläne von Bundesministerin Warken kommen heute im Bundestag auf den Tisch. Damit soll die Kassen ja im kommenden Jahr mindestens mehr als 16 Milliarden Euro einsparen, damit die Beiträge nicht noch weiter steigen. Gekürzt werden soll etwa bei Praxen, Kliniken und auch in der Pharmabranche. Ab heute gelten in der EU neue Asylregeln. Die sehen unter anderem schnellere Verfahren an den europäischen Außengrenzen vor und sollen verhindern, dass Schutzsuchende innerhalb der EU weiterziehen, also etwa von Italien aus nach Deutschland. An den Außengrenzen gibt's dazu sogenannte Aufnahmezentren, in denen Menschen bleiben müssen, bis klar ist, wie es mit ihnen weitergeht. Gute Nachrichten für Sparer, denn erstmals seit 3 Jahren hebt die EZB die Zinsen wieder an, um die Inflation durch den Irankrieg unter Kontrolle zu halten. Der Leitzins liegt jetzt bei 2,25%. Wer also ordentlich Geld angespart hat, könnte von seiner Bank darauf bald mehr Zinsen bekommen. Döner für weniger als 7 Euro. Um den zu finden, gibt's in Berlin eine interaktive Dönerkarte. Dort kann jeder neue Läden und vor allem die Preise eintragen. Ein anderer User muss den Preis dann bestätigen, damit der Standort auf der Karte erscheint. Aktuell sind mehr als 900 Dönerläden aufgelistet. Am günstigsten ist es zurzeit in Neukölln mit im Schnitt 6,76 Euro und am teuersten in Mitte mit fast 7,30 Euro. Zum Sport: grandioser Start in die Fußball-WM 2026 für Co-Gastgeber Mexiko. Im Aztekenstadion in Mexiko-Stadt gewann die Elf gegen Südafrika mit 2:0.
3: Es war eine authentische Fiesta Mexicana, ein großes mexikanisches Fest. Mexiko besiegte Südafrika mit 2:0 im Auftaktspiel. Der Jubel der Fans kannte keine Grenzen. Zum Auftakt traten Shakira und weitere Latino-Stars bei der Eröffnungsshow auf. Schauspielerin Salma Hayek begrüßte die Fans im Stadion. Trotz der Sorgen vor schlechtem Wetter fiel während des Spiels kein einziger Tropfen Regen. Aus dem Aztekenstadion Andreas Sosa Gabrius.
1: Das deutsche Team kickt dann am Sonntag in Houston, Texas gegen Curaçao. Und das waren die wichtigsten Meldungen des Tages. 104.6 RTL, immer 10 Minuten früher auf den Punkt informiert.
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1: Ich bin Philipp Ringe und das sind die wichtigsten Meldungen des Tages. Riesenbaustelle bei der S-Bahn ab heute Abend und das trifft vor allem den Südosten der City. Die Bahn baut nämlich am neuen Stellwerk in Schöneweide. Etliche Signale und tausende Meter Kabel werden verlegt. Zwischen Altklinike und Baumschulenweg und zwischen Treptower Park und Warschauer Straße geht erstmal gar nichts mehr und das fast einen ganzen Monat. Betroffen davon ist zum Beispiel die S46. Die pendelt dann nur zwischen Königs Wusterhausen und Grünau sowie zwischen Baumschulenweg und Westend. Auch die S8, 85 und die S9 sind davon betroffen. Spycams auf den Damenklos an der Hochschule für Wirtschaft und Recht. Sie wurden auf mehreren Damenklos entdeckt, mit Klettverschluss am Mülleimer befestigt. Die HWR hat direkt Strafanzeige gestellt und alle Studierenden per Rundmail informiert. Jetzt laufen die Ermittlungen. Der Bus ohne Fahrer, aktuell hier in Berlin schon in Tegel unterwegs, soll bald Verstärkung bekommen. Wie das aussehen soll, weiß Jan Seifert.
2: Verkehrssenatorin Bonde will fahrerlose Taxis und Shuttlebusse so schnell wie möglich auf Berlins Straßen bringen. Das sei der Gamechanger der Mobilitätswende und das nicht erst in ferner Zukunft, sondern kurzfristig. Rückenwind gibt's vom TÜV. Erstmals hat ein vollautonomes Fahrzeug der höchsten Stufe Prüfungsfahrten im echten Berliner Stadtverkehr bestanden. Zugelassen ist bislang allerdings noch kein solches Fahrzeug in Deutschland.
1: Krisensitzung wegen kleinen haarigen Raupen. Nächste Woche wollen sich der Senat und die Bezirke an einen Tisch setzen, um zu klären, wie man mit dem Eichenprozessionsspinner umgeht. In mehreren Senatsverwaltungen ist das Thema auch schon angekommen. Konkret drum kümmern müssen sich aber die Bezirke. Die sind damit aber personell und finanziell völlig überfordert. Problematisch an den Raupen: die kleinen Härchen können heftige Reaktionen auslösen, bis hin zur Atemnot. Die Gesundheitssparpläne von Bundesministerin Warken kommen heute im Bundestag auf den Tisch. Damit soll die Kassen ja im kommenden Jahr mindestens mehr als 16 Milliarden Euro einsparen, damit die Beiträge nicht noch weiter steigen. Gekürzt werden soll etwa bei Praxen, Kliniken und auch in der Pharmabranche. Ab heute gelten in der EU neue Asylregeln. Die sehen unter anderem schnellere Verfahren an den europäischen Außengrenzen vor und sollen verhindern, dass Schutzsuchende innerhalb der EU weiterziehen, also etwa von Italien aus nach Deutschland. An den Außengrenzen gibt es dazu sogenannte Aufnahmezentren, in denen Menschen bleiben müssen, bis klar ist, wie es mit ihnen weitergeht. Gute Nachrichten für Sparer, denn erstmals seit 3 Jahren hebt die EZB die Zinsen wieder an, um die Inflation durch den Irankrieg unter Kontrolle zu halten. Der Leitzins liegt jetzt bei 2,25%. Wer also ordentlich Geld angespart hat, könnte von seiner Bank darauf bald mehr Zinsen bekommen. Döner für weniger als 7 Euro. Um den zu finden, gibt's in Berlin eine interaktive Dönerkarte. Dort kann jeder neue Läden und vor allem die Preise eintragen. Ein anderer User muss den Preis dann bestätigen, damit der Standort auf der Karte erscheint. Aktuell sind mehr als 900 Dönerläden aufgelistet. Am günstigsten ist es zurzeit in Neukölln mit im Schnitt 6,76 Euro und am teuersten in Mitte mit fast 7,30 Euro. Zum Sport: grandioser Start in die Fußball-WM 2026 für Co-Gastgeber Mexiko. Im Aztekenstadion in Mexiko-Stadt gewann die Elf gegen Südafrika mit 2:0.
3: Es war eine authentische Fiesta Mexicana, ein großes mexikanisches Fest. Mexiko besiegte Südafrika mit 2:0 im Auftaktspiel. Der Jubel der Fans kannte keine Grenzen. Zum Auftakt traten Shakira und weitere Latino-Stars bei der Eröffnungsshow auf. Schauspielerin Salma Hayek begrüßte die Fans im Stadion. Trotz der Sorgen vor schlechtem Wetter fiel während des Spiels kein einziger Tropfen Regen. Aus dem Aztekenstadion Andreas Osagabrius.
1: Das deutsche Team kickt dann am Sonntag in Houston, Texas gegen Curaçao. Und das waren die wichtigsten Meldungen des Tages. 104.6 RTL, immer 10 Minuten früher auf den Punkt informiert.
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1: Nochmal Wartungsarbeiten auf dem Stadtring und zwar in beiden Richtungen zwischen Jakob-Kaiser-Platz und Hohenzollern-Damm. Die Strecke ist zwischen 21 und 5 Uhr komplett gesperrt. Und das gleiche gibt's auch nochmal auf der A111. Wartungsarbeiten hier zwischen am Festplatz und Seidelstraße und das in beiden Richtungen. Und hier ist ebenfalls von 21 bis 5 Uhr die Strecke komplett dicht. Daneben gibt's noch einen Kraneinsatz und zwar in Gesundbrunn und zwar auf der Wiesenstraße. Bis Freitagabend ist die Straße deshalb in beide Richtungen zwischen Kolberger und Punkstraße gesperrt. Und geblitzt wird in Tempelhof auf der Attila-Straße und in Lichtenberg auf der Landsberger Allee. 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In der Nacht kann es hier und da nochmal regnen, später aber dann etwas freundlicher und das bei 9 bis 6 Grad. Am Tag dann auf dem Weg ins Wochenende ist es erstmal weiter bewölkt und Regen ist auch dabei. Ab dem Nachmittag kommt dann aber mal die Sonne raus bei 18 bis 21 Grad.
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4: Bei Wolken über Messegelände nicht über das Wetter ärgern, das ist die Mary Jane.
5: Ach ja, stimmt.
4: Die größte Cannabis-Messe der Welt geht los. Ne? Ja, krass, die größte der Welt.
5: Da ist auch richtig was los.
4: Ja, warum machen die nicht im Girlie?
5: Ja. 75.000 Besucher werden erwartet in den nächsten Tagen. Ja. 700 Aussteller sind da, auch eine Menge. Und die zeigen eben alles, was so mit Hanf zu tun hat. Kosmetik, Baustoffe, Kleidung.
4: Ja, und halt auch das Offensichtliche.
5: Womöglich, ja.
4: Mary Jane startet. Heute ist erstmal Fachbesuchertag. Ja. Und ab morgen kommt dann auch die breite Masse.

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1: Ich bin Philipp Ringe und das sind die wichtigsten Meldungen des Tages. Riesenbaustelle bei der S-Bahn ab heute Abend und das trifft vor allem den Südosten der City. Die Bahn baut nämlich am neuen Stellwerk in Schöneweide etliche Signale und tausende Meter Kabel werden verlegt. Zwischen Alt-Klinike und Baumschulenweg und zwischen Treptower Park und Warschauer Straße geht erstmal gar nichts mehr und das fast einen ganzen Monat. Betroffen davon ist zum Beispiel die S46. Die pendelt dann nur zwischen Königs Wusterhausen und Grünau sowie zwischen Baumschulenweg und Westend. Auch die S8, 85 und die S9 sind davon betroffen. Spycams auf den Damenklos an der Hochschule für Wirtschaft und Recht. Sie wurden auf mehreren Damenklos entdeckt, mit Klettverschluss am Mülleimer befestigt. Die HWR hat direkt Strafanzeige gestellt und alle Studierenden per Rundmail informiert. Jetzt laufen die Ermittlungen. Der Bus ohne Fahrer, aktuell hier in Berlin schon in Tegel unterwegs, soll bald Verstärkung bekommen. Wie das aussehen soll, weiß Jan Seifert.
2: Verkehrssenatorin Bonde will fahrerlose Taxis und Shuttlebusse so schnell wie möglich auf Berlins Straßen bringen. Das sei der Gamechanger der Mobilitätswende und das nicht erst in ferner Zukunft, sondern kurzfristig. Rückenwind gibt's vom TÜV. Erstmals hat ein vollautonomes Fahrzeug der höchsten Stufe Prüfungsfahrten im echten Berliner Stadtverkehr bestanden. Zugelassen ist bislang allerdings noch kein solches Fahrzeug in Deutschland.
1: Krisensitzung wegen kleinen haarigen Raupen. Nächste Woche wollen sich der Senat und die Bezirke an einen Tisch setzen, um zu klären, wie man mit dem Eichenprozessionsspinner umgeht. In mehreren Senatsverwaltungen ist das Thema auch schon angekommen. Konkret drum kümmern müssen sich aber die Bezirke. Die sind damit aber personell und finanziell völlig überfordert. Problematisch an den Raupen: die kleinen Härchen können heftige Reaktionen auslösen, bis hin zur Atemnot. Die Gesundheitssparpläne von Bundesministerin Warken kommen heute im Bundestag auf den Tisch. Damit soll die Kassen ja im kommenden Jahr mindestens mehr als 16 Milliarden Euro einsparen, damit die Beiträge nicht noch weiter steigen. Gekürzt werden soll etwa bei Praxen, Kliniken und auch in der Pharmabranche. Ab heute gelten in der EU neue Asylregeln. Die sehen unter anderem schnellere Verfahren an den europäischen Außengrenzen vor und sollen verhindern, dass Schutzsuchende innerhalb der EU weiterziehen, also etwa von Italien aus nach Deutschland. An den Außengrenzen gibt's dazu sogenannte Aufnahmezentren, in denen Menschen bleiben müssen, bis klar ist, wie es mit ihnen weitergeht. Gute Nachrichten für Sparer, denn erstmals seit 3 Jahren hebt die EZB die Zinsen wieder an, um die Inflation durch den Iran-Krieg unter Kontrolle zu halten. Der Leitzins liegt jetzt bei 2,25%. Wer also ordentlich Geld angespart hat, könnte von seiner Bank darauf bald mehr Zinsen bekommen. Döner für weniger als 7 Euro. Um den zu finden, gibt's in Berlin eine interaktive Dönerkarte. Dort kann jeder neue Läden und vor allem die Preise eintragen. Ein anderer User muss den Preis dann bestätigen, damit der Standort auf der Karte erscheint. Aktuell sind mehr als 900 Dönerläden aufgelistet. Am günstigsten ist es zurzeit in Neukölln mit im Schnitt 6,76 Euro und am teuersten in Mitte mit fast 7,30 Euro. Zum Sport: grandioser Start in die Fußball-WM 2026 für Co-Gastgeber Mexiko. Im Aztekenstadion in Mexiko-Stadt gewann die Elf gegen Südafrika mit 2:0.
3: Es war eine authentische Fiesta Mexicana, ein großes mexikanisches Fest. Mexiko besiegte Südafrika mit 2:0 im Auftaktspiel. Der Jubel der Fans kannte keine Grenzen. Zum Auftakt traten Shakira und weitere Latino-Stars bei der Eröffnungsshow auf. Schauspielerin Salma Hayek begrüßte die Fans im Stadion. Trotz der Sorgen vor schlechtem Wetter fiel während des Spiels kein einziger Tropfen Regen. Aus dem Aztekenstadion Andreas Osagabrius.
1: Das deutsche Team kickt dann am Sonntag in Houston, Texas gegen Curaçao. Und das waren die wichtigsten Meldungen des Tages. 104.6 RTL, immer 10 Minuten früher auf den Punkt informiert.
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1: Ich bin Philipp Ringe und das sind die wichtigsten Meldungen des Tages. Riesenbaustelle bei der S-Bahn ab heute Abend und das trifft vor allem den Südosten der City. Die Bahn baut nämlich am neuen Stellwerk in Schöneweide. Etliche Signale und tausende Meter Kabel werden verlegt. Zwischen Alt-Klinike und Baumschulenweg und zwischen Treptower Park und Warschauer Straße geht erstmal gar nichts mehr und das fast einen ganzen Monat. Betroffen davon ist zum Beispiel die S46. Die pendelt dann nur zwischen Königs Wusterhausen und Grünau sowie zwischen Baumschulenweg und Westend. Auch die S8, 85 und die S9 sind davon betroffen. Spycams auf den Damenklos an der Hochschule für Wirtschaft und Recht. Sie wurden auf mehreren Damenklos entdeckt, mit Klettverschluss am Mülleimer befestigt. Die HWR hat direkt Strafanzeige gestellt und alle Studierenden per Rundmail informiert. Jetzt laufen die Ermittlungen. Der Bus ohne Fahrer, aktuell hier in Berlin schon in Tegel unterwegs, soll bald Verstärkung bekommen. Wie das aussehen soll, weiß Jan Seifert.
2: Verkehrssenatorin Bonde will fahrerlose Taxis und Shuttlebusse so schnell wie möglich auf Berlins Straßen bringen. Das sei der Gamechanger der Mobilitätswende und das nicht erst in ferner Zukunft, sondern kurzfristig. Rückenwind gibt's vom TÜV. Erstmals hat ein vollautonomes Fahrzeug der höchsten Stufe Prüfungsfahrten im echten Berliner Stadtverkehr bestanden. Zugelassen ist bislang allerdings noch kein solches Fahrzeug in Deutschland.
1: Krisensitzung wegen kleinen haarigen Raupen. Nächste Woche wollen sich der Senat und die Bezirke an einen Tisch setzen, um zu klären, wie man mit dem Eichenprozessionsspinner umgeht. In mehreren Senatsverwaltungen ist das Thema auch schon angekommen. Konkret drum kümmern müssen sich aber die Bezirke. Die sind damit aber personell und finanziell völlig überfordert. Problematisch an den Raupen: Die kleinen Härchen können heftige Reaktionen auslösen, bis hin zur Atemnot. Die Gesundheitssparpläne von Bundesministerin Warken kommen heute im Bundestag auf den Tisch. Damit sollen die Kassen ja im kommenden Jahr mindestens mehr als 16 Milliarden Euro einsparen, damit die Beiträge nicht noch weiter steigen. Gekürzt werden soll etwa bei Praxen, Kliniken und auch in der Pharmabranche. Ab heute gelten in der EU neue Asylregeln. Die sehen unter anderem schnellere Verfahren an den europäischen Außengrenzen vor und sollen verhindern, dass Schutzsuchende innerhalb der EU weiterziehen, also etwa von Italien aus nach Deutschland. An den Außengrenzen gibt's dazu sogenannte Aufnahmezentren, in denen Menschen bleiben müssen, bis klar ist, wie es mit ihnen weitergeht. Gute Nachrichten für Sparer, denn erstmals seit 3 Jahren hebt die EZB die Zinsen wieder an, um die Inflation durch den Irankrieg unter Kontrolle zu halten. Der Leitzins liegt jetzt bei 2,25%. Wer also ordentlich Geld angespart hat, könnte von seiner Bank darauf bald mehr Zinsen bekommen. Döner für weniger als 7 Euro. Um den zu finden, gibt's in Berlin eine interaktive Dönerkarte. Dort kann jeder neue Läden und vor allem die Preise eintragen. Ein anderer User muss den Preis dann bestätigen, damit der Standort auf der Karte erscheint. Aktuell sind mehr als 900 Dönerläden aufgelistet. Am günstigsten ist es zurzeit in Neukölln mit im Schnitt 6,76 Euro und am teuersten in Mitte mit fast 7,30 Euro. Zum Sport: grandioser Start in die Fußball-WM 2026 für Co-Gastgeber Mexiko. Im Aztekenstadion in Mexiko-Stadt gewann die Elf gegen Südafrika mit 2:0.
3: Es war eine authentische Fiesta Mexicana, ein großes mexikanisches Fest. Mexiko besiegte Südafrika mit 2:0 im Auftaktspiel. Der Jubel der Fans kannte keine Grenzen. Zum Auftakt traten Shakira und weitere Latino-Stars bei der Eröffnungsshow auf. Schauspielerin Salma Hayek begrüßte die Fans im Stadion. Trotz der Sorgen vor schlechtem Wetter fiel während des Spiels kein einziger Tropfen Regen. Aus dem Aztekenstadion Andreas Osagabrius.
1: Das deutsche Team kickt dann am Sonntag in Houston, Texas gegen Curaçao. Und das waren die wichtigsten Meldungen des Tages. 104.6 RTL, immer 10 Minuten früher auf den Punkt informiert.
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1: Nochmal Wartungsarbeiten auf dem Stadtring und zwar in beiden Richtungen zwischen Jakob-Kaiser-Platz und Hohenzollern-Damm. Die Strecke ist zwischen 21 und 5 Uhr komplett gesperrt. Und das gleiche gibt's auch nochmal auf der A111. Wartungsarbeiten hier zwischen am Festplatz und Seidelstraße und das in beiden Richtungen. Und hier ist ebenfalls von 21 bis 5 Uhr die Strecke komplett dicht. Daneben gibt's noch einen Kraneinsatz und zwar in Gesundbrunn und zwar auf der Wiese. Hafenstraße. Bis Freitagabend ist die Straße deshalb in beide Richtungen zwischen Kolberger und Pankstraße gesperrt. Und geblitzt wird in Tempelhof auf der Attila-Straße und in Lichtenberg auf der Landsberger Allee. 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
1: In der Nacht kann es hier und da noch mal regnen, später aber dann etwas freundlicher und das bei 9 bis 6 Grad. Am Tag dann auf dem Weg ins Wochenende ist es erstmal weiter bewölkt und Regen ist auch dabei. Ab dem Nachmittag kommt dann aber mal die Sonne raus bei 18 bis 21 Grad.
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1: Ich bin Philipp Ringe und das sind die wichtigsten Meldungen des Tages. Riesenbaustelle bei der S-Bahn ab heute Abend und das trifft vor allem den Südosten der City. Die Bahn baut nämlich am neuen Stellwerk in Schöneweide. Etliche Signale und tausende Meter Kabel werden verlegt. Zwischen Altklinike und Baumschulenweg und zwischen Treptower Park und Warschauer Straße geht erstmal gar nichts mehr und das fast einen ganzen Monat. Betroffen davon ist zum Beispiel die S46. Die pendelt dann nur zwischen Königs Wusterhausen und Grünau sowie zwischen Baumschulenweg und Westend. Auch die S8, 85 und die S9 sind davon betroffen. Spycams auf den Damenklos an der Hochschule für Wirtschaft und Recht. Sie wurden auf mehreren Damenklos entdeckt, mit Klettverschluss am Mülleimer befestigt. Die HWR hat direkt Strafanzeige gestellt und alle Studierenden per Rundmail informiert. Jetzt laufen die Ermittlungen. Der Bus ohne Fahrer, aktuell hier in Berlin schon in Tegel unterwegs, soll bald Verstärkung bekommen. Wie das aussehen soll, weiß Jan Seifert.
2: Verkehrssenatorin Bonde will fahrerlose Taxis und Shuttlebusse so schnell wie möglich auf Berlins Straßen bringen. Das sei der Gamechanger der Mobilitätswende und das nicht erst in ferner Zukunft, sondern kurzfristig. Rückenwind gibt's vom TÜV. Erstmals hat ein vollautonomes Fahrzeug der höchsten Stufe Prüfungsfahrten im echten Berliner Stadtverkehr bestanden. Zugelassen ist bislang allerdings noch kein solches Fahrzeug in Deutschland.
1: Krisensitzung wegen kleinen haarigen Raupen. Nächste Woche wollen sich der Senat und die Bezirke an einen Tisch setzen, um zu klären, wie man mit dem Eichenprozessionsspinner umgeht. In mehreren Senatsverwaltungen ist das Thema auch schon angekommen. Konkret drum kümmern müssen sich aber die Bezirke. Die sind damit aber personell und finanziell völlig überfordert. Problematisch an den Raupen: die kleinen Härchen können heftige Reaktionen auslösen, bis hin zur Atemnot. Die Gesundheitssparpläne von Bundesministerin Warken kommen heute im Bundestag auf den Tisch. Damit soll die Kassen ja im kommenden Jahr mindestens mehr als 16 Milliarden Euro einsparen, damit die Beiträge nicht noch weiter steigen. Gekürzt werden soll etwa bei Praxen, Kliniken und auch in der Pharmabranche. Ab heute gelten in der EU neue Asylregeln. Die sehen unter anderem schnellere Verfahren an den europäischen Außengrenzen vor und sollen verhindern, dass Schutzsuchende innerhalb der EU weiterziehen, also etwa von Italien aus nach Deutschland. An den Außengrenzen gibt es dazu sogenannte Aufnahmezentren, in denen Menschen bleiben müssen, bis klar ist, wie es mit ihnen weitergeht. Gute Nachrichten für Sparer, denn erstmals seit 3 Jahren hebt die EZB die Zinsen wieder an, um die Inflation durch den Irankrieg unter Kontrolle zu halten. Der Leitzins liegt jetzt bei 2,25%. Wer also ordentlich Geld angespart hat, könnte von seiner Bank darauf bald mehr Zinsen bekommen. Döner für weniger als 7 Euro. Um den zu finden, gibt's in Berlin eine interaktive Dönerkarte. Dort kann jeder neue Läden und vor allem die Preise eintragen. Ein anderer User muss den Preis dann bestätigen, damit der Standort auf der Karte erscheint. Aktuell sind mehr als 900 Dönerläden aufgelistet. Am günstigsten ist es zurzeit in Neukölln mit im Schnitt 6,76 Euro und am teuersten in Mitte mit fast 7,30 Euro. Zum Sport: grandioser Start in die Fußball-WM 2026 für Co-Gastgeber Mexiko. Im Aztekenstadion in Mexiko-Stadt gewann die Elf gegen Südafrika mit 2:0.
3: Es war eine authentische Fiesta Mexicana, ein großes mexikanisches Fest. Mexiko besiegte Südafrika mit 2:0 im Auftaktspiel. Der Jubel der Fans kannte keine Grenzen. Zum Auftakt traten Shakira und weitere Latino-Stars bei der Eröffnungsshow auf. Schauspielerin Salma Hayek begrüßte die Fans im Stadion. Trotz der Sorgen vor schlechtem Wetter fiel während des Spiels kein einziger Tropfen Regen. Aus dem Aztekenstadion Andreas Osagabrius.
1: Das deutsche Team kickt dann am Sonntag in Houston, Texas gegen Curaçao. Und das waren die wichtigsten Meldungen des Tages. 104.6 RTL, immer 10 Minuten früher auf den Punkt informiert.
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1: Ich bin Philipp Ringe und das sind die wichtigsten Meldungen des Tages. Riesenbaustelle bei der S-Bahn ab heute Abend und das trifft vor allem den Südosten der City. Die Bahn baut nämlich am neuen Stellwerk in Schöneweide. Etliche Signale und tausende Meter Kabel werden verlegt. Zwischen Altklinike und Baumschulenweg und zwischen Treptower Park und Warschauer Straße geht erstmal gar nichts mehr und das fast einen ganzen Monat. Betroffen davon ist zum Beispiel die S46. Die pendelt dann nur zwischen Königs Wusterhausen und Grünau sowie zwischen Baumschulenweg und Westend. Auch die S8, 85 und die S9 sind davon betroffen. Spycams auf den Damenklos an der Hochschule für Wirtschaft und Recht. Sie wurden auf mehreren Damenklos entdeckt, mit Klettverschluss am Mülleimer befestigt. Die HWR hat direkt Strafanzeige gestellt und alle Studierenden per Rundmail informiert. Jetzt laufen die Ermittlungen. Der Bus ohne Fahrer, aktuell hier in Berlin schon in Tegel unterwegs, soll bald Verstärkung bekommen. Wie das aussehen soll, weiß Jan Seifert.
2: Verkehrssenatorin Bonde will fahrerlose Taxis und Shuttlebusse so schnell wie möglich auf Berlins Straßen bringen. Das sei der Gamechanger der Mobilitätswende und das nicht erst in ferner Zukunft, sondern kurzfristig. Rückenwind gibt's vom TÜV. Erstmals hat ein vollautonomes Fahrzeug der höchsten Stufe Prüfungsfahrten im echten Berliner Stadtverkehr bestanden. Zugelassen ist bislang allerdings noch kein solches Fahrzeug in Deutschland.
1: Krisensitzung wegen kleinen haarigen Raupen. Nächste Woche wollen sich der Senat und die Bezirke an einen Tisch setzen, um zu klären, wie man mit dem Eichenprozessionsspinner umgeht. In mehreren Senatsverwaltungen ist das Thema auch schon angekommen. Konkret drum kümmern müssen sich aber die Bezirke. Die sind damit aber personell und finanziell völlig überfordert. Problematisch an den Raupen: Die kleinen Härchen können heftige Reaktionen auslösen, bis hin zur Atemnot. Die Gesundheitssparpläne von Bundesministerin Warken kommen heute im Bundestag auf den Tisch. Damit soll die Kassen ja im kommenden Jahr mindestens mehr als 16 Milliarden Euro einsparen, damit die Beiträge nicht noch weiter steigen. Gekürzt werden soll etwa bei Praxen, Kliniken und auch in der Pharmabranche. Ab heute gelten in der EU neue Asylregeln. Die sehen unter anderem schnellere Verfahren an den europäischen Außengrenzen vor und sollen verhindern, dass Schutzsuchende innerhalb der EU weiterziehen, also etwa von Italien aus nach Deutschland. An den Außengrenzen gibt es dazu sogenannte Aufnahmezentren, in denen Menschen bleiben müssen, bis klar ist, wie es mit ihnen weitergeht. Gute Nachrichten für Sparer, denn erstmals seit 3 Jahren hebt die EZB die Zinsen wieder an, um die Inflation durch den Irankrieg unter Kontrolle zu halten. Der Leitzins liegt jetzt bei 2,25%. Wer also ordentlich Geld angespart hat, könnte von seiner Bank darauf bald mehr Zinsen bekommen. Döner für weniger als 7 Euro. Um den zu finden, gibt's in Berlin eine interaktive Dönerkarte. Dort kann jeder neue Läden und vor allem die Preise eintragen. Ein anderer User muss den Preis dann bestätigen, damit der Standort auf der Karte erscheint. Aktuell sind mehr als 900 Dönerläden aufgelistet. Am günstigsten ist es zurzeit in Neukölln mit im Schnitt 6,76 Euro und am teuersten in Mitte mit fast 7,30 Euro. Zum Sport: Grandioser Start in die Fußball-WM 2026 für Co-Gastgeber Mexiko. Im Aztekenstadion in Mexiko-Stadt gewann die Elf gegen Südafrika mit 2:0.
3: Es war eine authentische Fiesta Mexicana, ein großes mexikanisches Fest. Mexiko besiegte Südafrika mit 2:0 im Auftaktspiel. Der Jubel der Fans kannte keine Grenzen. Zum Auftakt traten Shakira und weitere Latino-Stars bei der Eröffnungsshow auf. Schauspielerin Salma Hayek begrüßte die Fans im Stadion. Trotz der Sorgen vor schlechtem Wetter fiel während des Spiels kein einziger Tropfen Regen. Aus dem Aztekenstadion Andreas Osagabrius.
1: Das deutsche Team kickt dann am Sonntag in Houston, Texas gegen Curaçao. Und das waren die wichtigsten Meldungen des Tages. 104.6 RTL, immer 10 Minuten früher auf den Punkt informiert.
0: 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Wir melden die Staus, bevor sie entstehen.
1: Nochmal Wartungsarbeiten auf dem Stadtring und zwar in beiden Richtungen zwischen Jakob-Kaiser-Platz und Hohenzollern-Damm. Die Strecke ist zwischen 21 und 5 Uhr komplett gesperrt. Und das gleiche gibt's auch nochmal auf der A111. Wartungsarbeiten hier zwischen am Festplatz und Seidelstraße und das in beiden Richtungen. Und hier ist ebenfalls von 21 bis 5 Uhr die Strecke komplett dicht. Daneben gibt's noch einen Kraneinsatz und zwar in Gesundbrunn und zwar auf der Wiesenstraße. Bis Freitagabend ist die Straße deshalb in beide Richtungen zwischen Kolberger und Punkstraße gesperrt. Und geblitzt wird in Tempelhof auf der Attila-Straße und in Lichtenberg auf der Landsberger Allee. 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In der Nacht kann es hier und da noch mal regnen, später aber dann etwas freundlicher und das bei 9 bis 6 Grad. Am Tag dann auf dem Weg ins Wochenende ist es erstmal weiter bewölkt und Regen ist auch dabei. Ab dem Nachmittag kommt dann aber mal die Sonne raus bei 18 bis 21 Grad.
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2: 5 Uhr. Guten Morgen, Arno und die Morgencrew. 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Freitagmorgen.
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0: 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Guten Morgen, Freitag.
1: Hallo, guten Morgen
0: auf Berlin zum Brandenburgs Hitradio. Hier sind Simon und Verena. So, es ist Freitag. Heute ist der 12. Juni. Es wird ein richtig krasses Wochenende in der Stadt. Es ist so viel los. Ja. Helene Fischer ist morgen im Olympiastadion. Oh, die
1: stimmt.
0: Mary Jane, die Hanfmesse, ist
1: auch
0: auf dem Messegelände.
1: Ja.
0: ILA. Ne, Luftfahrt, ja. Raumfahrtausstellung am BER, es ist so krass. Also wer alles mitnimmt, sollte sich dringend bei uns melden. Ich würde mal hören, wie man das so unter einen Hut bekommt, weil nicht zuletzt ist ja auch Fußball-Weltmeisterschaft.
1: Ach so, ja stimmt, hätten wir fast vergessen.
0: Ja, wir haben ein bisschen was vorbereitet heute Morgen.
1: Ja genau, die besten Public-Viewing-Spots in ganz Berlin, wo du gut gucken kannst. Aha. Der Morgencrew Public View Guide, das machen wir ab kurz nach 6:30.
0: So, jetzt und ihr bringen uns erstmal auf Stand, damit wir alle gut in dieses Wochenende reinkommen.
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3: Schönen guten Morgen. Viel Verkehr gibt's heute bei mir. Es gibt nämlich etliche positive Änderungen für Pendler. Von der Freigabe der Bahnstrecke Berlin-Hamburg bis hin zum RE1, der jetzt doch nicht voll gesperrt wird. All das ist Thema heute Morgen bei mir. Außerdem geht's im Bundestag und Bundesrat heute rund. Unter anderem ist die extrem umstrittene Gesundheitsreform Thema und auch Fußfesseln für Straftäter. Und wir blicken natürlich auch auf die WM hier in Berlin mit Public Viewing und die aktuellen Spiele. Gerade steht es zwischen Südkorea und Tschechien noch 0:0.
1: Jetzt ein verrücktes Telefon mit Paul Panzer.
4: Guten Tag.
5: Panzer, ich begrüße Sie.
4: Ich Sie auch.
5: Entschuldigung.
4: Macht nichts.
5: Es geht sich um Folgendes. Und zwar bin ich da jetzt bei der Gewürzwerke.
4: Ja.
5: Die Frage ist, können Sie einen rausschicken?
4: Ja, natürlich können wir was rausschicken. Oje.
5: Dass Sie einen Ihrer Mitarbeiter rausschicken. Ich hab in 2 Stunden einen Auftritt. Ich weiß gar nicht, wie ich das schaffen soll.
4: Oh Gott. Oh, ja. Ich verstehe jetzt eigentlich gar nichts, warum es geht, Herr Panzer. Ich bin hier vorne nur die Auftragsannahme.
5: Und zwar hab ich hier von Ihnen einen Gewürzstreuer gebraucht. Pfeffer. So. Die Frage ist, ob da irgendwie einer von Ihnen dafür aufkommt.
4: Nee, das kann ich nicht zulassen, um Gottes Willen.
5: Warum?
4: Ich bin nicht befugt dazu.
5: Dass die von der Auftrittsfirma Ihnen die Rechnung zuschicken?
4: Nee. Klein Moment mal bitte. Ja. Herr Panzer, klein Moment.
5: Bitte?
4: Klein Moment bitte. Herr Panzer, ich verbinde, klein Moment.
5: Hallo?
4: Ja.
5: Hören Sie mal, ich habe eine Pfefferallergie.
4: Ja.
5: Wie verbleiben wir denn jetzt?
6: Wie sollen wir denn verbleiben? Um was für Pfeffer geht es denn?
5: Ich habe hier von Ihnen Pfeffer benutzt.
6: Ja.
5: Und jetzt geht es sich darum, wer da denn für Schadensersatz aufkommt.
6: Nein, das kann ich nicht.
5: Dann ist jetzt
6: das
5: mal
6: muss ja
5: mit
6: überprüft werden. Ich kann doch nicht einfach sagen, ich weiß sogar nicht, Sie müssten mir das jetzt bitte schon mal beibringen. Also,
5: nein, pass auf, dass mir sagen, ich fahre kurzfristig in einer Woche in Kur, dann wird das wieder gut sein mit der Nieserei.
6: Das kann doch wohl jetzt nicht ernst sein.
5: Soll ich denn, dass ich erstmal eine Woche fahre, dass Sie wenigstens die Rechnungen teilübernehmen?
6: Nein, mit
5: bitte?
6: Sicherheit nicht, nein.
5: Warum?
6: Warum sollten wir?
5: Ja, weil ich niesen muss die ganze Zeit.
6: Ja, nun, jeder, der niesen muss vom Pfeffer, der kann ja wohl nicht dann irgendwo von jemandem eine Kur verlangen, ne?
5: Warum?
6: Warum nicht?
0: 5:09. Guten Morgen, ich bin Commander Frank Hellberg aus dem 104.6 RTL Verkehrslagezentrum. Oberschöneweide. Die Minna-Todenhagen-Brücke ist jetzt einspurig. Da sind Bauarbeiten und die dauern bis zum 17. Juli pro Richtung nur eine Spur. Und das wird garantiert Richtung Köpenicker Landstraße heute Morgen wieder dichter werden. Geblitzt wird in Hohenschönhausen auf der Konrad-Wolf-Straße, auf dem südlichen Berliner Ring, direkt im Dreieck Werder und in Charlottenburg auf der Königin-Elisabeth-Straße. Staus und Blitze, bitte an die 030 8848 110.
1: Und zum Wetter noch ganz kurz, maximal 18 Grad, Wolken und Sonne, aber auch Regen und Gewitter zwischendurch.
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0: 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Hier sind Arno und die Morgencrew, Berlin zum Brandenburgs lustigste Morgensendung. Hape Kerkeling soll Bundespräsident werden.
1: Ja, das ist ein Ding.
0: Ich war mir zuerst unsicher, ob die Meldung echt ist oder ob das irgendwie die Schriftform von einem Hape Kerkeling-Sketch ist. Nee, Hape Kerkeling soll Bundespräsident werden. Das wäre ein ganz dunkler Tag für Horst Schlemmer.
1: Ja, es gibt auch sogar so eine Online-Petition und ja, die haben das auch geschafft. Aha. 30.000
0: ja,
1: Stimmen.
0: 30.000 Leute.
1: Ja, locker.
0: Innerhalb kürzester Zeit offensichtlich. Ne? Hape Kerkeling als Bundespräsident. Er selbst hat neulich dazu gesagt, das Schloss Bellevue sei eine schöne Immobilie. Insofern gäbe es da seinerseits kein hundertprozentiges Nein.
1: Na dann.
0: Ja, also Hape, wir behalten das im Auge, wenn du das auch willst. Also gib einfach bei Google Hape Kerkeling ein und noch bevor du Bundespräsident ausgeschrieben hast, ja, wird dir schon die Petition vorgeschlagen.
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3: 5.21 Uhr. Ich bin Benjamin Herrmann. Guten Morgen. Positive Änderungen für Bahnfahrer dieses Wochenende. Zum einen wird die Strecke Berlin-Hamburg am Sonntag nach einem Jahr Sanierung wieder freigegeben. Und zum anderen gibt es Neuigkeiten rund um den wichtigsten Pendlerzug der Region, den RE1. Jan Seifert.
4: Die monatelange Sperrung der Strecke Berlin-Frankfurt-Oder im Jahr 2029 ist gestrichen. Aus dem Landtag in Potsdam heißt es, die Planungen werden überdacht. Die Pläne hatten massive Proteste, vor allem in Brandenburg, ausgelöst. Ganz ohne Sperrung werde die Sanierung der Strecke aber nicht laufen, sagt die Bahn. Doch zumindest die monatelange Komplettsperrung, wie aktuell auf der Hamburger Bahn, ist für diese Strecke damit vom Tisch.
3: Durch Berlin könnten bald Autos ohne Fahrer fahren. Verkehrssenatorin Ute Bonde will vollautonome Fahrzeuge so schnell wie möglich auf die Straße bringen. Erstmal bei Bussen, Taxis und Shuttles. Das wäre ein entscheidender Durchbruch für die Verkehrswende, sagt sie. Und so weit weg scheint das auch nicht mehr zu sein. Erste Busse sind schon als Test in Tegel unterwegs und die haben jetzt auch erstmals den TÜV bestanden. Für den Straßenverkehr offiziell zugelassen ist bislang allerdings noch keines der selbstfahrenden Fahrzeuge in Deutschland. Das extrem umstrittene Gesundheitssparpaket ist heute Thema im Bundestag. Der Gesetzentwurf von Gesundheitsministerin Nina Wagen soll die Krankenkassen ab dem nächsten Jahr um mindestens 16 Milliarden Euro entlasten. Dafür muss allerdings woanders gespart werden, bei Praxen, Kliniken und der Pharmaindustrie. Und auch mehr Geld soll reinkommen, Medikamente werden dafür teurer und Ehepartner können nicht mehr so einfach kostenlos mitversichert werden. Die Pläne haben gerade in den letzten Tagen nochmal große Protestwellen ausgelöst. Einige Arztpraxen blieben aus Protest sogar geschlossen.
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3: Mega-Stimmung, 2 Tore und 3 rote Karten. Der WM-Auftakt hat Lust auf mehr gemacht. Co-Gastgeber Mexiko hat mit 2:0 gegen Südafrika gewonnen. Vorher gab es noch eine riesige Eröffnungsshow. Andrea Sosa Cabrios berichtet für uns aus Mexiko.
5: Es war eine authentische Fiesta Mexicana, ein großes mexikanisches Fest. Der Jubel der Fans kannte keine Grenzen. Zum Auftakt traten Shakira und weitere Latino-Stars bei der Eröffnungsshow auf. Schauspielerin Salma Hayek begrüßte die Fans im Stadion. Trotz der Sorgen vor schlechtem Wetter fiel während des Spiels kein einziger Tropfen Regen.
3: Und jetzt gerade spielen Südkorea und Tschechien gegeneinander. Dort hat gerade eben die zweite Halbzeit begonnen und Tschechien gerade das 1:0 geschossen. 104.6 RTL, immer 10 Minuten früher, auf den Punkt informiert.
6: 5:24 Uhr, guten Morgen, ich bin Commander Frank Hellberg aus dem 104.6 RTL Verkehrslagezentrum. Charlottenburg, die Mommsenstraße wird mal wieder aufgebuddelt. Sie ist gesperrt zwischen Schlüterstraße und Bleibtreustraße. Tiefbauarbeiten und die sind geplant bis zum 28. August. Geblitzt wird in Hohenschönhausen auf der Konrad-Wolf-Straße, auf dem südlichen Berliner Ring im Dreieck Werder und in Charlottenburg auf der Königin-Elisabeth-Straße. Staus und Blitzer bitte an die 030 884 4110. 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
1: Guten Morgen, 11 Grad bis zu 18 Grad werden es. Mal Sonne, mal Wolken, mal auch Regen und Gewitter heute. Am Wochenende geht's ähnlich unbeständig weiter bei 19 Grad morgen und 17 Grad am Sonntag.
0: Gleich geht's hier ab ins Wochenende. Kennst du schon den Deutschrap-Späti in Wilmersdorf?
1: Oh ja.
0: Die starten gerade den neuesten Berlin-Hype. Die Story cool. Musst du hören gleich kurz nach 5:30.
7: Good morning.
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0: 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Guten Morgen, Arno und die Morgencrew.
1: Guten Morgen.
0: Berlin zum Brandenburgs lustigste Morgensendung mit Simon und Verena. Freitag ist heute, also die letzte Chance, um so richtig FOMO zu verbreiten fürs Wochenende. Wochenendtipp Nummer 1 ist der Spazierclub in Berlin.
1: Ja.
0: Den gibt es jetzt seit ein paar Wochen in Wilmersdorf. Mhm. Da treffen sich jeden Sonntag über 1000 Leute inzwischen und gehen, wie der Name vermuten lässt, spazieren.
1: Ja, das ist richtig krass. TikTok ist voll davon jede Woche. Mhm. Es geht immer sonntags los um 12 im Späti in der Bamberger Straße 22. Jeder kann mitmachen, man muss sich nicht anmelden. Mhm. Und da ist ordentlich was los. Also über 1000 Leute.
0: Außerdem dieses Wochenende die ILA. Ne? Die ist ja jetzt geöffnet. Öffnet für alle und ja. Das ist ja mega erfolgreich, ne? Die ILA.
1: Also total. Da ist was los immer. Also da musst du, wenn du da hin willst, musst du die letzten Kilometer läufst du schon in Menschenmassen. Also so wirklich sehr beliebt.
0: Aber es ist auch wirklich Flugschauen, Astronauten sind da, erzählen ist von cool. Den Missionen. Es gibt super viele Flugzeuge und so zum Anschauen. Und Kids unter 6 kommen gratis rein.
1: No.
0: Wieder eine von den Veranstaltungen, ne? Wo Eltern sagen, wenn dich jemand fragt, wie alt du bist,
1: 6.
0: Du bist 5. Nein, du musst unter 6 sein.
1: Ach, unter 6, müsste ja ist auch die Frage.
0: Wir haben nichts gesagt. Also
1: nein.
0: Tickets regulär ab 18 Euro. Und noch Tipp Nummer 3, auch für Familien. Geht doch mal zu Mary Jane. Nein, nein, das war ein Witz. Es ist noch Tag der offenen Tür im Hamburger Bahnhof.
1: Ja, da gibt es auch wieder ein Riesenprogramm. Man kann da T-Shirts bedrucken, das BVG-Orchester spielt, es gibt ein Roller-Disco und diese riesige Halle voll mit Bauklötzen. Das ist richtig cool. Es ist auch überall die Fotos und die Videos davon. Da kannst du einfach Klötzchen spielen.
0: Instagrammable.
1: Voll.
0: Also egal, was du treibst, viel Spaß, schönes Wochenende.
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3: Hi, ihr Cuties. 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
5: 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Sag ich eurer Mutter jedenfalls.
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5: 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Auch mit meinem Vermögen muss man mal auf was verzichten können.
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7: 5:38 Uhr, guten Morgen. Ich bin Commander Frank Hellberg aus dem 104.6 RTL Verkehrslagezentrum. Gestern haben sie begonnen, die Gleisbauarbeiten in Moabit. Die Straße Altmoabit ist Höhe Lüneburger Straße, nämlich unter der Bahnbrücke in beiden Richtungen jetzt einspurig und die bauen da bis Ende des Jahres. Geblitzt wird Hohenschönhausen, Konrad-Wolf-Straße, Adlershof-Adlergestell und südlicher Berliner Ring im Dreieck Werder. Staus und Blitzer, bitte an die 030 8848 4110.
1: Und kurz zum Wetter noch. Kann immer mal regnen oder gewittern, aber auch ein Sonnenstrahl ist mal dabei. 18 Grad werden es höchstens.
0: Also Pendler haben sehnlichst drauf gewartet. Die Bahnstrecke zwischen Berlin und Hamburg öffnet dieses Wochenende wieder mit einem ganz besonderen Angebot. Alle Infos gleich 104.6. RTL aktuell um 10 vor 6.
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0: 5.43 Uhr, guten Morgen.
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0: 5.46 Uhr.
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0: 5.49 Uhr.
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2: Da ist unsere Kollegin Mareike im Studio. Guten
3: Hallo
2: Morgen.
3: Na, ihr Süßen. Na?
2: Wenn du mit dem Agathe Bauer Song kommst, dann sparen wir zumindest Zeit. Wir müssen nicht fragen, um welchen Interpreten es geht.
3: Richtig, den besten auf der Welt. Robbie Williams habe ich mitgebracht. Mit Millennium, genau.
2: Okay. Ja, ich wollte gerade noch fragen, müsst ihr das Original anspielen oder singen Mareike
3: Mareike
2: zu?
3: Ja, ich auch, keine Möglichkeit.
4: Drauf und runter gehört?
3: Okay. Dann sag uns bitte, wo ist die deutsche Stelle?
5: Bei 2,47 singt er Sie die Sackgassen.
3: Okay, hör mal.
2: Sie die Sackgassen.
3: Oh ja, da waren sie.
2: Sie die Sackgassen.
3: Und?
2: Okay, ja, also ich weiß gar nicht, was mich da am meisten verblüfft. Also vor allem, dass Mareike, die alle Songs auswendig kennt, doch noch neue Stellen entdeckt.
5: Natürlich, für euch immer.
2: Dankeschön und bis zum nächsten Rock-Song.
3: Ja, natürlich.
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6: 5.51 Uhr, ich bin Benjamin Herrmann, guten Morgen. Vorfreude bei vielen Pendlern, die Bahnstrecke zwischen Berlin und Hamburg wird wieder freigegeben. Nach fast einem Jahr Sanierung wird am Sonntag der Fernverkehr wieder anrollen. Christian Haffmann.
7: Die Bauarbeiten und der damit verbundene Ersatzverkehr haben Pendler zwischen den Metropolen viele Nerven gekostet. Als Dankeschön für die Geduld gibt es deshalb ab heute bis Sonntag 100.000 Sondertickets für 14,99 €. Die müssen auch nicht sofort eingesetzt werden, sondern sind bis Dezember gültig. Komplett störungsfrei wird die Strecke ab Sonntag aber noch nicht so ganz sein. Ein bisschen Technik muss auf der Strecke noch nachkontrolliert werden. Deshalb fahren die ICE erstmal noch etwas langsamer.
6: Durch Berlin könnten bald Autos ohne Fahrer fahren. Verkehrssenatorin Ute Bonde will vollautonome Fahrzeuge so schnell wie möglich auf die Straße bringen. Erstmal bei Bussen, Taxis und Shuttles. Das wäre ein entscheidender Durchbruch für die Verkehrswende, sagt sie. Und so weit weg scheint das auch nicht mehr zu sein. Erste Busse sind schon als Test in Tegel unterwegs und die haben jetzt auch erstmals den TÜV bestanden. Für den Straßenverkehr offiziell zugelassen ist bislang allerdings noch keines der selbstfahrenden Fahrzeuge in Deutschland. Das strittige Gesundheitssparpaket ist heute im Bundestag. Dank der Reform soll es für Millionen Versicherte keine Beitragserhöhungen geben. Dafür wird aber an anderer Stelle gespart. Thomas Thunfeld.
8: Um über 16 Milliarden Euro sollen die gesetzlichen Kassen im kommenden Jahr entlastet werden. Vor allem mit Ausgabenbremsen bei Arztpraxen, Krankenhäusern und Pharmabranche. Auch sollen zum Beispiel Zuzahlungen für Medikamente steigen. Verantwortungsloses Kürzen kritisiert zum Beispiel die Deutsche Krankenhausgesellschaft und warnt vor spürbaren Folgen für die Patienten. Allerdings, es könnte sein, dass die Sparpläne noch gar nicht reichen, weil das Minus der Krankenkassen noch größer als zunächst gedacht ausfallen könnte.
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6: Mexiko hat das Eröffnungsspiel der Fußball-WM gewonnen und dabei direkt Geschichte geschrieben. Beim 2:0 gegen Südafrika gab es insgesamt 3 rote Karten. So viele Platzverweise hat es noch nie bei einem WM-Auftaktspiel gegeben. In Berlin wurde der Sieg beim Public Viewing im Center am Potsdamer Platz gefeiert. Das Gelände war dabei fest in mexikanischer Hand. Bis tief in die Nacht gab es eine richtige Fiesta. Und in der Partie, die gerade läuft, führt Südkorea kurz vor Schluss mit 2:1 gegen Tschechien. 104.6 RTL, immer 10 Minuten früher, auf den Punkt informiert.
2: 5:53 Minuten, guten Morgen. Ich bin Commander Frank Hellberg aus dem 104.6 RTL Verkehrslagezentrum. Kraneinsatz in Wilmersdorf, nämlich auf der Bundesallee. Für alle, die Richtung Spichernstraße dort fahren, zwischen Badische Straße und Berliner Straße, haben wir nur noch eine Spur. Und der bleibt stehen bis heute 18 Uhr. Dann muss er eingepackt haben und losgefahren sein. Geblitzt wird Charlottenburg, Königin Elisabeth Straße, Adlershof Adlergestell und in Hohenschönhausen auf der Konrad-Wolf-Straße. Staus und Blitzer, bitte an die 030 884841 als 0. 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
0: Morgen 11 Grad, 18 Grad maximal heute. Dicke Wolken, bisschen Sonne und auch mal Regen oder Gewitter zwischendurch. Morgen am Samstag bis zu 19 Grad, Sonntag 17 Grad und auch am Wochenende haben wir so einen Mix aus Wolken, Sonne und Regen.
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13: 5.55 Uhr.
14: Auweia, Fatgül, was ist das?
15: Vielleicht eine Vogel?
14: Nee, Vogel sieht anders aus, Fatgül.
15: Vielleicht ein Flugzeug?
14: Nee, auch nicht.
15: Dann weiß ich nicht, Burhan.
14: Aber ich weiß.
16: Wochenende gibt heute passiert. Hast du Kollegen endlich kapiert? Wochenende. Und die Burhan geht jetzt ganz schnell nach Haus. Tschüss, Land.

0: 6 Uhr, guten Morgen. Wir sind Zano und die Morgenshow.
1: Schönen Freitag, guten Morgen
0: mit Simon und Verena. Fitzek for free.
1: Ja.
0: Heute gibt's nochmal Tickets für Deutschlands erfolgreichsten Thriller-Bestseller-Autor.
1: Genau.
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0: 104.6 RTL Arno und die Morgencrew Berlins und Brandenburgs lustigste Morgensendung. Es ist Freitag, das ist das Allerwichtigste. Heute ist der 12. Juni. Gute Laune bei Melvin. Huh?
1: Hallo Melvin, guten Morgen.
2: Guten Morgen.
1: Hallo.
0: So, erzähl, was macht dich so happy?
2: Ich freue mich super auf heute Abend. Ich treffe mich nämlich mit ein paar Kumpels, um das Kanada gegen Bosnien-Spiel zu gucken.
0: Ja.
2: Mein Kumpel ist sogar halb Kanadier.
0: Oh.
2: Daher hoffen wir natürlich sehr, dass die Kanadier gewinnen und wir feuern natürlich auch fleißig an.
0: 21 Uhr ist das, ne? Vergleichsweise machbare Uhrzeit.
1: Auf Freitag.
0: Ja, andere Spiele laufen ja mitten in der Nacht. Was meinst du, Melvin? Wie viele Spiele wirst du schaffen bei der WM?
2: Hoffentlich alle.
1: Ah! Wirklich?
2: Aber auf jeden Fall die Deutschland-Spiele, die sind mir wichtig.
1: Okay, die sind ja auch, glaube ich, noch zu halbwegs normalen Zeiten, am Anfang zumindest, ne?
0: Ja, am Sonntag.
1: Ich als Fußballer,
0: am Anfang, später, keine Ahnung, es ist wirklich sehr, sehr unübersichtlich.
1: Ich bin so optimistisch.
0: Du, tolles Wochenende, viel Spaß dir heute Abend mit deinen Jungs, ja, beim Spiel Kanada-Bosnien.
1: Dankeschön.
0: Schönes Wochenende.
2: Ciao, ciao.
0: Und apropos Weltmeisterschaft, ne?
1: Ach so.
0: Ja.
1: Ja, wir zocken natürlich wieder heute bei Der Preis ist heiß. Nice.
0: WM-Edition.
1: Genau, die coolsten WM-Fanartikel. Wir raten die Preise. Auch gerne mitraten, wieder um 7:55.
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4: Schönen guten Morgen. Viel Verkehr gibt's heute bei mir. Es gibt nämlich etliche positive Änderungen für Pendler. Von der Freigabe der Bahnstrecke Berlin-Hamburg bis hin zum RE1, der jetzt doch nicht voll gesperrt wird. All das ist Thema heute Morgen bei mir. Außerdem geht's im Bundestag und Bundesrat heute rund. Unter anderem ist die extrem umstrittene Gesundheitsreform Thema und auch Fußfesseln für Straftäter. Und wir blicken natürlich auch auf die WM hier in Berlin mit Public Viewing und die aktuellen Spiele. Gerade steht es zwischen Südkorea und Tschechien noch 0:0.
5: 6:08, guten Morgen. Ich bin Commander Frank Hellberg aus dem 104.6 RTL Verkehrslagezentrum Oberschöneweide. Wir schauen zur Minna-Todenhagen-Brücke, denn die ist einspurig. Das sind die Brückenbauarbeiten und die sind geplant bis zum 17. Juli. Pro Richtung haben wir nur eine Spur und das wird garantiert dichter werden zur Hauptverkehrszeit. Bitte 5 Minuten mindestens mehr einplanen. Wir schauen zu den Blitzern. Sie stehen südlicher Berliner Ring, direkt im Dreieck Werder. Dann haben wir in Charlottenburg den Blitzer auf der Königin Elisabethstraße und Adlershof auf dem Adlergestell. Staus und Blitzer, bitte an die 030 88484 110.
1: Und zum Wetter noch kurz. Ist sehr wechselhaft. Sonne, Wolken und auch Regen oder Gewitter bei bis zu 18 Grad.
0: Kurz nach 6:30 haben wir die besten Public Viewings in Berlin für dich. Davor gibt es den neuesten Hype-Drink. Ich brauche auch einen. In den Trends um 20 nach. Bleib dran, das wird ein prima Freitagmorgen hier.
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0: Guten Morgen, 6.13 Uhr, 13 Minuten nach 6 Grad.
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0: 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Hier sind Arno und die Morgencrew. Berlin zum Brandenburgs lustigste Morgensendung. Hier kommen die neuesten Trends aus dem Netz. Und da ist er, der Drink des Jahres, ja, sagt Verena.
1: Ja, nach Grün kommt Lila. Der neueste Food-Hype für diesen Sommer ist Ube. Aha. Ube ist eine philippinische Yam-Knolle und die ist eben sehr, sehr lila. Aha. Aus der Knolle wird so ein Pulver gemacht und dann kann man damit wirklich von Eis bis Smoothie alles sehr, sehr kräftig lila einfarben. Es ist auch gesund.
0: Ja, okay.
1: Und es schmeckt, und es ist das Beste, wie Geburtstagskuchen.
0: Ach.
1: Sagen alle.
0: Ja.
1: Im Moment werden Matcha und Ube oft noch gemischt. Das ist dann so ein Eist-Ube-Vanilla-Matcha-Latte.
0: Eist-Ube-Vanilla, ja, okay.
1: Also das heißt dann, Leute, die sich auskennen, behaupten, Ube wird demnächst Matcha ablösen und sehr viel beliebter werden, einfach weil die Farbe auch viel schöner ist und für Insta ist das TikTok viel besser.
0: Und, so okay.
1: Und ich finde auch, sie tun sehr schön aus.
0: Ja, ich habe hier gerade ein Bild

0: parallel dazu. Ist ja, es unecht. Ist halt so sehr lila. Lila,
1: sehr
0: ne?
1: lila.
0: Sieht aus wie so ein lila Latte Macchiato. Sieht schon cool aus. Ja. Die Cafés, die das haben, erkennt man wahrscheinlich bald an der langen Schlange davor.
1: Genau.
0: Dankeschön, Verena. Mehr Trends hier in der Show. Immer 20 nach 6 und gleich wieder 20 nach 8.
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3: 6.20 Uhr. Ich bin Benjamin Herrmann. Guten Morgen. Positive Änderungen für Bahnfahrer dieses Wochenende. Zum einen wird die Strecke Berlin-Hamburg am Sonntag nach einem Jahr Sanierung wieder freigegeben. Und zum anderen gibt es Neuigkeiten rund um den wichtigsten Pendlerzug der Region, den RE1. Jan Seifert.
4: Die monatelange Sperrung der Strecke Berlin-Frankfurt-Oder im Jahr 2029 ist gestrichen. Aus dem Landtag in Potsdam heißt es, die Planungen werden überdacht. Die Pläne hatten massive Proteste, vor allem in Brandenburg, ausgelöst. Ganz ohne Sperrung werde die Sanierung der Strecke aber nicht laufen, sagt die Bahn. Doch zumindest die monatelange Komplettsperrung, wie aktuell auf der Hamburger Bahn, ist für diese Strecke damit vom Tisch.
3: Durch Berlin könnten bald Autos ohne Fahrer fahren. Verkehrssenatorin Ute Bonde will vollautonome Fahrzeuge so schnell wie möglich auf die Straße bringen. Erstmal bei Bussen, Taxis und Shuttles. Das wäre ein entscheidender Durchbruch für die Verkehrswende, sagt sie. Und so weit weg scheint das auch nicht mehr zu sein. Erste Busse sind schon als Test in Tegel unterwegs und die haben jetzt auch erstmals den TÜV bestanden. Für den Straßenverkehr offiziell zugelassen ist bislang allerdings noch keines der selbstfahrenden Fahrzeuge in Deutschland. Das extrem umstrittene Gesundheitssparpaket ist heute Thema im Bundestag. Der Gesetzentwurf von Gesundheitsministerin Nina Wagen soll die Krankenkassen ab dem nächsten Jahr um mindestens 16 Milliarden Euro entlasten. Dafür muss allerdings woanders gespart werden, bei Praxen, Kliniken und der Pharmaindustrie. Und auch mehr Geld soll reinkommen, Medikamente werden dafür teurer und Ehepartner können nicht mehr so einfach kostenlos mitversichert werden. Die Pläne haben gerade in den letzten Tagen nochmal große Protestwellen ausgelöst. Einige Arztpraxen blieben aus Protest sogar geschlossen.
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3: Das zweite WM-Spiel ist rum. Südkorea hat mit 2:1 gegen Tschechien gewonnen. Noch mehr Spektakel gab es in der Nacht zwischen Mexiko und Südafrika im Auftaktspiel. Am Ende stand es nach Toren 2:0 für Mexiko. Nach roten Karten allerdings 2:1 für Südafrika. Vorher gab es noch eine riesige Eröffnungsshow. Andrea Sosa-Cabrios berichtet für uns aus Mexiko.
5: Es war eine authentische Fiesta Mexicana, ein großes mexikanisches Fest. Der Jubel der Fans kannte keine Grenzen. Zum Auftakt traten Shakira und weitere Latino-Stars bei der Eröffnungsshow auf. Schauspielerin Salma Hayek begrüßte die Fans im Stadion. Trotz der Sorgen vor schlechtem Wetter fiel während des Spiels kein einziger Tropfen Regen.
3: Weiter geht es dann erst heute Abend um 21 Uhr mit der Partie Kanada gegen Bosnien und Herzegowina. 104.6 RTL, immer 10 Minuten früher auf den Punkt informiert.
0: 6:22 Uhr. Guten Morgen. Ich bin Commander Frank Hellberg, live aus dem 104.6 RTL Verkehrslagezentrum. Der Freitagsstart ist traditionell immer etwas ruhiger. Da finden wir gerade nichts, was so über die 5 Minuten passiert, aber geht. Die Kühnerstraße in Alt-Stahlau, da sind die Rechtsabbieger vor der Ampel immer dabei. Da sind wir genau bei 5 Minuten. So sieht's erstmal aus in unserer Region. Dann schauen wir zu den Blitzern. In Spandau auf der Piesdorfer Straße hat Lucy entdeckt, wird geblitzt. Dann in Dalgo-Döberitz auf der Wilmstraße und auf dem südlichen Berliner Ring im Schönefelder Kreuz wurde der Blitzer auch umgestellt. Den hat Axel gemeldet. Dankeschön. Staus und Blitzer bitte an die 030 8848 110. 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
6: 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Schönen guten Morgen, 11 Grad, Sonne-Wolken-Mix, aber auch immer mal Regen und Gewitter zwischendurch. Heute 18 Grad werden es höchstens. Morgen am Samstag 19 Grad, Sonntag bis zu 17 Grad und es geht genauso unbeständig weiter übers ganze Wochenende.
0: Wir werden gleich zu Arno und der Public View Crew. Ja. Die besten Spots, um den WM-Auftakt der Deutschen zu sehen, hörst du gleich kurz nach 6:30.
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2: 6.26 Uhr.
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0: Morgen, 6.30 Uhr.
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0: 4 Minuten nach 7:30, 6:34, 104.6, RTL Greatest Hit von Nelly Furtado. Wir sind's, Arno und die Morgencrew, Berlin zum Brandenburgs lustigste Morgensendung. Heute früher als Arno und die Public View Crew.
1: Ja, natürlich.
0: Wohin zur WM? Weil auch 20 Jahre nach dem Sommermärchen fahren Berliner und Brandenburger einfach ab auf Rudel gucken.
1: Voll.
0: Da hast du mehr Publikum für die eigenen Fußballweisheiten. Weil zu Hause hört ja keiner mehr zu.
1: Das ist richtig. Am Brandenburger Tor gibt's ja in diesem Jahr keine Fanmeile. Nee. Deswegen werden die Biergärten und die Gastrobetriebe umso voller werden, besonders am Sonntagabend.
0: Ja,
1: und wir als die Public View Crew, wir haben dann natürlich mal ein paar Locations rausgesucht.
0: Ich werfe in den Ring das Elf-Freunde-Quartier auf dem RAW-Gelände in Friedrichshain. Ne? Ja. Elf-Freunde, ne? Ist ja inzwischen eine gesetzte Größe, klar. Pro, es ist sehr hip. Das ist wirklich, das ist wirklich hip. Cool. Contra, da sind sehr, sehr viele Hipster.
1: Also. Ach ja, Mensch, doof. Ich weiß aber, dass nebenan da direkt das Maya ist.
0: Aha.
1: Wenn man, wenn es einem da zu voll ist im Elf-Freunde-Quartier, dann kann man da spontan ausweichen.
2: Ah.
1: Und für alle mit Platzangst ist das eine gute Möglichkeit, da vielleicht ein bisschen mehr Platz zu haben.
0: Ganz viel Platz gibt's Highscreen Center, Potsdamer Platz, das ehemalige Sony Center. Ne?
1: Mhm.
0: Da gibt es ja diese riesige Leinwand, die zeigen auch Fußball. Allerdings fürchte ich, drumherum ist die Stimmung eher so Nordcup als World Cup.
1: Da stehst du da so rum, ist ja auch nicht so geil eigentlich.
0: Ja, also das Pro ist von diesem High Center am Potsdamer Platz, es ist überdacht.
1: Ja,
0: also bei
1: mal,
0: Regen ist das wahrscheinlich die beste Notlösung. Sofern du zwischen lauter Städtetrip-Touristen ein bisschen Fußball gucken willst, Potsdamer Platz, genau deine Adresse.
1: Letzte Location für diese Runde, das Zenner im Treptower Park.
0: Ja.
1: Pro, definitiv die Lage.
0: Das ist schön,
1: das ist dieser große Biergarten direkt an der Spree, da sitzt man sehr, sehr schön. Contra, auch die Lage, weil die Anbindung an die S-Bahn ist ein bisschen doof. Also da läuft man locker so 20 Minuten da durch die Wildnis da.
0: Ja, wobei so ein Spaziergang nach dem Spiel auch ganz angebracht sein kann. Ne?
1: Meinst
0: so
1: du, zum
0: Hashtag ausnüchtern. siehst du, Verena denkt an abreagieren.
1: Ist vielleicht auch mal nötig.
0: Die ganze Liste der Public View Crew findest du auf 104.6rtl.com. Mehr Tipps zum Fußball gucken gibt's schon in der nächsten Stunde.
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4: So, Stefan Raab hier. Bald ist Urlaubszeit. Ja. Ich mache mit Joey Kelly einen Survival-Trip auf einen bald ausbrechenden Vulkan. Ja, langweilig kann ich nur im Fernsehen. Verstehen Sie?
5: Ja, hallo, hier spricht Hazel Brugger. Klar, Sommerurlaub muss sein. Aber sobald der Sommer ein paar Tage Urlaub macht, habe ich immer Angst, dass er nie wieder zurückkommt.
6: Ralf Möller hier. Ich gehe jedes Jahr Käfigtauchen mit weißen Haien. Aber keine Angst, solange der Hai im Käfig ist, kann ihm ja nichts passieren.
7: 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Also ich will dieses Jahr eine Pauschalreise machen, ja. Die wird überall angeboten, also muss es da ja schön sein.
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8: 6:37. Guten Morgen, ich bin Commander von Kellberg, live aus dem 104.6 RTL Verkehrslagezentrum. Ja, morgen Beulen. Auf der A113, das ist der Neukölln-Zubringer Richtung BR. Zwischen Dreieck Neukölln und Spät. Straße, rechte Spur ist gesperrt. Eine Müllkutsche und ein PKW haben sich ungünstig getroffen. Die Polizei ist vor Ort, wird das hier ordentlich organisieren, dass wir da bald wieder weiterkommen. A113 Richtung BR zwischen dem Dreieck Neukölln und der Spätstraße rechte Spur gesperrt. Geblitzwirt in Friedrichshain auf der Ehrenbergstraße hat Jessica entdeckt. Dankeschön. In Spandau auf der Priestdorfer Straße und in Dalgo-Döberitz auf der Wilmstraße. Staus und Blitzer, bitte an die 030 88484 110.
1: Und zum Wetter kurz. Dicke Wolken, bisschen Sonne und auch Regen und Gewitter, maximal 18 Grad.
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0: Freitagmorgen auf 104.6 RTL. Hier sind Arno und die Morgencrew. Berlin zum Brandenburgs lustigste Morgensendung. Fitzek for free. Ja. Deine Tickets für 20 Jahre Sebastian Fitzek live. 8. August, Berliner Waldbühne. Guten Morgen. Da ist Marc bei uns.
1: Hi. Hallo Marc.
2: Ja, hi zusammen. Hi,
1: morgen. Grüß dich.
0: So. Was ist dein Highlight bei 20 Jahre Sebastian Fitzek live? Lesung, Comedy, Musik, Thriller, Eintauchen?
2: Ich habe noch gar keins, muss ich gestehen, aber meine Freundin ist ein Riesenfan und ich muss ihr damit eine mega Freude bereiten.
1: Ja. Dann kannst du ihr sagen, Sebastian wird auch aus Büchern lesen, die es noch gar nicht gibt, die noch gar nicht rausgekommen sind. Also es ist wirklich was ganz Tolles für Fans. Die Tickets, die gibt's auch auf eventim.de.
2: Großartig, dankeschön.
0: Aber deine Freundin hat dich ein bisschen vorbereitet darauf, was sich da erwartet.
2: Die hat mich ein bisschen vorbereitet und ich höre euch ja auch und habe ihn schon ein, zwei Mal bei euch im Studio gehört und der klingt doch einfach mega sympathisch.
0: Naja, der ist super sympathisch und es ist der deutsche Thriller-Superstar und wenn der live auftritt. Das sind keine Lesungen, das sind wirklich total abgefahrene Shows. Und du bist mit deiner Freundin mit dabei, Marc. Dankeschön fürs Einschalten morgens.
1: Jo, viel Spaß.
2: Super cool, ich danke
1: liebe
2: euch.
1: Grüße. Das Gewinn geht natürlich weiter. Achte auf die Einladung bei uns und geh auch du zu 20 Jahre Sebastian Fitzek. Ja. Einfach anrufen oder WhatsAppen.
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4: 6.50 Uhr. Ich bin Benjamin Herrmann. Guten Morgen. Vorfreude bei vielen Pendlern. Die Bahnstrecke zwischen Berlin und Hamburg wird wieder freigegeben. Nach fast einem Jahr Sanierung wird am Sonntag der Fernverkehr wieder anrollen. Christian Hafmann.
5: Die Bauarbeiten und der damit verbundene Ersatzverkehr haben Pendler zwischen den Metropolen viele Nerven gekostet. Als Dankeschön für die Geduld gibt es deshalb ab heute bis Sonntag 100.000 Sondertickets für 14,99 Euro. Die müssen auch nicht sofort eingesetzt werden, sondern sind bis Dezember gültig. Komplett störungsfrei wird die Strecke ab Sonntag aber noch nicht so ganz sein. Ein bisschen Technik muss auf der Strecke noch nachkontrolliert werden. Deshalb fahren die ICE erstmal noch etwas langsamer.
4: Durch Berlin könnten bald Autos ohne Fahrer fahren. Verkehrssenatorin Ute Bonde will vollautonome Fahrzeuge so schnell wie möglich auf die Straße bringen. Erstmal bei Bussen, Taxis und Shuttles. Das wäre ein entscheidender Durchbruch für die Verkehrswende, sagt sie. Und so weit weg scheint das auch nicht mehr zu sein. Erste Busse sind schon als Test in Tegel unterwegs und die haben jetzt auch erstmals den TÜV bestanden. Für den Straßenverkehr offiziell zugelassen ist bislang allerdings noch keines der selbstfahrenden Fahrzeuge in Deutschland. Das extrem umstrittene Gesundheitssparpaket ist heute Thema im Bundestag. Der Gesetzentwurf von Gesundheitsministerin Nina Wagen soll die Krankenkassen ab dem nächsten Jahr um mindestens 16 Milliarden Euro entlasten. Dafür muss allerdings woanders gespart werden, bei Praxen, Kliniken und der Pharmaindustrie. Und auch mehr Geld soll reinkommen, Medikamente werden dafür teurer und Ehepartner können nicht mehr so einfach kostenlos mitversichert werden. Die Pläne haben gerade in den letzten Tagen nochmal große Protestwellen ausgelöst. Einige Arztpraxen blieben aus Protest sogar geschlossen.
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4: Das zweite WM-Spiel ist rum. Südkorea hat mit 2:1 gegen Tschechien gewonnen. Noch mehr Spektakel gab es in der Nacht zwischen Mexiko und Südafrika im Auftaktspiel. Am Ende stand es nach Toren 2:0 für Mexiko. Nach roten Karten allerdings 2:1 für Südafrika. Vorher gab es noch eine riesige Eröffnungsshow. Andrea Sosa Cabrios berichtet für uns aus Mexiko.
6: Es war eine authentische Fiesta Mexicana, ein großes mexikanisches Fest. Der Jubel der Fans kannte keine Grenzen. Zum Auftakt traten Shakira und weitere Latino-Stars bei der Eröffnungsshow auf. Schauspielerin Salma Hayek begrüßte die Fans im Stadion. Trotz der Sorgen vor schlechtem Wetter fiel während des Spiels kein einziger Tropfen Regen.
4: Weiter geht es dann erst heute Abend um 21 Uhr mit der Partie Kanada gegen Bosnien und Herzegowina. 104.6 RTL, immer 10 Minuten früher, auf den Punkt informiert.
0: 6 Uhr und 51 Minuten. Guten Morgen, ich bin Commander Frank Hellberg, live aus dem 104.6 RTL Verkehrslagezentrum. Wir schauen nach Moabit. Warum? Gleisbauarbeiten in Moabit. Die Straße Alt-Moabit ist nämlich Höhe Lüneburger Straße. Das ist unter der Bahnbrücke dort in beiden Richtungen jetzt einspurig. Gebaut wird und das genau bis Ende des Jahres auf der Straße Alt-Moabit in beiden Richtungen. Geblitzt wird in Wedding auf der Barfußstraße, hat Ali entdeckt. Danke sehr. In Friedrichshain auch. Auf der Ehrenbergstraße, Spandau, Piesdorfer Straße. Staus und Blitzer, bitte an die 030 884 8410. 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
1: 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Guten Morgen, 12 Grad. Es ist mal sonnig, mal bewölkt heute, mal regnet oder gewittert. 18 Grad werden es höchstens. Am Wochenende bleibt es genauso unbeständig mit Sonne und Regen durcheinander bei 19 Grad morgen und bis zu 17 Grad am Sonntag.
7: Riesenshow gestern bei der WM-Eröffnung. Wie geht's den Deutschen jetzt? Unsere RTL-Reporter melden sich aus den USA gleich kurz nach 7.
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1: 5:07 ist es, schönen guten Morgen.
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2: 7 Uhr, guten Morgen, Arno
3: Morgen.
2: Und die Morgenshow am Freitag. Hier sind Simon und Verena. 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

0: Minuten nach 7, Michael Schulton aus des Half of My Heart, 104.6 RTL. Hier sind Arno und die Morgencrew Berlin zum Brandenburgs lustigste Morgensendung. Geht's dir auch heute Morgen mit einem Ohrwurm eingeschlafen und mit Ohrwurm aufgewacht? Shakira und Burna Boy. Gestern Abend ja große WM-Eröffnung in Mexiko-Stadt. Und die Performance von Shakira und Burna Boy war der Höhepunkt, oder? Der Eröffnungsfeier.
1: Ja, also, kann man so sagen.
0: Auch nicht schwer, weil das war so ziemlich das Einzige, was man im ZDF gesehen hat.
1: Das war ein Ding.
0: Ja.
1: Also, was die da gemacht haben.
0: Das ZDF hat irgendwie rund die Hälfte der Eröffnungsshow verpasst, weil man lieber Werbung zeigen musste. Also klar. Die ganzen Experten, die wollen halt irgendwie bezahlt werden.
1: Ja, das ist richtig. Ich habe gedacht, was ist da denn los? Plötzlich alles Bild weg, hä? Was? Deutlich mehr gesehen hat man dafür bei Magenta TV, dafür nicht so gut gehört. Die hatten irgendwie Tonschwierigkeiten die ganze Zeit.
0: Aber dafür haben die mega geile Experten, muss man sagen.
1: Ja, die Thomas Mexikaner Müller, hat man da gehört. Aber
0: Kloppo, Mats Hummels, als Fanreporter Tom Kaulitz.
1: Tom Kaulitz, der ist da bei Magenta TV.
0: Ja, und irgendwann nach David Guetta, Shakira, Andrea Bocelli und so weiter, ging es dann auch irgendwann mal um Fußball. Tatsächlich 2:0 Heimsieg von Co-Gastgeber Mexiko. Gegen Südafrika. Wild und bunt. Bunt vor allem, weil es auch gleich mal 3 rote Karten gab.
1: Oh.
0: Wir schauen nach vorne auf Sonntag, 19 Uhr. Da startet die deutsche Mannschaft in die Weltmeisterschaft gegen Curaçao. Und Curaçao, das kleinste Land, das jemals bei einer WM mitgemacht hat. Unsere RTL-Reporter sind vor Ort und begleiten ja unser deutsches Team auf Schritt und Tritt. Felix Görner zum Beispiel ist in North Carolina und weiß, wie die Stimmung ist bei den Jungs.
2: Die Stimmung bei der deutschen Mannschaft ist gut. Wenn die Leistung auch so gut ist, dann wird es mindestens ein 5:0 gegen Curaçao. So hat man den Eindruck beim Training. Nagelsmann zieht die Zügel an. Es wird geschwitzt bei teilweise tropischen Temperaturen wie eine Sauna in North Carolina. Aber die deutsche Mannschaft ist wirklich gut gerüstet. Nur die Wade der Nation ist noch ein Fragezeichen, ob Neuer wirklich spielt. Erfahren wir dann wirklich erst am Samstag.
0: Dankeschön, Felix Görner, direkt aus den USA. Ja. Und ab jetzt kriegst du täglich WM-News direkt von unseren RTL-Reportern vor Ort. 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
1: Und die nächsten Public-Viewing-Tipps für Berlin um kurz nach halb.
3: 7 Uhr und 8 Minuten. Guten Morgen, ich bin Commander Frank Hellberg, live aus dem 104.6 RTL Verkehrslagezentrum. 2 Unfallmeldungen sind reingekommen. Die erste ist hier noch ungesichert. Unfallstelle auf der A2 Richtung Berlin zwischen Zeeser und Wollin. Eine ungesicherte Unfallstelle und die ist gesichert hier auf der A113. Das ist der Neukölln-Zubringer Richtung BR. Zwischen Dreieck Neukölln und Spätstraße. Rechte Spur ist gesperrt. Eine Müllkutsche und ein PKW haben sich da ungünstig getroffen. Die Polizei ist vor Ort. Aber das geht gut dran vorbei, ist ein bisschen langsamer, schiebt sich aber Richtung BR ohne größere Probleme. Geblitzt wird und den hat Daniela wieder gerade gegrüßt. In Charlottenburg auf der Königin Elisabethstraße. Danke Daniela und einen schönen Freitag. Dann Wedding auf der Barfußstraße, Friedrichshain-Ehrenbergstraße. Staus und Blitzer bitte an die 030 88484 110.
1: Und zum Wetter noch ganz kurz, maximal 18 Grad, Wolken und Sonne, aber auch Regen und Gewitter zwischendurch.
0: Den ganzen Morgen gibt's Public-Viewing-Tipps für Berlin. Aber welche Regeln du vor dem Deutschlandspiel am Sonntag dringend kennen solltest, gleich in 104.6 RTL aktuell um 20 nach. Wir starten hier in den Freitagmorgen mit den besten neuen Hits. Der ganz neue Ariana Grande. Hier ist Hate That I Made You Love Me.

0: 104.6. 7 Uhr und 19 in 11 Minuten, halb 8, 104.6 RTL. Hier sind Arno und die Morgencrew Berlin zum Brandenburgs lustigste Morgensendung am Freitagmorgen. Gleich um kurz nach halb 8 die nächsten Public Viewing Hotspots für Berlin.
1: Ja.
0: Aber wir wollen ja auch was bieten für alle, die am Wochenende nichts mit Fußball am Hut haben.
1: Ja, na klar.
0: Es wird schwer. Aber hier zwei kurze Tipps. Helene Fischer spielt nämlich morgen im Olympiastadion. Das wird eine Wahnsinnsshow.
1: Und ich glaube auch.
0: Man höre und staune, es gibt tatsächlich noch Tickets. Es ist nicht komplett ausverkauft.
1: Nee, das ist richtig.
0: Ab knapp 100 Euro, also muss man sich entscheiden, Helene Fischer schauen oder ein Original-WM-Trikot. Ich würde das Trikot nehmen.
1: Ich nicht. Und ein schöner Tipp noch, du kannst ja das süße Flussfeldbaby im Zoo angucken.
0: Ja, ist vielleicht was für Family.
1: Ja, war im geschützten Bereich, jetzt kann man es auch angucken und alle reden natürlich im Netz drüber, denn es ist nicht nur süß, sondern es heißt auch Brötchen.
0: Und das passt in die Tradition,
1: ja,
0: weil
1: genau.
0: Es gab schon Klops, es gab Schrippe, Bulette, Stulle und Würstchen und

0: Jetzt halt auch Brötchen. Also alle zusammen können einen Top-Imbiss aufmachen.
1: Absolut, ja.
2: 7.21 Uhr. Ich bin Benjamin Herrmann. Guten Morgen. Obwohl es keine große Fanmeile gibt, für WM-Public Viewing ist in Berlin gesorgt. Berliner Kneipen, Bars und Biergärten dürfen die Spiele auch draußen zeigen und das bis tief in die Nacht. Michael Bottlick.
3: Überall, wo man vorbeiläuft, dürfte also gerade bei den Deutschlandspielen ein Fernseher aufgebaut sein. In der Vorrunde gilt übrigens, sonntags bis donnerstags dürfen Spiele gezeigt werden, die bis 20 Uhr angepfiffen werden, freitags und samstags bis 21 Uhr und in der K.O.-Phase gilt dann einheitlich die 21-Uhr-Regel für alle Wochentage. Damit sind Übertragungen bis Mitternacht möglich, bei Verlängerung und Elfmeterschießen sogar darüber hinaus. Aber es gibt auch richtige Public-Viewing-Spots. Zu den größten gehören das RAW-Gelände in Friedrichshain, das Revier Südost in Schöneweide und die Kulturbrauerei in Prenzlberg.
2: Das extrem umstrittene Gesundheitssparpaket ist heute Thema im Bundestag. Der Gesetzentwurf von Gesundheitsministerin Nina Wagen soll die Krankenkassen ab dem nächsten Jahr um mindestens 16 Milliarden Euro entlasten. Dafür muss allerdings woanders gespart werden, bei Praxen, Kliniken und der Pharmaindustrie. Und auch mehr Geld soll reinkommen, Medikamente werden dafür teurer und Ehepartner können nicht mehr so einfach kostenlos mitversichert werden. Die Pläne haben gerade in den letzten Tagen nochmal große Protestwellen ausgelöst. Einige Arztpraxen blieben aus Protest sogar geschlossen.
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2: Die Spannung steigt. In zwei Tagen geht's für die deutsche Fußballnationalmannschaft gegen Curaçao. Gestern wurde im WM-Quartier das Auftaktspiel Mexiko gegen Südafrika zusammengeschaut und der Geburtstag von Kai Havertz gefeiert. Wie die nächsten Tage bis zum Spiel aussehen, genau das können wir jetzt nachfragen bei Jonas Gerdes im DFB-WM-Quartier in Winston-Salem. Jonas, erstmal guten Morgen. Was steht denn jetzt in den nächsten Tagen noch so auf dem Plan, also bis Sonntag?
5: Es gab erstmal gestern wirklich eine richtig intensive Einheit hier hinter mir auf dem Trainingsplatz. Heute dafür Regenerationseinheit, nur auf dem Hotelgelände. Dann gibt es natürlich Taktikschulungen nochmal, auch Videos werden gezeigt, wie man sich eben auf Curaçao vorbereitet. Und es gibt noch ein wichtiges Detail, die Prämien der Spieler sind nämlich noch nicht komplett ausgehandelt. Das heißt, der Mannschaftsrat um Joshua Kimmich muss nochmal in die Verhandlung gehen. Denn bevor das Turnier losgeht, wollen die Spieler natürlich wissen, was gibt es denn an Kohle am Ende. Auch darüber werden wir natürlich bald dann berichten, wenn es richtig losgeht.
2: Sehr schön. Vielen Dank an dich, Jonas. Und Sonntag dann das erste Deutschlandspiel um 19 Uhr gegen Curaçao. 104.6 RTL, immer 10 Minuten früher, auf den Punkt informiert.
6: 7 Uhr und 22 Minuten. Guten Morgen, ich bin Commander Frank Hellberg, live aus dem 104.6 RTL Verkehrslagezentrum. Ein Kraneinsatz in Wilmersdorf auf der Bundesallee, das Ganze Richtung Spichernstraße, zwischen Badische Straße und Berliner Straße nur eine Spur und der Kollege hat 18 Uhr Feierabend. Ansonsten haben wir noch recht ruhigen Verkehrsverlauf, passiert aber alles noch unter 10 Minuten. Längstes Ding A100, der neue Teil da Richtung Treptow, 6 Minuten mehr. Geblitzt wird und da wurde fleißig reingemeldet in Eggersdorf auf der Alt-Landsberger Chaussee hat Katharina entdeckt. Danke sehr. Auf der A100 in der Überfahrt zur Avus hat Steffen entdeckt. Dankeschön. Und in Potsdam auf der Nutestraße zur A115. Da steht der Blitzer wieder auf der Brücke. Hat Thomas gemeldet. Danke den Meldern. Staus und Blitzer bitte an die 030 8848 4110. 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
1: Guten Morgen, 12 Grad, 18 Grad kriegen wir maximal. Die Sonne kommt raus, aber es ist auch mal dicker bewölkt und es kann immer wieder regnen oder gewittern. Genauso unbeständig bleibt es auch übers Wochenende bei 19 Grad morgen und bis zu 17 Grad am Sonntag.
0: Die Morgencrew wird zur Public View Crew. Wir checken gleich wieder die besten Berliner Topspots, um die WM zu schauen mit anderen Fans. Nächste Runde gleich um kurz nach 7:30.
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1: 7.26 Uhr, 4 Minuten vor 7:30.
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0: Das neue zu Olivia Rodrigo, Drop Dead.
1: Guten Morgen
0: 104.6 RTL, kurz nach halb acht. Kai Wegner, Berlins regierender Bürgermeister, hat ja jetzt eine Verlängerung des Tankrabatts gefordert, der Ende Juni ausläuft.
1: Ja.
0: Ja, ich glaube, das machen aber gerade alle Länderchefs, bei denen gewählt wird.
1: Womöglich, ja.

0: 6 Minuten nach 7:30 Uhr, 7:36 Uhr. Guten Morgen, 104.6 RTL
1: Arno
0: und die Morgencrew Berlins und Brandenburgs lustigste Morgensendung. Hier sind Simon und Verena. Am Sonntag ist Deutschlandspiel. Wo kann man schauen? Arno und die Public View Crew sagen es dir. Es gibt nämlich viele Biergärten, die Public Viewing anbieten. Zum Beispiel Zollparkhof.
1: Ja,
0: der ist da am Berliner Hauptbahnhof. Pro ist, das ist ein wirklich schöner Biergarten und aus allen Himmelsrichtungen wirklich gut zu erreichen. Contra, der liegt auch sehr nah am Bundestag. Und also ein typischer Stammladen von so mittleren Regierungsbeamten, die alle reden und ein bisschen aussehen wie Christian Lindner. Also das muss man wollen.
1: Ja, aber ist mein Geheimtrip trotzdem, weil die haben wirklich richtig guten Spargel da. Eine ganz tolle Spargelkarte.
0: Und deswegen dein Geheimtipp zum Fußball gucken?
1: Naja, wenn es für Spargel gut ist, dann darf der ruhig in ein Fußballspiel laufen. Es würde mich dann nicht so stören.
0: Ah, verstehe. Okay, verstehe. Wir machen weiter mit der Public View Crew und schauen nach Brandenburg.
1: Oh.
0: Das Bierle in Oranienburg. Das ist der Biergarten am Lenitzsee.
1: Aha.
0: In Zossen ist Stadtfest. Da wird das Deutschlandspiel auch gezeigt. Fürstenwalde, da gibt es das berüchtigte Strike. Und da gibt es passend zum Gegner eine Blue Curaçao Party.
1: Ach, ist das schön.
0: Ja, Vorsicht. Auch mal Wasser trinken, weil ansonsten wird schwer mit der zweiten Halbzeit. Benjamin Herrmann aus der RTL Aktuell Redaktion ist bei uns.
1: Hi, Benni.
0: Wohnhaft in Brandenburg an der Havel.
2: Richtig.
0: Was ist bei euch los?
1: Erzähl.
3: Meine Nachbarn, die haben in der Garage, die haben eine Leinwand extra gekauft und einen Beamer, einen sehr teuren, den haben wir auch nur ausprobiert bei etlichen Testspielen, aber ansonsten nicht viel.
0: Nee, offiziell ist nicht.
3: Offiziell ist
0: Public
3: Offiziell Viewing. Ist wirklich nichts los. Es sind einfach zu späte Anschlusszeiten tatsächlich. Deswegen, es gibt nichts Offizielles.
0: In Brandenburg an der Havel.
3: Richtig, genau.
1: Man in Brandenburg.
3: Aber viele von meinen Freunden, die fahren dann einfach halbe, dreiviertel Stunde mit dem Zug nach Potsdam in Lindenpark. Ja. Das ist richtig schön. Open Air, gerade bei gutem Wetter, toller Vibe auch.
0: Ja.
3: Macht richtig Bock.
0: Du, da müsst ihr aufpassen auf dem Weg zum Bahnhof, dass ihr nicht stolpert über die hochgeklappten Bürgersteige.
3: Yeah.
0: Also, einen letzten haben wir noch. Das Golgatha im Victoria Park in Kreuzberg.
1: Ja?
0: Pro einer meiner absoluten Lieblingsläden und der Klassiker in Kreuzberg. Ich war da so oft. Contra kann ich gar nicht sagen.
1: Ach so.
0: Also, ist vielleicht nicht der größte Biergarten. Also, es wird auf jeden Fall ziemlich voll im Golgatha, aber das gehört ja so ein bisschen dazu.
1: Ja,
0: ne?
1: Ein bisschen schon. Mehr Tipps und Locations aus der Public View Crew gibt's in der nächsten Stunde oder jetzt schon auf 104.6rtl.com.
0: Und Verena, nicht vergessen, egal wo du schaust, Hauptsache der Spargel ist gut.
1: Ja, darum geht's.
2: 7:38 Uhr. Guten Morgen, ich bin Commander van Kelberg, live aus dem 104.6 RTL Verkehrslagezentrum. Guten Morgen nach Friedrichshain. Warschauer Straße, das ganz Richtung Frankfurter Tor, einspurig zwischen Grünberger Straße und Boxhagener Straße. Gebaut wird dort bis 30.04. Oh, ist er schon vorbei? Nein, 27 geblitzt wird jetzt. Und er wurde gerade gemeldet von Christian Kleinmachnow auf der Fürster Funke Straße. Staus und Blitzer bitte an die 030-88484-110.
1: Und kurz zum Wetter noch. Kann immer mal regnen oder gewittern, aber auch ein Sonnenstrahl ist mal dabei. 18 Grad werden es höchstens.
0: Gute Nachrichten für alle Pendler der Strecke Berlin-Hamburg. Und da gibt es ja wirklich viele in der Stadt. Gleich 104.6 RTL Aktuell um 10 vor.
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0: Viertel vor acht, 7.45 Uhr.
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0: 10 Minuten vor 8. Guten Morgen, es ist 7.50 Uhr.
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0: Wir haben gerade auf die Uhr geschaut und festgestellt, hey, Zeit für Agathe Bauer. Guten Morgen, Rika.
2: Hallo, morgen.
3: Guten Morgen, ihr zwei.
0: Was hast du? Welchen Song verhörer für uns?
3: River von Tom Gregory.
2: Oh, sehr gut.
0: Okay. Klar. Großer Hit für Tom Gregory.
2: Da sind wir gespannt, Rika, wo singt Tom Gregory Deutsch?
3: Direkt gleich zu Beginn, erste Sekunde schon. Hör ich Conny D. Backen gern.
0: Conny D. Backen gern?
2: Backen gern, okay.
0: Conny D. Backen gern. Ich hab's nochmal. Achtung. Conny D. Backen gern. Ja, ja, das ist klar.
2: Ein Traum und direkt am Anfang, Mensch, toll.
0: Gut gefunden.
3: Okay, was Interessantes.
0: Ja, auf jeden Fall.
2: Ja, voll gut. Schick uns gerne auch deine Songverhörer einfach auf Insta oder per WhatsApp 030 884 8484.
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4: 7.50 Uhr. Ich bin Benjamin Herrmann. Guten Morgen. Obwohl es keine große Fanmeile gibt, für WM-Public Viewing ist in Berlin gesorgt. Berliner Kneipen, Bars und Biergärten dürfen die Spiele auch draußen zeigen und das bis tief in die Nacht. Michael Bottlick.
5: Überall, wo man vorbeiläuft, dürfte also gerade bei den Deutschlandspielen ein Fernseher aufgebaut sein. In der Vorrunde gilt übrigens, sonntags bis donnerstags dürfen Spiele gezeigt werden, die bis 20 Uhr angepfiffen werden, freitags und samstags bis 21 Uhr und in der K.O.-Phase gilt dann einheitlich die 21-Uhr-Regel für alle Wochentage. Damit sind Übertragungen bis Mitternacht möglich, bei Verlängerung und Elfmeterschießen sogar darüber hinaus. Aber es gibt auch richtige Public-Viewing-Spots. Zu den größten gehören das RAW-Gelände in Friedrichshain, das Revier Südost in Schöneweide und die Kulturbrauerei in Prenzlberg.
4: Mehr Public-Viewing-Spots und Locations gibt's auch auf 104.6rtl.com. Positive Änderungen für Bahnfahrer dieses Wochenende. Zum einen wird die Strecke Berlin-Hamburg am Sonntag nach einem Jahr Sanierung wieder freigegeben und zum anderen gibt es Neuigkeiten rund um den wichtigsten Pendlerzug der Region, den RE1. Jan Seifert.
6: Die monatelange Sperrung der Strecke Berlin-Frankfurt-Oder im Jahr 2029 ist gestrichen. Aus dem Landtag in Potsdam heißt es, die Planungen werden überdacht. Die Pläne hatten massive Proteste, vor allem in Brandenburg, ausgelöst. Ganz ohne Sperrung werde die Sanierung der Strecke aber nicht laufen, sagt die Bahn. Doch zumindest die monatelange Komplettsperrung, wie aktuell auf der Hamburger Bahn, ist für diese Strecke damit vom Tisch.
4: Das extrem umstrittene Gesundheitssparpaket ist heute Thema im Bundestag. Der Gesetzentwurf von Gesundheitsministerin Nina Wagen soll die Krankenkassen ab dem nächsten Jahr um mindestens 16 Milliarden Euro entlasten. Dafür muss allerdings woanders gespart werden, bei Praxen, Kliniken und der Pharmaindustrie. Und auch mehr Geld soll reinkommen, Medikamente werden dafür teurer und Ehepartner können nicht mehr so einfach kostenlos mitversichert werden. Die Pläne haben gerade in den letzten Tagen nochmal große Protestwellen ausgelöst. Einige Arztpraxen blieben aus Protest sogar geschlossen.
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4: Berlin hat sein eigenes WM-Orakel. Das 3 Monate alte Lämmchen Tina von der Freien Uni Berlin wird die Weltmeisterschaft durchtippen. Ihr werden dabei immer 3 Tröge mit Essen hingestellt. Sie wählt oder tippt dann auf Sieg eines der beiden Teams oder auf Unentschieden. Für das Deutschlandspiel gegen Curaçao am Sonntag hat sie übrigens schon getippt. Laut ihr wird es dabei ein Unentschieden geben. 104.6 RTL, immer 10 Minuten früher, auf den Punkt informiert.
0: 7 Uhr und 53 Minuten. Guten Morgen, ich bin Commander van Kelberg, live aus dem 104.6 RTL Verkehrslagezentrum. Gerade hat's gekracht auf dem Stadtring 100, das Ganze Richtung BR, direkt auf dem Dreieck Charlottenburg, also kurz vor der Rudolf-Wiesel-Brücke. Mittlere Spur ist blockiert, da hat's einen LKW erwischt. Die Polizei ist jetzt eingetroffen gleich in diesem Bereich, Stadtring 100 Richtung BR. Das Ganze auf der Rudolf-Wiesel-Brücke ist die mittlere Spur blockiert, ein LKW ist dort verunfallt. Geblitzt wird in Kleinmachnow auf der Förster-Funke-Allee, dann in Eggersdorf auf der Alt-Landsberger Chaussee und in Charlottenburg auf der Königin-Elisabeth-Straße hat Daniela entdeckt. Dankeschön. Staus und Blitzer bitte an die 030 8848 110. 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
2: Guten Morgen, 13 Grad, 18 Grad höchstens, ist auch heute ziemlich durchwachsen. Wir haben Sonne, Wolken, Regen und Gewitter, alles dabei. Morgen am Samstag bis zu 19 Grad, Sonntag 17 Grad und es bleibt auch am Wochenende sehr wechselhaft.
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2: 3 Minuten vor 8, 7:57 Uhr.

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2: Guten Morgen. Es ist 8 Uhr. Wir sind Zano und Timon.
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0: Guten Morgen, fast schon Wochenende, Freitagmorgen.
1: Hallo, und guten Morgen.
0: Morgencrew, Berlins und Brandenburgs lustigste Morgensendung, 104.6 RTL. Übermorgen am Sonntag ist unser erstes WM-Spiel.
1: Ja.
0: Und wir kümmern uns ja schon die ganze Woche um die richtige Ausstattung.
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0: Diese Woche in der WM-Edition.
1: Genau, alle Läden sind ja voll mit den verrücktesten Fanartikeln. Wir raten die Preise und Daniela hat das nächste Produkt für uns. Hallo, guten Morgen.
3: Ja, guten Morgen, ganz genau so sieht's aus.
1: Hi.
3: Es geht diesmal um ein Produkt für Kinder.
0: Ja.
3: Und zwar eine Playmobil-Spielfigur.
0: Aha, und wie sieht die aus? Warum ist die WM?
3: Ja, die sind, ich denke, das sind Fußballer als Spielfigur.
1: Ah ja, habe ich gesehen, da gibt's so ein neues Set. Das sind immer die Spieler.
0: Cool.
1: Manche erkennt man sogar.
0: Wirklich?
1: Ein bisschen, ja. Aber du meinst jetzt den Preis nur für eine einzige Figur, ja?
3: Ganz genau.
1: Okay.
0: Uiuiui.
1: Ich sage, die kostet 6,99.
0: Spielt dein Sohn mit Playmobil?
1: Nee.
0: Okay.
1: Hab ich noch nie gekauft.
0: Ich war als Kind sehr, sehr großer Playmobil-Fan. Ich habe aber überhaupt keine Ahnung, was die jetzt kosten, da ich ja keine Kinder habe. Ich glaube, die sind teurer. Ich sage 9,95 Euro für die WM-Playmobil-Figur. Daniela?
3: Na, überleg mal nochmal.
0: Ich hab doch überlegt.
1: Wir haben schon so lange überlegt. Sag's einfach.
3: Okay, die kosten 3,99
1: Euro. Nur?
0: 3,99?
1: Dann hab ich ja gewonnen.
3: Genau.
1: So, ist ja auch günstig, Mensch.
0: Krass, das ist ja quasi noch ein Schnäppchen. Da kann ich mir dann fast eine 11 zusammenstellen. Dankeschön fürs Mitmachen, Daniela.
1: Jo, dankeschön.
3: Sehr gerne.
1: Ciao.
0: 3,99, ich muss sagen, so günstig bekommt man keine andere Startelf in der WM,
1: wirklich.
0: Oder? The Price is Nice, diese Woche in der WM-Edition bei Arno und der Morgencrew.
4: 8:10. Guten Morgen, ich bin Commander van Kelberg, live aus dem 104.6 RTL Verkehrslagezentrum und ein Reifenplatz auf der A13 für alle, die Richtung Dresden fahren zwischen Bad Mark und Starkow. Reifenteile auf der linken Spur und der dazugehörige LKW hat es auf den Standstreifen geschafft. Die längsten Staus, die liegen so knapp um die 10 Minuten. Da ist die Bundesstraße 158, Einfahrtstaus vor Arnsfelde, dann der Stadtring 100, einmal die Ausfahrt Treptow mit 10 Minuten und dann auch für alle, die Richtung Tegel fahren, 9 Minuten mehr Höhe der Baustelle Detmolder Straße. Geblitzt wurde Potsdam auf der Nutestraße kurz vor der A115er Thomas entdeckt. Danke sehr. In Eggersdorf auf der Altlandsberger Chaussee und in Kleinmach nur auf der Förster Funke Allee. Staus und Blitzer bitte an die 030 884 84 110.
1: Und zum Wetter noch kurz. Ist sehr wechselhaft. Sonne, Wolken und auch Regen oder Gewitter bei bis zu 18 Grad.
0: Gleich hebt hier Buzz Lightyear ab. Allerdings nicht ins All, sondern in den Schuhschrank.
1: Yeah.
0: Neue Kollektion von Adidas mit Toy Story. Hat Verena in den Trends gleich, 20 nach. Davor geht's ab in den Freitagmorgen mit den Hits. Neu damit Kennedy gleich. Und das hier ist ein 104.6 RTL Greatest Hit. 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

0: Dermot Kennedy Funeral 104.6 RTL. Guten Morgen, es ist gleich Morgen. 20 Minuten nach 8 am Freitagmorgen. Und so kurz vor dem Wochenende hat Verena natürlich nochmal die neuesten Hypes aus dem Internet. Und jetzt gibt's Sneaker.
1: Genau, von Adidas. Die haben nämlich jetzt kurz vorm Start des 5. Toy Story Teils eine Toy Story Schuhkollektion rausgebracht.
0: Sehr bunt, nehme ich an.
1: Total. Es gibt so Adidas Samba in der Woody Edition, den Samba Jesse. Die kosten jeweils $110. Und dann noch den Adidas Control Buzz Lightyear für $130. Ist sowohl für Erwachsene als auch für Kinder was dabei. Bei den Kids sind dann sogar noch so leuchtende LEDs eingebaut in die Sohlen. Die Toy Story Sneaker gibt's exklusiv bei Footlocker und den Film zum Schuh dann ab 23. Juli.
0: Und was sagst du, wie sehen die aus? Sind die tragbar oder total kindisch?
1: Guck doch mal, also ich habe hier so ein Foto. Ich finde die, naja, der eine ist ein bisschen mädchenmäßig, aber die anderen finde ich ziemlich geil.
0: Nee, sehen wirklich ganz gut aus. Ziemlich classic in fröhlichen Farben. Dankeschön, Verena. Mehr Trends gibt's am Sonntag in einer

0: schauen dann geballt von 8 bis 10 und dann ganz frisch wieder Montag.
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2: Ich bin Benjamin Herrmann, guten Morgen. Obwohl es keine große Fanmeile gibt, für WM-Public Viewing ist in Berlin gesorgt. Berliner Kneipen, Bars und Biergärten dürfen die Spiele auch draußen zeigen und das bis tief in die Nacht. Michael Bottlick.
3: Überall, wo man vorbeiläuft, dürfte also gerade bei den Deutschlandspielen ein Fernseher aufgebaut sein. In der Vorrunde gilt übrigens, sonntags bis donnerstags dürfen Spiele gezeigt werden, die bis 20 Uhr angepfiffen werden, freitags und samstags bis 21 Uhr und in der K.O.-Phase gilt dann einheitlich die 21-Uhr-Regel für alle Wochentage. Damit sind Übertragungen bis Mitternacht möglich, bei Verlängerung und Elfmeterschießen sogar darüber hinaus. Aber es gibt auch richtige Public-Viewing-Spots. Zu den größten gehören das RAW-Gelände in Friedrichshain, das Revier Südost in Schöneweide und die Kulturbrauerei in Prenzlberg.
2: Das extrem umstrittene Gesundheitssparpaket ist heute Thema im Bundestag. Der Gesetzentwurf von Gesundheitsministerin Nina Wagen soll die Krankenkassen ab dem nächsten Jahr um mindestens 16 Milliarden Euro entlasten. Dafür muss allerdings woanders gespart werden, bei Praxen, Kliniken und der Pharmaindustrie. Und auch mehr Geld soll reinkommen, Medikamente werden dafür teurer und Ehepartner können nicht mehr so einfach kostenlos mitversichert werden. Die Pläne haben gerade in den letzten Tagen nochmal große Protestwellen ausgelöst. Einige Arztpraxen blieben aus Protest sogar geschlossen.
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2: Die Spannung steigt. In zwei Tagen geht's für die deutsche Fußballnationalmannschaft gegen Curaçao. Gestern wurde im WM-Quartier das Auftaktspiel Mexiko gegen Südafrika zusammengeschaut und der Geburtstag von Kai Havertz gefeiert. Wie die nächsten Tage bis zum Spiel aussehen, genau das können wir jetzt nachfragen bei Jonas Gerdes im DFB-WM-Quartier in Winston-Salem. Jonas, erstmal guten Morgen. Was steht denn jetzt in den nächsten Tagen noch so auf dem Plan, also bis Sonntag?
4: Es gab erstmal gestern wirklich eine richtig intensive Einheit hier hinter mir auf dem Trainingsplatz. Heute dafür Regenerationseinheit, nur auf dem Hotelgelände. Dann gibt es natürlich Taktikschulungen nochmal. Auch Videos werden gezeigt, wie man sich eben auf Curaçao vorbereitet. Und es gibt noch ein wichtiges Detail. Die Prämien der Spieler sind nämlich noch nicht komplett ausgehandelt. Das heißt, der Mannschaftsrat um Joshua Kimmich muss nochmal in die Verhandlung gehen. Denn bevor das Turnier losgeht, wollen die Spieler natürlich wissen, was gibt es denn an Kohle am Ende. Auch darüber werden wir natürlich bald dann berichten, wenn es richtig losgeht.
2: Sehr schön. Vielen Dank an dich, Jonas. Und Sonntag dann das erste Deutschlandspiel um 19 Uhr gegen Curaçao. 104.6 RTL, immer 10 Minuten früher, auf den Punkt informiert.
0: 8 Uhr und 23 Minuten. Guten Morgen, ich bin Commander Frank Hellberg, live aus dem 104.6 RTL Verkehrslagezentrum. Achtung für alle, die auf der A2 jetzt unterwegs sind. Wir haben eine ungesicherte Unfallstelle gemeldet bekommen. Das Ganze Richtung Berlin zwischen Cesa und Wollin. Achtung, ungesicherte Unfallstelle und der rechte Fahrstreifen ist blockiert auf der A2 zwischen Cesa und Wollin. Und ein Pann-Pkw, der steht auf der 115, die Abus Richtung Dreieck-Funkturm. Das Ganze hier zwischen Hüttenweg und Dreieck-Funkturm. Also kurz vor dem Dreieck-Funkturm steht er auf der rechten Spur und da hoffen wir, dass er bald wieder vorwärts kommt. Geblitzt wird in Potsdam auf der Nutestraße kurz vor der A115er Thomas entdeckt. Danke sehr. Staus und Blitzer bitte an die 030 884 84110. 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
5: Morgen 13 Grad, Sonne und Wolken, aber auch immer mal Regen oder Gewitter heute. 18 Grad werden es höchstens. Morgen am Samstag 19 Grad, Sonntag bis zu 17 Grad und auch am Wochenende bleibt es wechselhaft. Sonne, Wolken und auch Regen oder Gewitter.
0: Wo schauen wir denn jetzt am Sonntag? Tja. Erstes Deutschlandspiel. Die besten Berlin-Spots zum Gucken. Die Morgencrew wird zur Public-View-Crew. Hörst du gleich die besten Spots kurz nach halb.
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5: 8.28 Uhr ist es. Guten Morgen.
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0: 4 Minuten nach 8:30, Freitagmorgen, 104.6 RTL. Hier sind Arno und die Morgencrew, Berlin zum Brandenburgs lustigste Morgensendung mit Simon und Verena und die Morgencrew heute früh die Public View Crew.
1: Ja.
0: Wo können wir die WM im Rudel gucken? Was sind die Pros, was sind auch die Kontras und wo wartest du länger vorm Frauenklo als Oliver Baumann? Auf seine Einwechslung.
1: Ja, nächste Location, der Pratergarten auf der Kastanienallee. Kult in Prenzlauer Berg ist auch in den letzten Jahren renoviert und neu gemacht worden. Also da gibt es jetzt mehr Fahrradständer als Bierbänke.
0: Ja, ich wollte es gerade sagen. Also der Prater, schön und groß. Das ist
1: sehr
0: das
1: groß.
0: Pro, das Kontra. Also da wird fast jedes Klischee vom Prenzlauer Berg erfüllt,
1: das
0: oder?
1: Das wohl wahr, ja.
0: Wahrscheinlich darf man nicht mal laut jubeln, weil gerade Emil Lasse Rasputin eingeschlafen ist im Penthouse oben.
1: Ja. Okay. Dann gehen wir in den Westen. RBB-Dachterrasse am Theodor-Heuss-Platz. Ja. Ganz oben drauf auf dem RBB-Tower.
0: Ja.
1: Wie finden wir das?
0: Ja, pro, also Location mit Ausblick, immer gut.
1: Ja.
0: Kontra, der RBB ist ja sowas wie die FIFA unter den Radiosendern. Oder? Ohne da jetzt ins Detail gehen zu wollen. Nein. Wir haben noch was.
1: Ja, Biergarten im Park am Gleis Dreieck gehört zu dieser Bierbrauerei, wo niemand weiß, wie man die richtig ausspricht. Ich habe das gerade mal gegoogelt. Berlo. Nein, wirklich, Berlo. Ja, genau. Weil, warum? Es ist ein alt Dingsiger Name für Berlin. Und das spricht man so.
0: Ist das vielleicht schon das erste Kontra? Dass keiner die Aussprache so richtig kennt. Und am Ende sitzen deine Kumpels in einem ganz anderen Land.
1: Hast du ein Gesprächsthema?
0: Aber pro natürlich vom Berlo. Lage und Anbindung mit der U-Bahn da, Gleisträger. Das ist auch wirklich hip und chillig.
1: Ja.
0: Also zumindest, wenn keine WM ist. Ich war schon mal da. Also egal, wo du guckst, voll wird's auf jeden Fall. Es sei denn, wir verabschieden uns schon im 16. Finale.
1: Ach,
0: das will ja keiner hoffen.
1: Nein.
0: Die ganze Liste, Public View Crew, gibt's auf 104.6rtl.com.
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3: Hi ihr Cuties, it's me Davina.
4: Und Shanaya.
5: So, ihr Hochpreisigen, was kann ich heute gegen euch tun?
3: Wir haben gehört, es gibt Gartenhäuser. Wieso haben wir keins? Ist unser Garten jetzt obdachlos?
5: Tja, ihr Instagrazien. In dem Gartenhaus verstaut man all seinen Krempel, der einem aufzeigt, dass man sich keinen Gärtner leisten kann. Na gut, wer läuft nicht mal vor seinen Problemen weg?
3: Ich würde unsere Gärtner da drin wohnen lassen. Dann sind die auch schneller auf der Arbeit. Luxus!
5: 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Unsinn, weil da brauchst du auch Kohle für.
6: Robert, manche bauen sich ja auch eine Werkstatt in das Gartenhaus.
5: Och Carmen, zu so unseriösen Gesichtschirurgen gehst du mir sicherlich nicht.
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0: 8:37, guten Morgen, ich bin Commander von Kellberg, live aus dem 104.6 RTL Verkehrslagezentrum. Na, gute Nachrichten von der A2 gleich reingekommen hier. Die ungesicherte Unfallstelle ist jetzt geräumt, A2 Richtung Berlin zwischen Ziesar und Wollin. Übrig geblieben ist auf dem Standstreifen der PKW, der muss abgeschleppt werden, der Rest ist wieder frei, da haben wir wieder freie Fahrt zwischen Ziesar und Wollin. Schauen wir gleich zu den Blitzern, das ist einmal gemeldet worden hier, Wedding, Barfußstraße, hat Ali entdeckt. Danke sehr. Dalgo Dübritz auf der Wilmstraße und das Ding steht ja immer noch. Charlottenburg, Königin Elisabethstraße. Staus und Blitzer. Bitte an die 030 88484 110.
1: Und zum Wetter kurz. Dicke Wolken, bisschen Sonne und auch Regen und Gewitter. Maximal 18 Grad.
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0: 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Guten Morgen mit den besten neuen Hits. Hier ist der neue von Olivia Rodrigo. Das ist The Cure.

0: 17 Minuten vor 9, 8.43 Uhr.
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0: Taylor Swift, I Knew It, I Knew You, ganz
1: ja,
0: neu
1: schön.
0: Und natürlich auf der Playlist von 104.6 RTL Berlin zum Brandenburgs Hitradio.
1: Und jetzt geht's weiter mit Gewinn.
0: Finaltag, Fitzek for free.
1: Yes.
0: Sebastian Fitzek mit der einmaligen Jubiläumshow. 20 Jahre Sebastian Fitzek live.
1: Ja.
0: Guten Morgen, Claudia.
1: Hallo, Claudia.
2: Guten Morgen, ihr Lieben.
0: Wir können dich doch nicht ins Wochenende lassen ohne zwei Tickets.
1: Nein.
0: Herzlichen Glückwunsch.
2: Dankeschön. Ach, sehr cool.
1: Wird ein ganz toller Abend. Freue dich auf spannende Einblicke hinter die Kulissen. Prominente Gäste werden da sein. Es ist eine ganz, ganz tolle Multimedia-Show. Und Tickets gibt's auch auf eventim.de.
0: Schönes Wochenende und viel Spaß.
1: Viel Spaß.
2: Ja, euch auch ein schönes Wochenende.
1: Danke.
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5: 8.49 Uhr, ich bin Benjamin Herrmann, guten Morgen. In Berlin und Brandenburg werden immer weniger Fahrräder geklaut. Wie der RBB berichtet, gibt es heute rund 33% weniger Diebstähle als noch vor 10 Jahren. Einen Haken gibt es aber, die Räder, die geklaut werden, die werden immer teurer. Michael Bottlick.
6: Der Gesamtverband der Versicherer bestätigt den Trend. Seit 2005 haben sich die Schadenssummen bundesweit sogar verdreifacht. Der Grund dafür ist der Boom bei den teuren E-Bikes. Gleichzeitig fehlen sichere Abstellmöglichkeiten. In Berlin gibt es statt der gesetzlich vorgeschriebenen 100.000 Fahrradabstellanlagen bislang nicht mal halb so viele. Das landeseigene Unternehmen InfraVelo will jetzt bis 2028 an über 60 Standorten 1.200 gesicherte Stellplätze schaffen.
5: Berlin ist WM-ready. Kneipen, Bars und Biergärten bereiten sich auf das Deutschlandspiel am Sonntag vor. Sie dürfen die Spiele in diesem Jahr auch draußen zeigen und das bis tief in die Nacht. In der Vorrunde gilt dabei, unter der Woche und am Sonntag dürfen Spiele gezeigt werden, die bis 20 Uhr angepfiffen werden, freitags und samstags bis 21 Uhr. In der K.O.-Phase später gilt dann einheitlich die 21-Uhr-Regel. Übertragungen bis Mitternacht sind damit möglich. Zu den größten Berliner Public Viewing Spots gehören in diesem Jahr das RAW-Gelände in Friedrichshain, das Revier Südost in Schöneweide und die Kulturbrauerei in Prenzlauer Berg. 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Mehr Schutz für Betroffene häuslicher Gewalt. Der Bundesrat will heute den Weg für die elektronische Fußfessel freimachen. Besonders gefährliche Straftäter können die künftig von Gerichten verordnet bekommen. Vorbild dafür ist Spanien. Zoe Tasovali.
7: Die Idee dahinter, die Polizei soll nicht erst eingreifen, wenn ein Täter schon vor der Tür steht. Trägt er eine elektronische Fußfessel, können verbotene Annäherungen früh erkannt und es kann früh eingegriffen werden. In besonders gefährlichen Fällen sollen Betroffene auf Wunsch sogar ein eigenes Gerät bekommen, das vor einer Annäherung warnt. Außerdem können Gerichte Täter künftig zu Anti-Gewalt-Trainings oder Beratungen verpflichten. Hintergrund sind die seit Jahren steigenden Zahlen bei häuslicher Gewalt.
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5: Berlin hat sein eigenes WM-Orakel. Das 3 Monate alte Lämmchen Tina von der Freien Uni Berlin wird die Weltmeisterschaft durchtippen. Ihr werden dabei immer 3 Tröge mit Essen hingestellt. Sie wählt oder tippt dann auf Sieg eines der beiden Teams oder auf Unentschieden. Für das Deutschlandspiel gegen Curaçao am Sonntag hat sie übrigens schon getippt. Laut ihr wird es dabei ein Unentschieden geben. 104.6 RTL, immer 10 Minuten früher, auf den Punkt informiert.
0: 8:52 Minuten. Guten Morgen, ich bin Commander Frank Hellberg, live aus dem 104.6 RTL Verkehrslagezentrum. Wir schauen nach Moabit. Warum? Gleisbauarbeiten in Moabit. Die Straße Altmoabit ist nämlich Höhe Lüneburger Straße. Das ist unter der Bahnbrücke dort in beiden Richtungen jetzt einspurig. Gebaut wird und das genau bis Ende des Jahres auf der Straße Altmoabit in beiden Richtungen. Geblitzt wird in Wedding auf der Barfußstraße, hat Ali entdeckt. Danke sehr. In Friedrichshain auf der Ehrenberg Straße, Spandau, Piesdorfer Straße. Staus und Blitzer bitte an die 030 884 4110. 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
1: RTL-Wetter. Guten Morgen, 15 Grad, mal Sonne, mal Wolken und auch immer mal Regen oder Gewitter heute. 18 Grad werden es maximal. Morgen bis zu 19 Grad, am Samstag, Sonntag 17 Grad und auch am Wochenende erwartet uns so eine Mischung aus Wolken, Sonne und Regen.
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1: 8.56 Uhr, 4 Minuten vor 9. 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

0: gleich 9 Uhr. Guten Morgen. Hier sind Arno und die Morgencrew am Freitag. Hallo. Berlin zum Brandenburgs lustigste Morgensendung. Heute mal mit Simon und Verena. Habt ihr auch ein Tippspiel unter Freunden oder in der Firma? Willst du gewinnen wegen großen Preisen oder vielleicht auch zum Angeben?
1: Naja, auch gut.
0: Wir machen dich zum Tippspielkönig. Morgencrew Tipp Tutorial in ein paar Minuten.

0: The Weekend am Freitagmorgen. Manchmal passt einfach alles. Hier sind Arno und die Morgencrew. Berlin zum Brandenburgs lustigste Morgensendung kurz nach 9.
1: Guten Morgen.
0: Fußball-Weltmeisterschaft ist gestern gestartet und prompt gibt es wieder jede Menge Tippspiele. Mhm. Unter Freunden, auch unter Kollegen. Und damit du dieses Jahr zum Tippkönig werden kannst, haben wir hier ein kleines Tipp-Tutorial.
1: Ja, eine klassische Taktik ist ja jedes Spiel einfach 2-1 tippen. Ja. Klappt wohl erstaunlich gut, habe ich auch schon mal probiert.
0: Ja,
1: und da lag ich lange vorne.
0: Du lagst wirklich lange vorne, ohne überhaupt Ahnung zu haben.
1: Stimmt. Und es geht sogar noch besser. Ja. Spiegel Online hat nämlich jetzt 60 Millionen Tipps analysiert. Und am sichersten ist man immer mit einem 1-0.
0: Und wenn du dich nicht entscheiden kannst für eine Mannschaft, 0-0 zu tippen, ist auch immer eine Option. Das war bei der letzten WM das vierthäufigste Ergebnis. Also, dieses Mal ist auch wirklich wichtig, wenn du gewinnen willst in so einem Tippspiel, ein paar Tage im Voraus zu tippen, weil viele Spiele finden ja mitten in der Nacht statt und das vergisst man halt schnell mal.
1: Das ist häufig.
0: Ja, auch mein großes Problem bei diesen ganzen Tippspielen.
1: Und letzter Tipp, du solltest nicht zu hoch tippen. Es gibt zwar ja auch mal so Spiele, die 7-1 oder so ausgehen, ist aber eher selten.
0: Stimmt, ja.
1: Also ich wollte ja auch noch mal ein bisschen Fachwissen jetzt um die Ecke bringen.
0: Wahnsinnsfachwissen, Irina. Ja, also, das war auch schon das Morgencrew-Tipp-Tutorial. Ja. Wenn du damit gewinnen solltest, wären wir auch bereit, alle Preise fair zu teilen.
1: Absolut, ja.
2: 9:07. Guten Morgen, ich bin Commander von Kelberg, live aus dem 104.6 RTL Verkehrslagezentrum und der Freitag hält auf den Straßen Wort. Da sind die Staus nicht so massiv am Freitagmorgen. Passierdauer schwankt so um die 10 Minuten bei den dicksten Dingern. Gerade sind wir jetzt bei 11 Minuten in Wedding auf der Seestraße Richtung Stadtring 100. Das ist die Baustelle und die ist genau zwischen Müllerstraße und Ordenaderstraße. Die bleibt uns erhalten bis zum 7. August und die Passierdauer liegt genau bei 11 Minuten. Geblitzt wird in Eggersdorf auf der Altlandsberger Chaussee, hat Katharina entdeckt. Dankeschön. Staus und Blitzer bitte an die 030 88484 110.
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0: 104.6 RTL. Hier sind Arno und die Morgencrew, Berlin zum Brandenburgs lustigste Morgensendung. Hapel Kerkeling soll Bundespräsident werden.
1: Ja, das ist ein Ding.
0: Ich war mir zuerst unsicher, ob die Meldung echt ist oder ob das irgendwie die Schriftform von einem Hapel Kerkeling-Sketch ist. Nee, Hapel Kerkeling soll Bundespräsident werden. Das wäre ein ganz dunkler Tag für Horst Schlemmer.
1: Ja, es gibt auch sogar so eine Online-Petition und ja, die haben das auch geschafft. Aha. 30.000
0: ja,
1: Stimmen.
0: 30.000 Leute.
1: Ja, locker.
0: Innerhalb kürzester Zeit offensichtlich. Ne? Hapel Kerkeling als Bundespräsident. Er selbst hat neulich dazu gesagt, das Schloss Bellevue sei eine schöne Immobilie. Insofern gäbe es da seinerseits kein hundertprozentiges Nein.
1: Na dann.
0: Ja, also Hapel, wir behalten das im Auge, wenn du das auch willst. Also gib einfach bei Google Hapel Kerkeling ein und noch bevor du Bundespräsident ausgeschrieben hast, ja, wird dir schon die Petition vorgeschlagen.
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3: 9.17 Uhr. Ich bin Benjamin Herrmann. Guten Morgen. In Berlin und Brandenburg werden immer weniger Fahrräder geklaut. Wie der RBB berichtet, gibt es heute rund 33% weniger Diebstähle als noch vor 10 Jahren. Einen Haken gibt es aber, die Räder, die geklaut werden, die werden immer teurer. Michael Bottlick.
4: Der Gesamtverband der Versicherer bestätigt den Trend. Seit 2005 haben sich die Schadenssummen bundesweit sogar verdreifacht. Der Grund dafür ist der Boom bei den teuren E-Bikes. Gleichzeitig fehlen sichere Abstellmöglichkeiten. In Berlin gibt es statt der gesetzlich vorgeschriebenen 100.000 Fahrradabstellanlagen bislang nicht mal halb so viele. Das landeseigene Unternehmen InfraVelo will jetzt bis 2028 an über 60 Standorten 1.200 gesicherte Stellplätze schaffen.
3: Durch Berlin könnten bald Autos ohne Fahrer fahren. Verkehrssenatorin Ute Bonde will vollautonome Fahrzeuge so schnell wie möglich auf die Straße bringen. Erstmal bei Bussen, Taxis und Shuttles. Das wäre ein entscheidender Durchbruch für die Verkehrswende, sagt sie. Und so weit weg scheint das auch nicht mehr zu sein. Erste Busse sind schon als Test in Tegel unterwegs und die haben jetzt auch erstmals den TÜV bestanden. Für den Straßenverkehr offiziell zugelassen ist bislang allerdings noch keines der selbstfahrenden Fahrzeuge in Deutschland. Das strittige Gesundheitssparpaket ist heute im Bundestag. Dank der Reform soll es für Millionen Versicherte keine Beitragserhöhungen geben. Dafür wird aber an anderer Stelle gespart. Thomas Thunfeld.
5: Um über 16 Milliarden Euro sollen die gesetzlichen Kassen im kommenden Jahr entlastet werden. Vor allem mit Ausgabenbremsen bei Arztpraxen, Krankenhäusern und Pharmabranche. Auch sollen zum Beispiel Zuzahlungen für Medikamente steigen. Verantwortungsloses Kürzen kritisiert zum Beispiel die Deutsche Krankenhausgesellschaft und warnt vor spürbaren Folgen für die Patienten. Allerdings, es könnte sein, dass die Sparpläne noch gar nicht reichen, weil das Minus der Krankenkassen noch größer als zunächst gedacht ausfallen könnte.
3: Das neue Förderprogramm für E-Autos ist extrem gefragt. In den ersten 3 Wochen sind laut Umweltminister Carsten Schneider 50.000 Anträge eingegangen. Viele davon wurden von Haushalten mit einem Bruttojahreseinkommen von unter 45.000 Euro eingereicht. Laut Schneider zeigt das, dass die soziale Staffelung des Programms wirkt. Wie hoch der Zuschuss bei jedem Einzelnen ausfällt, hängt von mehreren Bedingungen ab. Unter anderem vom Haushaltseinkommen und auch vom Fahrzeugtyp. 104.6 RTL, immer 10 Minuten früher, auf den Punkt informiert.
0: 9:20 Uhr, guten Morgen. Ich bin Commander Frank Hellberg, live aus dem 104.6 RTL Verkehrslagezentrum. Kein Tag ohne Demo. Gerade läuft eine durch Mitte vom Pariser Platz zur Wilhelmstraße, Luisenstraße und Invalidenstraße und wieder zurück zum Brandenburger Tor. Einmal die kleine City-Runde. Bis 14 Uhr wird das Bürgerrecht ausgeübt und auch von der Polizei geschützt. Geblitzt wird. Auf dem südlichen Berliner Ring und da hat Daniel gleich 2 eingesammelt. Einmal am Schönefelder Kreuz und dann auf der A12 Höhe Fürstenwalde Ost. Und in Kleinmachnow steht ein Blitzer auf der Fürster Funke Allee. Staus und Blitzer bitte an die 030 8848 110. 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
1: RTL-Wetter. Schönen guten Morgen. 15 Grad bis zu 18 Grad werden es. Sonnige Phasen, aber auch dickere Wolken und Regen und Gewitter immer mal. Am Wochenende geht es genauso wechselhaft weiter bei bis zu 19 Grad morgen und um die 17 Grad am Sonntag.
0: Berlin hat einen neuen Hype und du kannst gleich am Wochenende einsteigen.
1: Genau.
0: Hörst du kurz nach halb in den Weekend-Vibes.
6: Aufgepasst.

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0: 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Guten Morgen, Arno und die Morgen-Crew.
1: Guten Morgen.
0: Berlin zum Brandenburgs lustigste Morgensendung mit Simon und Verena. Freitag ist heute, also die letzte Chance, um es richtig FOMO zu verbreiten fürs Wochenende. Wochenendtipp Nummer 1 ist der Spazierclub in Berlin.
1: Ja.
0: Den gibt es jetzt seit ein paar Wochen in Wilmersdorf. Mhm. Da treffen sich jeden Sonntag über 1000 Leute inzwischen und gehen, wie der Name vermuten lässt, spazieren.
1: Ja, das ist richtig krass. TikTok ist voll davon jede Woche. Mhm. Es geht immer sonntags los um 12 im Späti in der Bamberger Straße 22. Jeder kann mitmachen, man muss sich nicht anmelden. Mhm. Und da ist ordentlich was los. Also über 1000 Leute.
0: Außerdem dieses Wochenende die ILA. Ne? Die ist ja jetzt geöffnet für alle. Und Das ist ja mega erfolgreich. Ne? Die ILA.
1: Also total. Da ist was los immer. Also da musst du, wenn du da hin willst, musst du die letzten Kilometer, läufst du schon in Menschenmassen. Also es ist wirklich sehr beliebt.
0: Aber es ist auch wirklich Flugschauen, Astronauten sind da, erzählen von den Missionen. Es gibt super viele Flugzeuge und so zum Anschauen. Und Kids unter 6 kommen gratis rein.
1: No.
0: Wieder eine von den Veranstaltungen, wo Eltern sagen, wenn dich jemand fragt, wie alt du bist,
1: 6.
0: Du bist 5. Nein, du musst unter 6 sein.
1: Ach, unter 6, ja, müsste ist auch die Frage.
0: Wir haben nichts gesagt. Also Tickets regulär ab 18 Euro. Und noch Tipp Nummer 3, auch für Familien. Geht doch mal zu Mary Jane. Nein, das war ein Witz. Es ist noch Tag der offenen Tür im Hamburger Bahnhof.
1: Ja, da gibt es auch wieder ein Riesenprogramm. Man kann da T-Shirts bedrucken, das BVG-Orchester spielt, es gibt ein Roller-Disco und diese riesige Halle voll mit Bauklötzen. Das ist richtig cool. Das ist auch überall die Fotos und die Videos davon. Da kannst du einfach Klötzchen spielen.
0: Instagrammable.
1: In riesig.
0: Ja, also egal, was du treibst, viel Spaß, schönes Wochenende.
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3: So, Stefan Raab hier. 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Ja, langweilig kann ich nur im Fernsehen. Verstehen Sie?
4: 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Aber sobald der Sommer ein paar Tage Urlaub macht, habe ich immer Angst, dass er nie wieder zurückkommt.
5: Ralf Möller hier. Ich gehe jedes Jahr Käfigtauchen mit weißen Haien. Aber keine Angst, solange der Hai im Käfig ist, kann ihm ja nichts passieren.
6: Ja, hallo, ich bin's, Evelyn Badecki. 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Die wird überall angeboten, also muss es da ja schön sein.
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0: 9 und 37 Minuten. Guten Morgen, ich bin Commander von Kelberg, live aus dem 104.6 RTL Verkehrslagezentrum. Gleisbauarbeiten in Moabit. Denn die Straße Altmoabit ist in Höhe Lüneburger Straße. Das ist direkt unter der Bahnbrücke in beiden Richtungen jetzt nur noch einspurig. Gebaut wird, genau bis Ende des Jahres, 31.12. Geblitzt wird auf der A12 Höhe Mühlrose, dann Charlottenburg, auf der Königin Elisabethstraße hat Daniela entdeckt. Danke dir. Und in Kleinmachnow auf der Försterfunkallee. Staus und Blitzer bitte an die 030 88484 110.
1: Und kurz zum Wetter noch. Kann immer mal regnen oder gewittern, aber auch ein Sonnenstrahl ist mal dabei. 18 Grad werden es höchstens.

0: 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Freitagmorgen Elizabeth Taylor von Taylor Swift. Arno und die Morgencrew auf 104.6 RTL.
1: Guten Morgen.
0: So. Ja. Das war's. Die Freitagsshow. Wir sind fast raus, starten ins Wochenende. Nicht ohne dich darauf hinweisen zu wollen, dass am Montag Arno zurückkommt.
1: Das stimmt, ja.
0: Für seine Finalwochen.
1: Großes Finale.
0: Und man kann sich vorstellen, Arno will es immer so richtig krachen lassen.
1: Das
0: ne?
1: wird ordentlich.
0: Also, das wird sehr spannend, wer da alles kommt, was da alles kommt. Montag früh ist Arno zurück und startet in seine finalen Wochen. Wir sagen ihr Dankeschön fürs Zuhören. Es gibt noch das Beste aus der Woche morgen von uns. Ne?
1: Genau.
0: War ja auch viel los.
1: Von 8 bis 10.
0: Genau. Und ansonsten, schönes Wochenende, ja?
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3: 9.48 Uhr. Ich bin Benjamin Herrmann. Guten Morgen. Vorfreude bei vielen Pendlern. Die Bahnstrecke zwischen Berlin und Hamburg wird wieder freigegeben. Nach fast einem Jahr Sanierung wird am Sonntag der Fernverkehr wieder anrollen. Christian Haffmann.
4: Die Bauarbeiten und der damit verbundene Ersatzverkehr haben Pendler zwischen den Metropolen viele Nerven gekostet. Als Dankeschön für die Geduld gibt es deshalb ab heute bis Sonntag 100.000 Sondertickets für 14,99 Euro. Die müssen auch nicht sofort eingesetzt werden, sondern sind bis Dezember gültig. Komplett störungsfrei wird die Strecke ab Sonntag aber noch nicht so ganz sein. Ein bisschen Technik muss auf der Strecke noch nachkontrolliert werden. Deshalb fahren die ICE erstmal noch etwas langsamer.
3: Berlin ist WM-ready. Kneipen, Bars und Biergärten bereiten sich auf das Deutschlandspiel am Sonntag vor. Sie dürfen die Spiele in diesem Jahr auch draußen zeigen und das bis tief in die Nacht. In der Vorrunde gilt dabei, unter der Woche und am Sonntag dürfen Spiele gezeigt werden, die bis 20 Uhr angepfiffen werden, freitags und samstags bis 21 Uhr. In der K.O.-Phase später gilt dann einheitlich die 21-Uhr-Regel. Übertragungen bis Mitternacht sind damit möglich. Zu den größten Berliner Public-Viewing-Spots gehören in diesem Jahr das RAW-Gelände in Friedrichshain, das Revier Südost in Schöneweide und die Kulturbrauerei in Prenzlauer Berg. 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Bundesgesundheitsministerin Nina Wagen bringt heute ihren Entwurf zum Sparpaket in den Bundestag ein. Gesetzliche Krankenkassen sollen damit um rund 16 Milliarden Euro entlastet werden. Parallel befasst sich auch der Bundesrat mit den Plänen und der dürfte etliche Kritikpunkte haben. Fiona Reinhardt.
5: Die Ausschüsse des Bundesrats fordern, dass mehrere der vorgesehenen Ausgabenbremsen gestrichen werden, besonders bei den Kliniken. Auch der Vorstand der Deutschen Stiftung Patientenschutz kritisiert die Sparpläne. Aus der Regierung heißt es allerdings, dass das Sparziel sogar noch einmal verschärft werden könnte. Das Defizit der Krankenkassen liege im kommenden Jahr um 3,5 Milliarden Euro höher als bisher prognostiziert. Das Sparpaket von Wagen sieht Ausgabenbremsen bei Praxen, Kliniken und der Pharmabranche vor. Außerdem sollen Zuzahlungen für Medikamente steigen.
3: In Bonn sind die Öffis bald kostenlos. Ab Montag können alle Busse und Bahnen in der Stadt gratis genutzt werden, und zwar bis Ende Juni. Das hat der Stadtrat so entschieden. Die Aktion ist eine Reaktion auf die gesperrte Nordbrücke. Sie ist die wichtigste Ost-West-Verbindung der Region und hat schon für ordentlich Verkehrschaos gesorgt. Ob sie jemals wieder freigegeben wird, ist aktuell noch unklar. 104.6 RTL, immer 10 Minuten früher, auf den Punkt informiert.
6: 9.51 Minuten. Guten Morgen, ich bin Commander Frank Hellberg, live aus dem 104.6 RTL Verkehrslagezentrum. Und es ist geblieben, die Staus haben die 10-Minuten-Marke nicht richtig übersprungen. Ist alles so unter 10 Minuten geblieben. Stadtring 100, klar, da ist man immer dabei. Richtung Tegel 9 Minuten. Und wer den Stadtring 100 Richtung Treptow fährt, der ist mit 6 Minuten dabei. Und dann haben wir eine Straße in Mitte, die repariert wird. Die Karl-Liebknecht-Straße zwischen Dürksenstraße und Spandauer Straße. Eine Spur und repariert wird die Straße dort bis 26. dieses Monats. Und dann haben wir die Blitzer. In Barutmark auf der Zossener Straße, gleich in beiden Richtungen, hat Bernd entdeckt. Danke sehr. In Kleinmachnow auf der Förster-Funke-Allee und einem Blitzer in Charlottenburg, na klar, Königin-Elisabeth-Straße. Staus und Blitzer bitte an die 030 884 4110. 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
7: RTL-Wetter. Morgen 16 Grad, 18 Grad höchstens heute. Die Sonne schafft raus, aber auch dicke Wolken und zwischendurch immer wieder Regen oder Gewitter. Am Wochenende geht's ungefähr genauso unbeständig weiter mit Regen und Sonne durcheinander bei 19 Grad morgen und bis zu 17 Grad am Sonntag.
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2: 10 Uhr in Berlin und Brandenburg. Du hörst Juliane bei der Arbeit. Hallo. Fitzek for free. Jetzt die nächste Chance, Tickets zu gewinnen für Deutschlands erfolgreichsten Thriller-Bestseller-Autor. Erlebe seine Mega-Jubiläumsshow am 8. August in der Waldbühne. Jetzt einfach anrufen oder WhatsApp schicken. 030 884 8484. Berlin.

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Das Wochenende steht vor der Tür und das erste Deutschlandspiel dieser WM am Sonntag gegen Curaçao. Wird's ja schon witzig, wie viele Restaurants und Cafés, seien sie noch so klein, voll aufgerüstet haben mit überdimensionalen Flatscreens. Da mal fröhliches Public Viewing. Ich weiß noch nicht, wie ich es mache mit dem Gucken. Eigentlich ist 10 meine Bettgehzeit.

104.6 RTL, Berlin zum Brandenburgs Hitradio, Endspurt, dann ist Wochenende, Ila am Flughafen Schönefeld, außerdem Tag der offenen Tür im Tierheim Berlin, da gibt's richtig viel zu erleben für die ganze Family und es ist auch Familiensportfest in Hohenschönhausen. Ja, in diesem Sinne, Happy Weekend. Besten neuen Hits gleich Dominik Feig und jetzt Leonie. If the whole world... in a happy weekend. Besten neuen Hits gleich Dominik Feig und jetzt Leonie.

0: 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Fitzing for free. Jetzt gibt's die nächsten Tickets und die kriegt Silvana. Hallo.
1: Juhu. Hi, Juliana.
0: Na, noch fleißig bei der Arbeit und dann Wochenende.
1: Genau.
0: Ach so. Perfekt.
1: Aber soll ja nicht so schön werden, das Wochenende.
0: Ach ja, komm, wir machen es uns schön, oder?
1: Definitiv.
0: Vor allen Dingen hast du jetzt hier Tickets gewonnen. Du erlebst die Sebastian Fitzeks Mega-Jubiläumsshow am 8. August in der Waldbühne. Es wird eine Wahnsinnsstimmung und bestimmt auch schön gruselig. Er hat sich wirklich einiges einfallen lassen. Kannst dich echt überraschen lassen und sehr, sehr, sehr, sehr darauf freuen. Viel
1: sehr
0: Spaß
1: schön.
0: Dir und deiner
1: Danke.
0: Begleitung. Silvana, hat ein tolles Wochenende.
1: Ja.
0: Und wer auch gewinnen will, mehr Tickets schon um 12 bei mir oder jetzt auf eventim.de.
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Berlin hat sein eigenes WM-Orakel. Ein 3 Monate altes Lämmchen namens Tina. Es gehört der Freien Uni Berlin und hat schon mal das Deutschlandspiel gegen Curaçao getippt. Wie Lämmchen Tina sich entschieden hat, das hörst du gleich in 104.6 RTL aktuell. Besten neuen Hits jetzt Tame Impala.

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1: 10.49 Uhr. Ich bin Benjamin Herrmann. Guten Tag. Obwohl es keine große Fanmeile gibt, für WM-Public Viewing ist in Berlin gesorgt. Berliner Kneipen, Bars und Biergärten dürfen die Spiele auch draußen zeigen und das bis tief in die Nacht. Michael Bottlick.
2: Überall, wo man vorbeiläuft, dürfte also gerade bei den Deutschlandspielen ein Fernseher aufgebaut sein. In der Vorrunde gilt übrigens, sonntags bis donnerstags dürfen Spiele gezeigt werden, die bis 20 Uhr angepfiffen werden, freitags und samstags bis 21 Uhr und in der K.O.-Phase gilt dann einheitlich die 21-Uhr-Regel für alle Wochentage. Damit sind Übertragungen bis Mitternacht möglich, bei Verlängerung und Elfmeterschießen sogar darüber hinaus. Aber es gibt auch richtige Public-Viewing-Spots. Zu den größten gehören das RAW-Gelände in Friedrichshain, das Revier Südost in Schöneweide und die Kulturbrauerei in Prenzlberg.
1: Mehr Public-Viewing-Spots und Locations gibt's auch auf 104.6rtl.com. Vorfreude bei vielen Pendlern, die Bahnstrecke zwischen Berlin und Hamburg wird wieder freigegeben. Nach fast einem Jahr Sanierung wird am Sonntag der Fernverkehr wieder anrollen. Christian Haffmann.
3: Die Bauarbeiten und der damit verbundene Ersatzverkehr haben Pendler zwischen den Metropolen viele Nerven gekostet. Als Dankeschön für die Geduld gibt es deshalb ab heute bis Sonntag 100.000 Sondertickets für 14,99 Euro. Die müssen auch nicht sofort eingesetzt werden, sondern sind bis Dezember gültig. Komplett störungsfrei wird die Strecke ab Sonntag aber noch nicht so ganz sein. Ein bisschen Technik muss auf der Strecke noch nachkontrolliert werden. Deshalb fahren die ICE erstmal noch etwas langsamer.
1: Buckelwald Timmy hat nach seiner Freisetzung in der Nordsee noch 5 bis 6 Tage gelebt. Das hat Mecklenburg-Vorpommerns Umweltminister Till Backhaus mitgeteilt, auf Basis der ausgewerteten Senderdaten. Der Wal wurde vorher vor der dänischen Küste ausgesetzt, nachdem er wochenlang vor der Insel Pöhl gestrandet war. Am 14. Mai wurde er tot an der dänischen Insel Arnholt angespült. Daten hat der Sender vorher nie übermittelt, weil er vorab nicht richtig getestet wurde.
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1: Berlin hat sein eigenes WM-Orakel. Das 3 Monate alte Lämmchen Tina von der Freien Uni Berlin wird die Weltmeisterschaft durchtippen. Ihr werden dabei immer 3 Tröge mit Essen hingestellt. Sie wählt oder tippt dann auf Sieg eines der beiden Teams oder auf Unentschieden. Für das Deutschlandspiel gegen Curaçao am Sonntag hat sie übrigens schon getippt. Laut ihr wird es dabei ein Unentschieden geben. 104.6 RTL, immer 10 Minuten früher, auf den Punkt informiert.
4: Hallo, ich bin Commander Frank Hellberg, live aus dem 104.6 RTL Verkehrslagezentrum. Kein Tag ohne Demo in unserer Stadt. Und gerade läuft eine durch Mitte. Losgezogen ist sie vom Pariser Platz jetzt zur Wilhelmstraße. Das geht dann weiter Luisenstraße, Invalidenstraße und wieder zurück zum Brandenburger Tor. Das so einmal die kleine City-Runde. Bis 14 Uhr wird das Bürgerrecht dort ausgeübt und auch von der Polizei geschützt. Geblitzt wird auf der A12 Höhe Fürstenwalde Ost. Dann in Eggersdorf auf der Altlandsberger Chaussee hat Katharina entdeckt. Danke sehr. Und auf der A100 immer noch in der Überfahrt zur AWOS. Staus und Blitzer bitte an die 030 8848 4110. 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
5: RTL-Wetter. Mickrige 15 Grad aktuell. Viele Wolken, örtlich etwas Regen heute. 18 bis 21 Grad höchstens. Das Wochenende fällt auch eher wechselhaft aus mit Windböen. Morgen bei 20 bis 23 Grad immerhin. Sonntag bis zu 20 Grad.
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2: Es ist 11 Uhr in Berlin und Brandenburg. Du hörst Juliane bei der Arbeit. Hallo und schönen Freitag. 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

0: neuen Hits. Die neuen von Ariana Grande war das. Du hast 104.6 RTL, Berlin zu Brandenburg hat Radio. Die Tammy ist dran. Was arbeitest du?
1: Ich arbeite im theoretisch Büro, also ich bin Forderungsmanagerin, nennt sich das.
0: Okay.
1: Das kann ich aber im Homeoffice machen.
0: Das heißt, du forderst Sachen ein, hier so Kohle und so?
1: Ja, genau. Was nicht so ganz freiwillig bezahlt wird.
0: Okay.
1: Ja, da hoffe ich mal ein bisschen, den Leuten ein bisschen mehr auf die Füße treten.
0: Ja, ist auch gut, dass man das schriftlich machen kann, ne?
1: Sowohl als auch. Okay. Also es kommt immer so ein bisschen auf den Fall drauf an.
0: Okay. Jetzt schon mal ein tolles Wochenende gewünscht. Besten neuen Hits hier für dich bei der Arbeit. Ray ist das. Where's my husband?

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Jetzt Olivia Rodrigo.

0: 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Gleich Shabusi und bleibt dran für die brandneue von Madonna, Love Sensation.
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2: Wow, Madonna kommt mal eben mit brandneuer Musik um die Ecke. Vor über 20 Jahren hat sie das Album Confessions on a Dancefloor veröffentlicht. Jetzt kommt der Nachfolger, Confessions 2. Hier ist daraus Love Sensation.

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Die WM ist gestartet, Sonntag geht's ja für Deutschland los. Und obwohl wir dieses Jahr keine große Fanmeile am Brandenburger Tor haben, wird es Public Viewing geben. Und das bis tief in die Nacht. Alles, was du für deinen Fußballabend wissen musst, wenn du draußen schauen willst, das hörst du gleich in 104.6 RTL aktuell. Erst noch Sophie and the Giants und jetzt Coldplay, die besten neuen Hits.

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1: Es ist 11.48 Uhr. Ich bin Benjamin Herrmann. Guten Tag. Berlin ist WM-ready. Kneipen, Bars und Biergärten bereiten sich auf das Deutschlandspiel am Sonntag vor. Sie dürfen die Spiele in diesem Jahr auch draußen zeigen und das bis tief in die Nacht. In der Vorrunde gilt dabei, unter der Woche und am Sonntag dürfen Spiele gezeigt werden, die bis 20 Uhr angepfiffen werden, freitags und samstags bis 21 Uhr. In der K.O.-Phase später gilt dann einheitlich die 21-Uhr-Regel. Übertragungen bis Mitternacht sind damit möglich. Zu den größten Berliner Public Viewing Spots gehören in diesem Jahr das RAW-Gelände in Friedrichshain, das Revier Südost in Schöneweide und die Kulturbrauerei in Prenzlauer Berg. Mehr Public Viewing Spots und Locations gibt's auch auf 104.6rtl.com. Gesundheitsministerin Nina Wagen hat ihr extrem umstrittenes Gesundheitssparpaket im Bundestag verteidigt. Ohne die Reform würde eine Lücke von 19 Milliarden Euro klaffen, sagt sie.
2: Unser Gesetz verlangt allen etwas ab, von niemandem aber Unzumutbares. Alle Beteiligten im Gesundheitswesen leisten einen Beitrag, denn alle profitieren auch langfristig von einer nachhaltigen Finanzierung.
1: Bei Praxen, Kliniken und der Pharmaindustrie müsste laut dem Gesetzentwurf gespart werden. Für Patienten werden Medikamente teurer und Ehepartner können nicht mehr so einfach kostenlos mitversichert werden. Die Pläne haben gerade in den letzten Tagen nochmal große Protestwellen ausgelöst. Einige Arztpraxen blieben aus Protest sogar zu. Am Flughafen in Hamburg hat die Polizei den gesamten Sicherheitsbereich geräumt. Grund sei eine polizeiliche Lage, hat ein Sprecher der Bundespolizei gesagt. Lea Matschulat.
3: Selbst aus den Maschinen, die schon für den Abflug bereit waren, mussten die Leute wieder aussteigen. Die Menschen stauen sich vor den Eincheckschaltern und in den Cafés und Läden, die vor dem Sicherheitsbereich liegen. Auf den Anzeigetafeln sind für viele Flüge Verspätungen von bis zu 3 Stunden angezeigt. Ob das ausreicht, ist unklar, denn noch steht nicht fest, was genau die Räumung ausgelöst hat. Ein verdächtiger Koffer? Eine Drohung? Wie die Bild-Zeitung berichtet, hat die Bundespolizei eine Lounge durchsucht.
1: Wenige Tage nach der Eskalation rückt jetzt ein Abkommen zwischen den USA und dem Iran über ein Ende des Krieges näher. Beide Seiten haben bestätigt, dass das wahrscheinlicher geworden ist. Wie ausländische Medien berichten, soll in dem Abkommen das iranische Atomprogramm sowie die Straße von Hormuz eine Rolle spielen. Beides sind aber noch strittige Themen. Trotz einer Waffenruhe zwischen den USA und dem Iran hat es in den letzten Tagen immer wieder gegenseitige Angriffe gegeben. 104.6 RTL, immer 10 Minuten früher, auf den Punkt informiert.
4: 11.51 Uhr, hier ist der 104.6 RTL Verkehrsreport. Eine Demo in Mitte aktuell führt vom Pariser Platz bis zum Invalidenpark. Dann Neukölln-Karl-Marx-Straße, 10 Minuten Stau zwischen Braunschweiger Straße und Flughafen in Richtung Hermannplatz. Und A100 Stadtring Richtung Treptow zwischen Jakob-Kaiser-Platz und Dreieck-Funkturm staut es sich. Hier 10 Minuten mehr einplanen. Dasselbe in der Gegenrichtung zwischen Innsbrucker Platz und Schmargendorf. Geblitzt wird unter anderem Dahlem-Klärlee, Lichtenberg-Josef-Orlopp-Straße und Prenzlauer Berg-Wichertstraße. Staus und Blitzer bitte melden unter 030 88484 110. 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
4: 17 Grad, viele Wolken, örtlich etwas Regen heute, 18 bis 21 Grad noch. Das Wochenende fällt auch eher wechselhaft aus, vor allem mit Windböen. Morgen bei 20 bis 23 Grad, Sonntag bis zu 20 Grad.
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Es ist 12 Uhr in Berlin und Brandenburg. Du hörst Juliane bei der Arbeit. Hallo! 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

0: cool, dass die Hits von Michael Jackson wieder so angesagt sind, oder? Biede, davon 104.6 RTL, Berlin zu Brandenburgs Radio. Silvana ist dran. Machst du was Schönes am Wochenende?
1: Wir gehen tatsächlich zu Helene Fischer.
0: Nein, wirklich?
1: Konzert. Ja. Habe ich zum Geburtstag geschenkt gekriegt. Ich hatte nämlich am Montag.
0: Okay, Glückwunsch nachträglich.
1: Danke, danke. Und ja, freue ich mich schon drauf. Habe ich echt Bock drauf.
0: Es wird bestimmt super. Ach cool,
1: natürlich.
0: Egal wie das Wetter
1: schon
0: wird.
1: Alleine,
0: ja, mega. Oh, viel Spaß euch.
1: Ja, danke.
0: Und jetzt schöne Mittagspause mit den besten neuen Hits. Temper City ist das mit Self-Aware auf 104.6 RTL. 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

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Mittagspause. Also ich gönne mir eine, die wird bei mir nicht geskippt. Entdecke neue Musik hier, Stick Figure und MBD gleich. Ging gerade voll viral mit Angels Above Me. Hörst du gleich nach Lola Young Messi. Die besten neuen Hits.

0: Die besten neuen Hits. Dick Figure war das mit Angels Above Me. 104.6 RTL, Berlins und Brandenburgs Hitradio. 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Jetzt gibt's schon die nächsten Tickets. Wen habe ich in der Leitung? Hallo.
1: Hallo, hier ist der Markus.
0: Hey Markus, hier sind deine Tickets.
1: Ich bin wahnsinnig, seid ihr da wirklich?
0: Ja.
1: Ich muss das kurz anhalten. Wahnsinn, ist ja Wahnsinn.
0: Ja, super. Hast du die ganze Woche probiert?
1: Ja.
0: Ach, und jetzt auf den letzten Drücker. Cool. Ja, Mensch, ja. Und jetzt hast du hier Tickets gewonnen für Sebastian Fitzek. 20 Jahre schreibt er schon Thriller. Und es wird ein Wahnsinns-Event in der Waldhütte am 8. August.
1: Ich habe von Sebastian Fitzek noch gar nichts gewesen, aber meine Frau hat alles verschlungen und soll Geschenk für meine Frau sein.
0: Ach, cool. Aber du kommst mit.
1: Ja,
0: sehr gut.
1: Klar.
0: Ja, viel Spaß und Happy Weekend. Mehr Tickets schon um 14 Uhr oder jetzt auf eventim.de.
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Jetzt Lady Gaga, Bruno Mars, Die with a Smile.

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Das Eichenprozessionsspinnerproblem in Berlin soll jetzt endlich richtig angepackt werden. Alles zum Krisenmeeting des Senats hörst du gleich in 104.6 RTL aktuell. Die besten neuen Hits erst noch nur Kamerin Holly Humberstone und jetzt die neue Single von BTS, Swim.

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1: Es ist 11.48 Uhr. Ich bin Benjamin Herrmann. Guten Tag. Berlin ist WM-ready. Kneipen, Bars und Biergärten bereiten sich auf das Deutschlandspiel am Sonntag vor. Sie dürfen die Spiele in diesem Jahr auch draußen zeigen und das bis tief in die Nacht. In der Vorrunde gilt dabei, unter der Woche und am Sonntag dürfen Spiele gezeigt werden, die bis 20 Uhr angepfiffen werden, freitags und samstags bis 21 Uhr. In der K.O.-Phase später gilt dann einheitlich die 21-Uhr-Regel. Übertragungen bis Mitternacht sind damit möglich. Zu den größten Berliner Public Viewing Spots gehören in diesem Jahr das RAW-Gelände in Friedrichshain, das Revier Südost in Schöneweide und die Kulturbrauerei in Prenzlauer Berg. Mehr Public Viewing Spots und Locations gibt's auch auf 104.6rtl.com. Gesundheitsministerin Nina Wagen hat ihr extrem umstrittenes Gesundheitssparpaket im Bundestag verteidigt. Ohne die Reform würde eine Lücke von 19 Milliarden Euro klaffen, sagt sie.
2: Unser Gesetz verlangt allen etwas ab, von niemandem aber Unzumutbares. Alle Beteiligten im Gesundheitswesen leisten einen Beitrag, denn alle profitieren auch langfristig von einer nachhaltigen Finanzierung.
1: Bei Praxen, Kliniken und der Pharmaindustrie müsste laut dem Gesetzentwurf gespart werden. Für Patienten werden Medikamente teurer und Ehepartner können nicht mehr so einfach kostenlos mitversichert werden. Die Pläne haben gerade in den letzten Tagen nochmal große Protestwellen ausgelöst. Einige Arztpraxen blieben aus Protest sogar zu. Am Flughafen in Hamburg hat die Polizei den gesamten Sicherheitsbereich geräumt. Grund sei eine polizeiliche Lage, hat ein Sprecher der Bundespolizei gesagt. Lea Matschulat.
3: Selbst aus den Maschinen, die schon für den Abflug bereit waren, mussten die Leute wieder aussteigen. Die Menschen stauen sich vor den Eincheckschaltern und in den Cafés und Läden, die vor dem Sicherheitsbereich liegen. Auf den Anzeigetafeln sind für viele Flüge Verspätungen von bis zu 3 Stunden angezeigt. Ob das ausreicht, ist unklar, denn noch steht nicht fest, was genau die Räumung ausgelöst hat. Ein verdächtiger Koffer? Eine Drohung? Wie die Bild-Zeitung berichtet, hat die Bundespolizei eine Lounge durchsucht.
1: Wenige Tage nach der Eskalation rückt jetzt ein Abkommen zwischen den USA und dem Iran über ein Ende des Krieges näher. Beide Seiten haben bestätigt, dass das wahrscheinlicher geworden ist. Wie ausländische Medien berichten, soll in dem Abkommen das iranische Atomprogramm sowie die Straße von Hormuz eine Rolle spielen. Beides sind aber noch strittige Themen. Trotz einer Waffenruhe zwischen den USA und dem Iran hat es in den letzten Tagen immer wieder gegenseitige Angriffe gegeben. 104.6 RTL, immer 10 Minuten früher, auf den Punkt informiert.
4: 12.52 Uhr, hier ist der 104.6 RTL Verkehrsreport. Moabit und Mitte, Invalidenstraße, 10 Minuten Stau aktuell zwischen Lesser-Uri-Weg und Hessische Straße in Richtung Friedrichshain. Und A113 stadteinwärts, zwischen Spätstraße und Dreieck Neukölln steht ein defektes Fahrzeug und die rechte Spur ist gesperrt, davor staut es sich. A100 Stadtring Richtung Treptow, 10 Minuten Stau zwischen Jakob-Kaiser-Platz und Dreieck Funkturm, dasselbe in der Gegenrichtung zwischen Innsbrucker Platz und Schmargendorf. Geblitzt wird unter anderem Dahlem-Kleerlee, Lichtenberg-Josef-Orlopp-Straße und Prenzlauer Berg-Wichertstraße. Staus und Blitzer bitte melden unter 030 884 4110. 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RTL-Wetter. 17 Grad jetzt, viele Wolken, aber nur vereinzelt etwas Regen heute bei 18 bis 21 Grad höchstens. Das Wochenende fällt auch eher wechselhaft aus, vor allem mit Windböen. Morgen bei 20 bis 23 Grad, Sonntag bis zu 20 Grad.
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2: Es ist 13 Uhr in Berlin und Brandenburg. Du hörst Juliane bei der Arbeit. Hallo. 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

0: großen neuen Hits, die neue von Olivia Rodrigo war das, The Cure. Du hast 104.6 RTL, Berlin zum Brandenburgs Hitradio. Kerstin ist dran, arbeitet in Fredersdorf in einem kleinen Café in der alten Betreuung.
1: Ja, das sind die Leute, paar Böen da.
0: Ah, schön.
1: Wir werden ja alle mal alt.
0: Ja, ach Mensch, die sind ja eigentlich auch immer ganz süß, oder?
1: Die sind niedlich und die freuen sich auch, wenn man so ein bisschen Liebe zeigt und ein bisschen Fürsorge. Die sind so dankbar. Ja, noch Kaffeekuchen.
0: Ja, das gibt's bei euch Schönes. Sehr gut. Was ist so der absolute Renner an Kuchen?
1: Erdbeertorte. Erdbeertorte mit Schlagsahne, das ist so.
0: Das volle Programm, sehr gut. Hätte ich jetzt auch Bock drauf. Ich sag jetzt die besten neuen Hits.

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0: 104.6 RTL, Berlin zum Brandenburgs Hitradio, die besten neuen Hits. Dermot Kennedy gleich und bleibt dran für neue Musik von Alesso und One Republic.
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2: Nach über 10 Jahren sind Alesso und One Republic wieder zusammengekommen für einen tollen neuen Track. Emotional und gleichzeitig clubtauglich. Damit wünsche ich dir einen tollen Freitag. Hier ist In Your Eyes.

neuen Hits. Der mitreißende neue Hit von Shakira und Burner Boy zur WM. Die Die auf 104.6 RTL, Berlin zu Brandenburgs Hitradio. Im Tierpark sind die Elefanten wieder unterwegs, nach 6 Jahren Pause. Wann du sie besuchen kannst, das hörst du gleich hier in 104.6 RTL aktuell. Erst

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1: 13.52 Uhr, ich bin Philipp Ringel, guten Tag. Dauerthema Eichenprozessionsspinner, denn die haarigen Raupen sorgen für ordentlich Probleme. Etliche Parks sind ja schon befallen. Jetzt will der Senat den Bezirken unter die Arme greifen, weiß Jan Seifert.
2: Die Bezirke haben den Senat um Hilfe gebeten, weil sie selbst einfach nicht mehr hinterherkommen mit der Beseitigung. Nächsten Dienstag gibt es ein Meeting, um das Vorgehen besser abzustimmen. Besonders stark befallen sind nach Angaben der Bezirke Parks wie die Hasenheide, Wuhlheide oder Jungfernheide. Die Bezirke wollen, dass die Plage nicht mehr als Pflanzenschutz, sondern als Gesundheitsproblem gilt. Das würde mehr Geld bedeuten. Einzelne Bezirke rechnen allein für dieses Jahr mit Kosten von über 500.000 Euro.
1: In Berlin sind die Elefanten zurück, denn Ende Juni sind in der neu gebauten Elefantenanlage die Tiere Pori, Tana, Tamika, Elami und Simon zu sehen. Damit gibt's nach 6 Jahren zum ersten Mal wieder graue Dickhäuter im Tierpark, sagt Tierparkchef Andreas Knierim. Offizieller Starttermin ist der 27. Juni. Der Neubau der Anlage hat rund 52 Millionen Euro gekostet und sich wegen Lieferproblemen und gestiegener Preise ordentlich verzögert. Entwarnung am Hamburger Flughafen nach dem Großeinsatz heute Morgen. Die Situation ist soweit geklärt und der Airport geht jetzt wieder in den Normalbetrieb zurück. Lea Matschulat.
3: Ein Mann öffnet, so wie es bislang aussieht, unabsichtlich eine Sicherheitstür und löst damit Alarm aus. Die Bundespolizei reagiert und räumt den gesamten Sicherheitsbereich. Und selbst aus den Maschinen, die abflugbereit auf dem Flugfeld stehen, müssen Passagiere und Crews aussteigen. So manch einer hatte Sorge, dass womöglich jemand irgendwo einen Sprengsatz deponiert hat. Doch relativ schnell ist klar, ärgerlicher, aber harmloser Vorfall.
1: Die Zahl der Pleitefirmen in Deutschland steigt weiter. Laut dem Statistischen Bundesamt haben mehr als 6.200 Unternehmen allein im ersten Quartal des Jahres Insolvenz beantragt. Das sind nochmal über 6% mehr als im vergangenen Jahr. Und auch die Zahl der Privatinsolvenzen hat mit rund 7.500 im März zugenommen. Und Experten rechnen nicht mit einer baldigen Trendumkehr.
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1: Völlig losgelöst können Deutschland-Fans bei der Mega-Fußball-WM in den USA, Kanada und Mexiko Tore bejubeln, denn der Major-Tom-Hit aus den 80ern ist auch diesmal die offizielle Torhymne der DFB-Mannschaft. Das berichtet die Bild. Erstmals zu hören ist sie bereits am Sonntag beim Spiel gegen Curaçao. 104.6 RTL, immer 10 Minuten früher auf den Punkt informiert.
4: 13.54 Uhr, hier ist der 104.6 RTL Verkehrsreport. Moabit und Mitte, Invalidenstraße zwischen Lesser-Uri-Weg und Hessische Straße, Stau in Richtung Friedrichshain, hier mindestens 10 Minuten mehr einplanen. Dasselbe in Karlshorst, Terskoallee bis Odessaplatz, zwischen an der Wuhlheide und Rheinsteinstraße in Richtung Friedrichsfelde. Dann auf die A100 geschaut, Stadtring Richtung Treptow zwischen Jakob-Kaiser-Platz und Dreieck-Funkturm, 10 Minuten mehr einplanen. Auch in der Gegenrichtung zwischen Innsbrucker Platz und Schmargendorf staut es sich mal wieder. Und dann wird natürlich auch viel geblitzt, unter anderem in Moabit, Altmoabit, Zehlendorf-Potsdamer Straße und Prenzlauer Berg-Wichertstraße. Staus und Blitzer bitte melden unter 030 8848 110. 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
4: 17 Grad jetzt, viele graue Wolken, aber es soll nur vereinzelt etwas regnen heute. 18 bis 21 Grad noch. Das Wochenende fällt wechselhaft aus mit Windböen. Morgen 20 bis 23 Grad, Sonntag bis zu 20 Grad.
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22: Gleich 14 Uhr in Berlin, Berlin und Brandenburg. Ich bin Timo, heute für Chris am Nachmittag. Hi, gemeinsam geht's rein ins Wochenende. 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

104.6 RTL Berlin zum Brandenburgs Hitradio hier. Timo heute für Chris am Nachmittag. Hi, es ist unglaublich. Heute passiert was weltweit Einmaliges. Es gibt den ersten Billionär der Geschichte. Nur mal so, das sind 1 Million Millionen. Unvorstellbare Summe. Das neue Vermögen von Elon Musk durch den Börsengang seiner Firma SpaceX. Ich gratuliere, aber ich persönlich freue mich ja auch schon, wenn ich 50 Cent im Supermarkt spare, ne? So verschieden sind die Menschen.

Dua Lipa auf 104.6 RTL, Berlins und Brandenburgs Hitradio hier. Wenn du genau aufpasst, dann hörst du es gleich auch. International Vibes heißt es gleich mehrfach im neuen Hit von The Second Voice. Das ist das Motto, was die Jungs und Mädels sich auf die Fahne geschrieben haben. Neues Musikprojekt und der Hit ist sehr nice. Let Me Be kriegst du gleich. Entdecke neue Musik nach Benson Boone. Sorry, I'm Here for Someone Else.

0: Entdecke neue Musik. The Second Voice, Let Me Be. 104.6 RTL, Berlins und Brandenburgs Hitradio hier. 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Hi, wer ist dran?
1: Hier ist die Tini.
0: Hi, du hast Bock, die Mega-Jubiläum-Show 20 Jahre Sebastian Fitzek am 8. August in der Waldbühne zu erleben?
1: Ja, super. Wäre toll.
0: Ist es auch. Zwei Tickets für dich. Ganz viel Spaß.
1: Super, freue mich riesig.
0: So kann man doch reinstarten ins Wochenende, oder?
1: Ja, genau. Ja.
0: Wird auf jeden Fall ein hochemotionales Gänsehaut-Event mit interaktiver Multimedia-Show, Live-Musik und ganz besonderen Gästen. Tickets auch auf eventim.de. Die nächste Gewinnchance dann gleich bei mir in der Show um 16 Uhr wieder. Und damit 14.23 Uhr jetzt. Hier ist der 104.6 RTL Verkehrsreport. Im Hintergrund hörst du auch schon die Feuerwehr langfahren. Ja, ist es ordentlich was los schon wieder in der City. 100 jetzt Stadtring Richtung Treptow. Der Tunnel Sonnerlee ist gerade gesperrt worden. Höhenkontrolle natürlich mal wieder ausgelöst. Alle, die jetzt schon auf dem Weg nach Hause sind, da auf jeden Fall schon mal auf mächtig Geduld und Zeitverlängerung einstellen. Hier haben wir ja gerade eh schon ein bisschen vollere Staus auf dem Stadtring in beide Richtungen. Und dickes Ding gerade, 111 statt auswärts. Zwischen dem Tunnel Forst am Tegel und Beischlagtunnel hatte es ein Problem gegeben. Hier liegt noch ein Liegenbleiber auf der rechten Spur. Die ist gesperrt, Polizei vor Ort. Stau gerade ab Seidelstraße schon statt auswärts. 111 brauchst du gerade länger. 38 Minuten ist hier die aktuelle Passierdauer. Geblitzt wird in Mitte auf der Gruner Straße und Britz-Blaschko-Allee. Mehr Verkehr dann wieder in einer halben Stunde. Staus und Blitze auch gerne melden. 030 884 84 110.

0: und die besten neuen Hits gleich schon. Harry Styles, American Girls in nicht mal 10 Minuten.
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Die amerikanischen Mädchen von Harry Styles, American Girls, 104.6 RTL, Berlin zum Brandenburg-Sitradio, die besten neuen Hits hier. 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

Sombra auf 104.6 RTL, Berlins und Brandenburgs Radio. Die besten neuen Hits, gleich Oliver Rodrigo, Drop Dead. Nach dem großen Fehlalarm in Hamburg, der den Flughafen in Alarm gelegt hat, gibt es jetzt gute Nachrichten rund ums Fliegen für alle, vor allem auch die in den Urlaub wollen, denn Fliegen kann in Deutschland günstiger werden. Die Bundesregierung hat da so einen Plan, hörst du gleich, 10 vor, 104.6 RTL aktuell.

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1: 14.50 Uhr, ich bin Philipp Ringe, guten Tag. Kleine haarige Raupen bringen gerade die Millionenmetropole Berlin zum Stillstand. Denn wegen den Raupen des Eichenprozessionsspinners wurden ja schon etliche Parks gesperrt. Jetzt will der Senat helfen. Mehr von Jan Seifert.
2: Die Bezirke haben den Senat um Hilfe gebeten, weil sie selbst einfach nicht mehr hinterherkommen mit der Beseitigung. Nächsten Dienstag gibt es ein Meeting, um das Vorgehen besser abzustimmen. Besonders stark befallen sind nach Angaben der Bezirke Parks wie die Hasenheide, Wuhlheide oder Jungfernheide. Die Bezirke wollen, dass die Plage nicht mehr als Pflanzenschutz, sondern als Gesundheitsproblem gilt. Das würde mehr Geld bedeuten. Einzelne Bezirke rechnen allein für dieses Jahr mit Kosten von über 500.000 Euro.
1: Mit deutlich zu viel Promille hat die Polizei eine Frau auf der A11 Richtung Berlin aus dem Verkehr gezogen. Einem Zeugen war die Frau mit ihrem Fahrstil aufgefallen. Die Beamten stoppten die Frau. Einmal Pusten ergab dann einen Wert von fast 4 Promille. Ein Drogentest war auch positiv. Und außerdem war die Frau bereits ohne Führerschein unterwegs. Fliegen könnte ab Juli etwas günstiger werden, denn die Bundesregierung senkt ab dem nächsten Monat die Ticketsteuer. Auch der Bundesrat hat das Ganze jetzt abgenickt. Aber die Entlastung müssen die Airlines nicht zwingend an die Kunden weitergeben. Tanja Wagner.
3: Je nach Strecke zahlen die Airlines zwischen 2,50 Euro und 11,40 Euro weniger Steuern pro Passagier und Flug. Allerdings haben bereits so einige Gesellschaften angekündigt, das nicht an die Kunden weiterzureichen. Ein Grund dafür sind die stark gestiegenen Kerosinpreise. Ein weiterer Grund ist, dass Deutschland im Vergleich zu anderen Ländern für die Fluggesellschaften ein recht teurer Standort ist. In Finnland und Montenegro beispielsweise betragen die Steuern pro Passagier und Flug nicht mal einen Euro. Schweden nimmt gar keine Steuern.
1: Schnellere Verfahren und eine fairere Verteilung. Die EU hat jetzt ein neues Asylgesetz mit strengeren Migrationsregeln. Details kennt Dieter Ebeling.
4: Die neuen Regeln bedeuten Folgendes. Grundsätzlich wird an den EU-Außengrenzen kontrolliert. In Deutschland werden deswegen an den großen Flughäfen wie Berlin, Frankfurt, München oder Düsseldorf Zentren eingerichtet, in denen Migranten bleiben müssen. Und zwar dann, wenn sie aus Ländern mit einer Anerkennungsquote von weniger als 20% kommen. Oder wenn sie keine Papiere haben oder als Gefährder gelten. Dort können sie bis zu 3 Monate festgehalten werden. Außerdem sollen Abschiebezentren außerhalb der EU geschaffen werden, aber mit deren Einrichtung wird es noch etwas dauern.
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2: Der 104.6 RTL-Verkehrssupport um 14.53 Uhr gleich. Es gibt weiter einen dicken Stau auf der 111 Richtung Oranienburg zwischen Seidelstraße und Beischlagtunnel. Aktuell gute halbe Stunde Passierdauer, denn hier gibt es ja einen Liegenbleiber und zwar vor dem Beischlagtunnel auf der rechten Spur. Das heißt, hier auf jeden Fall mehr Geduld angesagt. Dann weiterhin Tunnel Sonnerlee auf der 100 Richtung Treptow gesperrt. Höhenkontrolle ist ausgelöst worden. Auch hier auf jeden Fall weiterhin mit Stau rechnen. Da brauchst du Geduld. Ansonsten auch in der Innenstadt natürlich typischer Feierabendverkehr. Jetzt am Freitag schon. Gerade Moabit und Mitte in Invalidenstraße in beiden Richtungen ein bisschen voller. Karl-Marx-Straße in Neukölln Richtung Hermannplatz auch nochmal 10 Minuten mehr Zeit einplanen. Kurzer Blick noch nach Brandenburg. Da haben wir aktuell den dicksten Stau auf der A9 Richtung Berlin zwischen Köselitz und Kleinmarzehns. Hier brauchst du eine halbe Stunde länger. Geblitzt wird aktuell in Prenzlauer Berg auf der Wispierstraße und in Hallensee Kurfürstendamm. Staus und Blitzer bitte melden 030 884 84110.
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2: Grau, ein bisschen verregnet und gerade bei 16 Grad und es wird vor allem ein windiges und ungemütlicheres Wochenende. Zwar nicht ganz so viele Wolken, aber wenn die dann kommen, bringen die immer wieder Regen und eben auch kräftige Böen mit. Temperaturen, die sind morgen bei 20 Grad ganz okay, Sonntag dann, naja, unter 20, 16 Grad maximal. Also ziemlich wechselhaft und durchwachsen.
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2: 15 Uhr in Berlin, Berlin und Brandenburg. Hey, guten Start ins Wochenende. Timo hier heute für Chris am Nachmittag dabei. Und es geht richtig gut weiter. 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Nachher die nächste Chance um 16 Uhr hier bei mir in der Show. Viel Glück.

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Timo hier für Chris am Nachmittag heute. Du, sorry für die persönliche Frage, aber bist du verheiratet? Bei mir ist es zwar erst nächstes Jahr soweit, die Hochzeitsplanungen, die sind aber jetzt schon mega heftig, was man da nicht alles beachten und bedenken muss, ne? Bin nur froh, dass ich kein Weltstar bin und meine Hochzeit auch finanziell überschaubar bleibt. Bei Taylor Swift sieht es schon wieder anders aus. Sind ja auch nur noch wenige Wochen bis zu ihrer großen Hochzeitsparty. Jetzt ihr ganz neuer Track, I Knew It, I Knew You. Das sind die besten neuen Hits.

0: 104.6 RTL Berlin und Brandenburg Hit Radio hier mit Purple Disco Machine. 15.22 Uhr jetzt. Das ist der 104.6 RTL Verkehrsreport. So, mächtig war's los heute. Unter anderem stadtauswärts B158. Da haben wir gerade einen dicken Unfall gehabt. Dementsprechend stadtauswärts in beiden Richtungen jetzt eigentlich inzwischen. Durch eine Vollsperrung dicker Stau zwischen Berlin und Angermünde. Blumberger Chaussee B158 richtig voll. Aktuell haben wir hier eine Passierdauer bei rund 20 Minuten stadtauswärts und voll aktuell auch auf der A10, dem westlichen Berliner Ring. Da haben wir gerade immer noch das Problem an der Baustelle natürlich. Dementsprechend hier jetzt auch eine Passierdauer von fast einer halben Stunde Richtung Dreikafeland zwischen Großkreuz und Vöben. Nochmal rauf auf die A111 Richtung Oranienburg. Zwischen Seidelstraße und dem Beischlagtunnel hatte es ja einen Liegenbleiber gegeben. Dementsprechend da auch immer noch 20 Minuten Passierdauer. Rechte Spur ist aber so wie es aussieht, inzwischen auch schon wieder frei. Mehr Verkehr gibt's in einer halben Stunde. Wenn du noch was hast, gerne melden. Staus und Blitzer 030 884 84110. Und gleich die besten neuen Hits. Gibt was Brandneues von Alex Warren und der beweist uns, dass er auch Abtempo kann und nicht nur Balladen. Gleich, nicht mal 10 Minuten.
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2: Als hätte er diesen Hit extra nur fürs Wochenende geschrieben. Er passt perfekt jetzt zum Start am Freitagnachmittag von Alex Warren. Er kann nicht nur ruhige Songs, sondern auch richtige Abtempo-Hits. Viel Energie jetzt fürs Wochenende von Alex Warren, Passenger.

Hendrix Golden, die besten neuen Hits. 104.6 RTL, Berlins und Brandenburgs Hitradio, am Freitagnachmittag und es brennt der Baum aktuell in der Stadt. Super viele Staus, unter anderem auf der B158. Jetzt hat es auch noch einen dicken Unfall auf dem Stadtring 100 Richtung Norden gegeben. Mehr dazu gleich, 104.6 RTL aktuell.

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1: 15.48 Uhr, ich bin Philipp Ringel, guten Tag. Fast einen ganzen Monat Ersatzverkehr im Südosten der City, denn ab heute Abend geht auf gleich mehreren S-Bahn-Linien gar nichts mehr. Und das ist nicht die einzige Großbaustelle, weiß Jan Seifert.
2: Die Bahn baut am neuen Stellwerk in Schöneweide und verlegt etliche Signale und tausende Meter Kabel. Zwischen Altklinike und Baumschulenweg und zwischen Treptower Park und Warschauer Straße ist der Zugverkehr komplett unterbrochen. Das betrifft zum Beispiel die S46, die pendelt nur zwischen Königs Wusterhausen und Grünau, aber auch die S8, S85 und die S9. Ab Sonntag ist dann die Ost-West-Verbindung der Stadtbahn teilweise dicht. Zwischen Ostbahnhof und Charlottenburg fahren dann weder Regios noch ICEs und das bis Dezember. Die gute Nachricht aber, die wichtige Bahnstrecke zwischen Berlin und Hamburg wird am Sonntag wieder geöffnet. Und die neunmonatige Vollsperrung der RE1-Strecke zwischen Berlin und Frankfurt in den nächsten Jahren ist ja auch vom Tisch.
1: Völlig ballaballa. Auf einer Kreuzung mitten in Kreuzberg hat am Abend ein gerade mal 17-Jähriger mit einer scharfen Schusswaffe um sich geschossen. Passiert ist das Ganze an der Kreuzung Schwedenecke Koloniestraße. Ein Anwohner hatte Schüsse gehört und die Polizei gerufen. Beamte fanden dann vor Ort tatsächlich mehrere Hülsen und Patronen. Auch den 17-Jährigen schnappten die Polizisten, mussten ihn laut BZ später aber wieder laufen lassen. Weniger zahlen fürs Fliegen, die Flugticketsteuer wird gesenkt, dafür gibt's mehr Rente und mehr Schutz für Opfer häuslicher Gewalt, denn die elektronische Fußfessel kommt. Und auch die Apotheken dürfen bald mehr. Die Bundesregierung hat sich so einiges vorgenommen. Im Bundesrat gab's für die Beschlüsse jetzt grünes Licht. Tanja Wagner.
3: Apotheken dürfen künftig bei Dauermedikamenten auch ohne Rezept aushelfen, mit der kleinsten Packung zum Selbstzahlerpreis. Außerdem dürfen sie Leistungen zu Vorbeugung und Früherkennung anbieten, etwa für Herz-Kreislauf-Erkrankungen, Diabetes und rund ums Rauchen. Auch können sich Impfwillige künftig nicht nur ihren Peaks gegen Grippe und Corona beim Apotheker abholen, sondern auch Impfungen mit Totimpfstoffen wie etwa Tetanus. Erlaubt werden sollen außerdem Blutabnahmen, um etwa Medikamentwirkung zu kontrollieren.
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1: Völlig losgelöst können Deutschland-Fans bei der Mega-Fußball-WM in den USA, Kanada und Mexiko Tore bejubeln, denn der Major-Tom-Hit aus den 80ern ist auch diesmal die offizielle Torhymne der DFB-Mannschaft. Das berichtet die Bild. Erstmals zu hören ist sie bereits am Sonntag beim Spiel gegen Curaçao. 104.6 RTL, immer 10 Minuten früher auf den Punkt informiert.
2: 15.51 ist es, hier ist der 104.6 RTL Verkehrsreport. Mächtig viel los an diesem Freitag auf dem Weg Richtung Wochenende. Es brennt wirklich die Hütte in der Hauptstadt. Ich hoffe, du kommst gut durch, aber wo es gerade gar nicht geht, ist die A10 südlicher Ring Richtung Dreieck Spreeau. Kurz vorm Kreuz Schönefeld ist der Zoll an einem Fahrzeug dran. Da gibt es jetzt einen dicken Rückstau, aktuell 15 Minuten, mindestens länger. Dankeschön für die Meldung. Gegen Richtung südlicher Ring, nämlich Richtung Dreieck Spreeau zwischen Genshagen und Königs Wusterhausen. Da haben wir gerade einen Unfall auch gehabt. Die Unfallstelle, die ist zwar schon geräumt, es sind aber noch Rettungs- und Polizeieinsatzfahrzeuge auf dem Weg. Bitte an die Rettungsgasse denken, ne? Alle nach rechts, nur die linke Spur ganz nach links. Bitte Platz lassen. Ansonsten hat es dann auch noch einen Unfall gegeben in Köpenick, besser gesagt, auf dem Mögelseedamm, kurz vorm Fürstenwalder Damm. Ist es dementsprechend auch noch voller. Die Feuerwehr streut hier gerade. Auch da auf jeden Fall Geduld und mehr Zeit im Plan. Danke für deine Meldung. Und weiter auch voll auf der B158 stadtauswärts. Höhe Ahrenfelde hat es einen Unfall gegeben. Auch hier nochmal 20 Minuten aktuell circa die Passierdauer. Also es ist wirklich richtig voll. Stadtring sowieso. Rush Hour. Also wo du kannst, am besten Geduld. Und wir sind bei dir mit den besten neuen Hits. Wenn du noch was hast, schaust am Blitzer, bitte melden. 030 884 84 110.
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0: Auch am Wochenende vielleicht ein bisschen Körpereinsatz bei dir nötig, denn es könnte ganz schon ungemütlich werden. Schauer, Gewitter, alles mit dabei und Böen auch noch dazu, viele Wolken. Das heißt, ja, Körpereinsatz, wenn es um den Regenschirm mitnehmen geht und den dann eben auch halten und auspacken, ist auf jeden Fall vonnöten. Die Temperaturen sind okay, zwischen 16 und 20 Grad, aber eben viel Regen, viele Wolken und viele Böen.
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2: 16 Uhr. 16 Uhr durch in Berlin, Berlin und Brandenburg. Timo hier heute für Chris am Nachmittag. Hi, komm gut rein in dein wohlverdientes Wochenende. Und jetzt habe ich wieder Tickets für dich. 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Deine Tickets für Deutschlands erfolgreichsten Thriller-Bestseller-Autor live. Die Mega-Jubiläumshow. 20 Jahre Sebastian Fitzek live am 8. 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

0: 104.6 RTL Berlin und Brandenburg City Radio 030 884 8484. Du stehst gerade im Stau. Geht's in Urlaub oder was?
1: Nee, wir wollen Sohnemann holen. Ja, wir haben noch knapp 300 Kilometer vor und uns nochmal 300 Kilometer zurück.
0: Ah, okay. Dann wünsche ich euch ein schönes Wochenende mit dem Sohn. Ja?
1: Danke.
0: Gerne. Dazu jetzt ein kleiner Staubeschleuniger. Hier ist der brandneue Hit von Taylor Swift.

104.6 RTL, Berlins und Brandenburgs Hitradio. Freitagnachmittag und es geht rein mit einem brandneuen Hit für den Club am Wochenende. Hörst du garantiert auch auf dem Floor. Martin Garrix und Ed Sheeran drehen richtig auf und machen die Wiederholungsschleife an. Repeated, hören wir uns gleich. Entdecke neue Musik. Jetzt Ray, Where Is My Husband? Das sind die besten neuen Hits. 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

0: 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Der neue Hit von Martin Garrix und Ed Sheeran, Repeated. Jetzt gibt's wieder Tickets.
1: Hi, wer ist dran? Du hast uns eine WhatsApp geschrieben.
2: Hier ist der Frank aus Pankow, hallo.
1: Frank aus Pankow, du möchtest gerne zu Fitzek for free.
2: Ja, aber lieben gern, das ist doch eine mega Veranstaltung.
1: Ja, mega Jubiläumsshow, 20 Jahre Sebastian Fitzek, live am 8. August bei uns in der Waldbühne. Kannst du direkt eintauchen in seine Thriller und Frank, gute Nachrichten, 2 Tickets für dich.
2: Hey, cool, danke schön, danke.
1: Sehr gerne, wen nimmst du mit?
2: Meine Frau natürlich.
1: Selbstverständlich. Na dann, viel Spaß, hochemotionales Gänsehaut-Event wird das mit einer interaktiven Multimedia-Show, Live-Musik und ganz besonderen Gästen.
2: Ja, cool, danke.
1: Mega. Die Tickets gibt's auch auf eventim.de und dann viel Spaß am 8. August. Und damit ist es 16.25 Uhr, hier ist der 104.6 RTL Verkehrsreport. Ganz schön viele Staus, gerade typischer Feierabendverkehr bei uns in der Hauptstadt. Dicker Stau gerade, vor allem auf dem Stadtring Richtung Treptow zwischen Beuße Straße und Dreieck Funkturm ist es voll. Da hat es vorhin ja gekracht und jetzt weiterhin noch ein

0: dicker Stau angesagt. Ansonsten auch viel los in Brandenburg. Da haben wir nämlich gerade auf der A10 dem westlichen Ring Richtung Dreieck-Werder zwischen Spandau und Potsdam-Nord die rechte Spur gesperrt. Fahrbahnausbesserung, hier kann es länger dauern. Und vor allem A10 im westlichen Ring Richtung Dreieck-Havelland zwischen Großkreuz und Firma an der Baustelle mal wieder eine halbe Stunde Passierdauer. Geblitzt wird aktuell in Prenzauberg auf der Wispierstraße und in Rummelsburg stehen sie auf der Hauptstraße. Staus und Blitzer bitte melden 030 884 8411. Mehr Verkehr in einer halben Stunde und gleich die besten neuen Hits. Semper City, Self-Aware habe ich dabei.
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Frischer Sound von Temper City, Self-Aware. 104.6 RTL, Berlins und Brandenburgs Hitradio hier mit den besten neuen Hits. Ja, das wird natürlich die große Frage jetzt auch zum Wochenendstart, ne? 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Wir werden große Brands, wirklich ausgesprochen. 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Gleich die offizielle WM mit von Shakira.

0: 104.6 RTL Berlin und Brandenburgs Hitradio mit dem offiziellen WM-Hit 2026 von Shakira und Burna Boy. Dai Dai, die besten neuen Hits hörst du hier. Schon mal vormerken, ab heute Abend gibt's nämlich die nächste Großbaustelle, diesmal bei der S-Bahn. Und es erwischt den Südosten der City richtig heftig. Mehr dazu gleich, 104.6 RTL aktuell um 10 vor, jetzt Lost Frequencies.
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0: Kelly, Rakim, Mantis.
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2: 16.54 Uhr, ich bin Philipp Ringe, guten Tag. Nächste Großbaustelle, diesmal bei der S-Bahn, und das erwischt vor allem den Südosten der City richtig hart. Jan Seifert berichtet.
3: Die Bahn baut am neuen Stellwerk in Schöneweide und verlegt etliche Signale und tausende Meter Kabel. Zwischen Altklinike und Baumschulenweg und zwischen Treptower Park und Warschauer Straße ist der Zugverkehr komplett unterbrochen. Das betrifft zum Beispiel die S46, die pendelt nur zwischen Königs Wusterhausen und Grünau, aber auch die S8, S85 und die S9. Ab Sonntag ist dann die Ost-West-Verbindung der Stadtbahn teilweise dicht. Zwischen Ostbahnhof und Charlottenburg fahren dann weder Regios noch ICEs und das bis Dezember. Die gute Nachricht aber, die wichtige Bahnstrecke zwischen Berlin und Hamburg wird am Sonntag wieder geöffnet. Und die neunmonatige Vollsperrung der RE1-Strecke zwischen Berlin und Frankfurt in den nächsten Jahren ist ja auch vom Tisch.
2: Update zum Spycam-Fund auf der Damentoilette der Hochschule für Wirtschaft und Recht. Auch im Bürgeramt Lichtenberg wurde auf dem Damenklo jetzt so eine Kamera gefunden, befestigt mit Klettband. Immerhin, die Billigcams konnten offenbar keine Live-Bilder senden. Für Aufzeichnungen hätte sie jemand wieder abholen müssen. Jetzt werden Fingerabdrücke und DNA-Spuren ausgewertet, um den oder die Täter zu finden. Völlig ballaballa. Auf einer Kreuzung mitten in Kreuzberg hat am Abend ein gerade mal 17-Jähriger mit einer scharfen Schusswaffe um sich geschossen. Passiert ist das Ganze an der Kreuzung Schwedenecke Koloniestraße. Ein Anwohner hatte Schüsse gehört und die Polizei gerufen. Beamte fanden dann vor Ort tatsächlich mehrere Hülsen und Patronen. Auch den 17-Jährigen schnappten die Polizisten, mussten ihn laut BZ später aber wieder laufen lassen.
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2: Der zweite Fußball-WM-Gastgeber startet ins Turnier. Die USA spielen gegen Paraguay. Davor gibt's nochmal eine eigene Eröffnungsshow mit Superstar Katy Perry. Mehr von Tina Eck.
4: Dritter großer Anpfiff, dritte große Eröffnungsparty, Schauplatz Los Angeles. Gastgeber USA ziehen alle Register. Eine 1,5 Stunden lange Multikulti-Show bildet den Auftakt. Mit Katy Perry, Sängerin Tyler, die schon in Mexiko dabei war. Außerdem K-Pop-Star Lisa, die Rapper Future und Raymer und die brasilianische Sängerin Anita. Präsident Trump kommt nicht an seiner Stelle, guckt Außenminister Rubio sich das Spiel gegen Paraguay an.
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3: 16.56 Uhr ist es, hier ist der 104.6 RTL Verkehrsreport. Erstmal der dickste Stau in der Hauptstadt, A100 Stadtring Richtung Treptow zwischen Beuße-Straße und dem Dreieck Funkturm dauert es 30 Minuten aktuell länger. Und auch von der A111 kommend auf den Stadtring Richtung Treptow ab Saatwinkler-Damm voll. Dann gucken wir raus nach Brandenburg, da haben wir aktuell den dicksten Stau auf der A10, dem westlichen Ring, Richtung Dreikafelland ab Großkreuz an der Baustelle. 30 Minuten hier länger, da auf jeden Fall mehr Zeit einen Plan. Und dann haben wir natürlich auch noch, hast es ja gerade in die News gehört, das Problem mit der S-Bahn geht jetzt heute am Freitag los. In der kommenden Nacht im ganzen Südosten da viele Einschränkungen zu erwarten. Wenn du die S-Bahn da brauchst, am besten vorher nochmal informieren, wie du da am besten durchkommst. Geblitzt wird aktuell in Tiergarten auf der Helmut-Kohl-Allee und dann jetzt auch in Lichtenberg auf der Frankfurter Allee. Staus und Blitzer, bitte melden 030 884 84 110.
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Einige Wetterchen-Probleme sind jetzt schon auf dem Anmarsch. Da kommen noch ein paar Schauer heute über die Hauptstadt und Brandenburg rübergeflogen. Und es wird auch in der Nacht eher ungemütlicher. Viele Wolken, immer wieder auch Schauer mit dabei. Regenschirm, Regenjacke, gute Idee, auch fürs Wochenende. Und am besten einfach drinbleiben. Temperaturen sind zwar okay, 16 bis 20 Grad, aber eben viele Wolken, viele Böen und immer wieder Regen mit dabei.

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16: Noch eine Tasse Bier dazu, dann passt das.
1: Jawoll! Es darf tatsächlich auch ein Glasbier sein. Moin, Timo hier. Heute für Chris am Nachmittag. 17 Uhr ist es durch in Berlin und Brandenburg. Ich will von dir wissen, wie startest du rein ins Wochenende? 030 884 8484. Frank aus Pankow ist dran. Na, ab in Feierabend?
17: Ich habe gerade Feierabend gemacht. Brot zu Ende, Feierabend und jetzt ist Wochenende angesagt.
1: Jetzt ist Wochenende angesagt. Erstmal ein Bier dazu.
17: Ein Bierchen oder ein Weinchen, je nachdem.
1: Bierchen oder Weinchen, das klingt doch gut. Oder beides auf einmal.
17: Na, das lassen wir lieber sein. Das sagt das Sprichwort auch.
1: Okay. Du, dann wünsche ich dir ein schönes Wochenende.
17: Dankeschön.
1: So, machen wir das auf jeden Fall. Lass dir schmecken. Und jetzt der standesgemäße Hit zum Start ins Wochenende. Return of the Nightcrawlers. It's Friday!

Gips. 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

0: Glockenbach, Tom Walker, Home, das sind die besten neuen Hits. Das ist 104.6 RTL, Berlins und Brandenburgs Hitradio. 17.25 Uhr ganz genau, ist der 104.6 RTL Verkehrsreport. Und da ist es doch immer noch ziemlich voll hier auf dem Stadtring Richtung Wedding, nämlich jetzt zwischen Weckstraße und Schmargendorf. 10 Minuten länger, A100. Und ansonsten haben wir auch natürlich mal wieder Elsenbrücke bis Markgrafendamm, dicken Stau. Zwischen am Treptower Park und Markgrafendamm brauchst du auch gerade 10 bis 15 Minuten länger. Ansonsten rollt es in Berlin weitestgehend, aber wir haben immer noch auch einen dicken Stau auf der A10, westlicher Ring Richtung Dreikafeland zwischen dem Großkreuz und Vöben. Stau an der Baustelle, Klassiker, 30 Minuten dauert 10 länger. Geblitzt wird aktuell im Prenzlauer Berg auf der Wispierstraße. Danke Thomas fürs Melden und Baumschulenweg direkt beim S-Bahnhof. Dankeschön Frank fürs Bescheid geben. Wenn du auch was hast, Staus und Blitzer 030 884 84110. Gerne her damit. Mehr Verkehr in einer halben Stunde und gleich was brandneues von David Guetta, nicht mal 10 Minuten.
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2: Yes, auch mit einem kleinen Shoutout gerade an die TikTok-Community, die das gerade sehr feiert. Richtig fleißig am Pushen nämlich, auch von Run Run River. Jetzt in der neuen Version von David Guetta und Alec. Hier ist Stick Figure. Run.

0: Der offizielle Wochenendstart hier auf 104.6 RTL, Berlins und Brandenburgs Hitradio. Na, was geht bei dir? 030 884 8484. Was geht am Wochenende?
1: Was mache ich am Wochenende? Wir sind heute zum Grillen eingeladen und morgen ist eine Jugendfeier.
0: Ah, okay. Also genau, viel draußen dann.
1: Ja.
0: Okay, na dann hoffentlich habt ihr wetterfeste Kleidung, soll nämlich ganz schön ungemütlich werden.
1: Ja, auch wie sagt man, keine.
0: Man isst nie aus Zucker.
1: Wetter, nur falsche Kleidung oder so, ne?
0: Hier sind die besten Hits.

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1: 17.51 Uhr, ich bin Philipp Ringel, guten Tag. Fast einen ganzen Monat Ersatzverkehr im Südosten der City, denn ab heute Abend geht auf gleich mehreren S-Bahn-Linien gar nichts mehr. Und das ist nicht die einzige Großbaustelle, weiß Jan Seifert.
2: Die Bahn baut am neuen Stellwerk in Schöneweide und verlegt etliche Signale und tausende Meter Kabel. Zwischen Altklinike und Baumschulenweg und zwischen Treptower Park und Warschauer Straße ist der Zugverkehr komplett unterbrochen. Das betrifft zum Beispiel die S46, die pendelt nur zwischen Königs Wusterhausen und Grünau, aber auch die S8, S85 und die S9. Ab Sonntag ist dann die Ost-West-Verbindung der Stadtbahn teilweise dicht. Zwischen Ostbahnhof und Charlottenburg fahren dann weder Regios noch ICEs und das bis Dezember. Die gute Nachricht aber, die wichtige Bahnstrecke zwischen Berlin und Hamburg wird am Sonntag wieder geöffnet. Und die neunmonatige Vollsperrung der RE1-Strecke zwischen Berlin und Frankfurt in den nächsten Jahren ist ja auch vom Tisch.
1: Update zum Spycam-Fund auf der Damentoilette der Hochschule für Wirtschaft und Recht. Auch im Bürgeramt Lichtenberg wurde auf dem Damenklo jetzt so eine Kamera gefunden, befestigt mit Klettband. Immerhin, die Billigcams konnten offenbar keine Live-Bilder senden. Für ihre Aufzeichnungen hätte sie jemand wieder abholen müssen. Jetzt werden Fingerabdrücke und DNA-Spuren ausgewertet, um den oder die Täter zu finden. Weniger zahlen fürs Fliegen, die Flugticketsteuer wird gesenkt, dafür gibt's mehr Rente und mehr Schutz für Opfer häuslicher Gewalt, denn die elektronische Fußfessel kommt. Und auch die Apotheken dürfen bald mehr. Die Bundesregierung hat sich so einiges vorgenommen. Im Bundesrat gab's für die Beschlüsse jetzt grünes Licht. Tanja Wagner.
3: Apotheken dürfen künftig bei Dauermedikamenten auch ohne Rezept aushelfen, mit der kleinsten Packung zum Selbstzahlerpreis. Außerdem dürfen sie Leistungen zu Vorbeugung und Früherkennung anbieten, etwa für Herz-Kreislauf-Erkrankungen, Diabetes und rund ums Rauchen. Auch können sich Impfwillige künftig nicht nur ihren Peaks gegen Grippe und Corona beim Apotheker abholen, sondern auch Impfungen mit Totimpfstoffen wie etwa Tetanus. Erlaubt werden sollen außerdem Blutabnahmen, um etwa Medikamentwirkung zu kontrollieren.
1: Härtere Strafen für Anschläge auf Bahnstrecken oder Stromanlagen, das fordern jetzt die Justizminister der einzelnen Bundesländer. Extremistische Anschläge auf kritische Infrastruktur soll laut ihren Plänen mit 10 statt wie bisher mit 5 Jahren bestraft werden. Denn solche Angriffe haben ja zugenommen, prominent zum Beispiel der Anschlag auf die Stromversorgung in Berlin im Januar. Rund 100.000 Menschen waren tagelang ohne Strom. 104.6 RTL, immer 10 Minuten früher auf den Punkt informiert.
2: Der 104.6 RTL Verkehrssupport hier um 17.54 Uhr jetzt. Gibt ein Problem auf der A10 Nördlicheren Richtung Dreikafeland zwischen Rastplatz Hohen Neuendorf und Mühlenberg. Hat nämlich ein LKW wohl eine Ladung verloren. Die verteilt sich jetzt gerade auf allen Fahrstreifen. Ist auf jeden Fall eine Ratz runtergefallen. Und da steht auch noch ein kaputtes Auto auf dem Standstreifen. Hier bitte vorsichtig fahren. Dann auf dem westlichen Ring A10 Richtung Dreieckwerder zwischen Spandau und Potsdam Nord. Jetzt rechte Spur gesperrt. Da wird die Fahrbahn ausgebessert. Dementsprechend kann es hier auch ein bisschen länger dauern. Und Vorsicht den Tiergarten. Straße 17 Juni zwischen jetzt der Grabinstraße und dem Kreisverkehr Großen Stern hat es gekracht. Nach dem Unfall gibt es hier auf jeden Fall noch Behinderungen. Und ansonsten musst du auf jeden Fall ein bisschen mehr Zeit einplanen. Überall noch länger wegen Feierabendverkehr. Geblitzt wird in Kreuzberg auf der Obernstraße und im Prenzlauer Berg auf der Wispierstraße. Danke Thomas fürs Melden. Staus und Blitzer, gerne her damit unter 030 884 84110.
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2: Die gute Nachricht, ja, die Sonne kommt am Wochenende raus, aber halt eben auch nicht nur alleine. Denn es gibt auch viele Wolken, immer wieder Regen, Gewitter, böiges Wetter auf jeden Fall. Sehr durchwachsen und wechselhaft, auch jetzt am Nachmittag weiterhin. Immerhin noch 17 Grad in der Hauptstadt, 18 messen wir in Potsdam. Aber die Wolken, die bleiben, ziehen auch später nochmal zu und können auch in der Nacht ein bisschen Regen mitbringen. Die Temperaturen da 10 bis 16 Grad. Also am besten auf alles vorbereitet sein, wird nämlich echt durchwachsen.
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2: 18 Uhr ist es in Berlin, Berlin und Brandenburg. Hey, schönen Freitagabend. Timo hier für Chris am Nachmittag heute. Jetzt mehr Abwechslung, damit du uns noch länger hören kannst. Gleich Imagine Dragons, Demons, länger nicht gehört. Taylor Swift ist mit dabei. Und jetzt starten wir in die Stunde rein mit Alex Warren, Ordinary. Die besten neuen Hits.
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Wir starten rein ins Wochenende. Das Wetter wird ja eher so mittelmäßig, deswegen richtig toller Tipp für eine Show. Blinded by Delight, die Grand Show im Friedrichstadtpalast Berlin. Traumhaft auf der größten Theaterbühne der Welt mit über 100 Künstlern. Klär dir jetzt deine zwei Tickets. 030 884 8484. Jetzt Olivia Dien, die besten neuen

104.6 RTL, Berlins und Brandenburgs Hitradio hier. Mega entspannt und mega schön und natürlich mega erfolgreich. Wie immer, One Republic haben einen neuen Hit für uns und machen typisch weiter mit ihrem einfach entspannten One Republic-Style. Eat Your Love, brandneu in der Show, kriegst du gleich. Feuer habe ich für dich, Coldplay, das sind die besten neuen Hits.

0: 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Und wer ist jetzt dran? Hi!
1: Hier ist Bianca. Hallo!
0: Hallo, Bianca. Grüß dich. Du hast Lust auf Blinded by Delight, die Grand Show im Friedrichstadtpalast Berlin?
1: Ja, genau. Das würde mein Wochenende retten. Das ist doof.
0: Ja, würde auf jeden Fall dein Wochenende retten, das glaube ich. Du, gute Nachrichten. 2 Tickets für dich. Ganz viel Spaß.
1: Wow, super. Da freue ich mich. Gehe ich mit meinem Mann hin. Vielen, vielen, vielen lieben Dank.
0: Ja, sehr gerne. Und jetzt ist es 18.22 Uhr, rüber zum 104.6 RTL Verkehrsreport. A100 Richtung Treptow, Britzer Tunnel ist jetzt nach einem Unfall gesperrt. Da haben wir heute mächtig Probleme. Und Richtung Wedding, da ist es auch voll. Zwischen Beckstraße und Schmargendorf brauchst du gerade 10 Minuten länger. Dann rüber nach Tiergarten, Straße 17 Juni zwischen der Hitzer Kabinstraße und dem Kreisverkehr Großer Stern hat's gekracht. Nach dem Unfall gibt's hier noch weiterhin Behinderungen. Bitte vorsichtig fahren. Und wir gucken nach Brandenburg. Da haben wir aktuell auf der Überfahrt von der B2 zur A10 am Dreieck Barnim ein kaputtes Auto auf der rechten Spur. Hier auch vorsichtig fahren. Und ansonsten bauen sich die Staus zumindest weitestgehend ab. Man kommt auf jeden Fall besser durch. Weiterhin allerdings Vorsicht auf der B158. Berlin-Bad Freienwalde zwischen Werneuchen und Tiefensee. In beiden Richtungen Leute auf der Fahrbahn. Und auf der B158 hatten wir vorhin ja schon die Probleme wegen des Unfalls zwischen Ahrensfelde und der A10 und Schönhausen. Also, noch einiges los, auch am Freitagabend. Jetzt geblitzt wird auch noch Kreuzberg auf der Obernstraße. Mehr Verkehr in einer halben Stunde und gleich schon die besten neuen Hits. Teddy Swims, Mr. Know It All ist dabei und gleich schon Lady Gaga.
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Der neue von Teddy Swims, Mr. Know-It-All, auf 104.6 RTL, Berlins und Brandenburgs Hitradio, die besten neuen Hits hier. 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

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Der reichste Mann der Welt ist jetzt noch reicher und offiziell Billionär. Elon Musk hat es gerade offiziell geschafft. Der Börsengang von SpaceX ist perfekt. Und übrigens, wenn man das ganze Geld in einen Dollarschein auslegen würde, könnte man sogar eine Fläche belegen, die größer als das Saarland ist. Nur so nebenbei. Mehr dazu gleich. 104.6 RTL aktuell 10 vor. Jetzt die besten neuen Hits. Hier sind Tame Impala und Jenny.

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1: 18.50 Uhr, ich bin Philipp Ringe, guten Abend. Fast einen ganzen Monat Ersatzverkehr im Südosten der City, denn ab heute Abend geht auf gleich mehreren S-Bahn-Linien gar nichts mehr. Und das ist nicht die einzige Großbaustelle, weiß Jan Seifert.
2: Die Bahn baut am neuen Stellwerk in Schöneweide und verlegt etliche Signale und tausende Meter Kabel. Zwischen Altklinike und Baumschulenweg und zwischen Treptower Park und Warschauer Straße ist der Zugverkehr komplett unterbrochen. Das betrifft zum Beispiel die S46, die pendelt nur zwischen Königs Wusterhausen und Grünau, aber auch die S8, S85 und die S9. Ab Sonntag ist dann die Ost-West-Verbindung der Stadtbahn teilweise dicht. Zwischen Ostbahnhof und Charlottenburg fahren dann weder Regios noch ICEs und das bis Dezember. Die gute Nachricht aber, die wichtige Bahnstrecke zwischen Berlin und Hamburg wird am Sonntag wieder geöffnet. Und die neunmonatige Vollsperrung der RE1-Strecke zwischen Berlin und Frankfurt in den nächsten Jahren ist ja auch vom Tisch.
1: Härtere Strafen für Anschläge auf Bahnstrecken oder Stromanlagen, das fordern jetzt die Justizminister der einzelnen Bundesländer. Extremistische Anschläge auf kritische Infrastruktur soll laut ihren Plänen mit 10 statt wie bisher mit 5 Jahren bestraft werden. Denn solche Angriffe haben ja zugenommen, prominent zum Beispiel der Anschlag auf die Stromversorgung in Berlin im Januar. Rund 100.000 Menschen waren tagelang ohne Strom. Der reichste Mensch der Welt ist jetzt noch ein kleines bisschen reicher. Tech-Milliardär Elon Musk schreibt mit seinem SpaceX-Börsengang Geschichte. Denn mit dem Verkauf von rund 555 Millionen Aktien mit einem Ausgabepreis von $135 hat das Unternehmen auf einen Schlag 75 Milliarden Dollar eingenommen. Deutlich mehr als der bisherige Rekord der saudi-arabischen Ölfirma Aramco.
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1: Der zweite Fußball-WM-Gastgeber startet ins Turnier. Die USA spielen gegen Paraguay. Davor gibt's nochmal eine eigene Eröffnungsshow mit Superstar Katy Perry. Mehr von Tina Eck.
3: Dritter großer Anpfiff, dritte große Eröffnungsparty. Schauplatz Los Angeles. Gastgeber USA ziehen alle Register. Eine 1,5 Stunden lange Multikulti-Show bildet den Auftakt. Mit Katy Perry, Sängerin Tyler, die schon in Mexiko dabei war. Außerdem K-Pop-Star Lisa, die Rapper Future und Raymar und die brasilianische Sängerin Anita. Präsident Trump kommt nicht an seiner Stelle, guckt Außenminister Rubio sich das Spiel gegen Paraguay an.
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2: Der 104.6 RTL Verkehrsreport um 18.53 Uhr jetzt. Dickes Problem auf dem Stadtring A100 Richtung Treptow. Britzer Tunnel ist jetzt nämlich gesperrt worden. Da hat es einen Unfall gegeben. Deswegen jetzt zwischen Sonnenallee und Grenzallee komplett die Autobahn gesperrt. Letzte freie Ausfahrt Kreuz Schöneberg. Und es gibt Stau bis runter auf die A113 zur Spätstraße. Und weiter auch Behinderungen im Tiergarten auf der Straße 17. Juni nach einem Unfall. Ansonsten dran denken, haben es gerade in den News gehört, bei der S-Bahn gibt es im Südosten viele Probleme ab heute Abend und dann auch in nächster Zeit, denn da gibt es umfangreiche Bauarbeiten. Wenn du mit der S-Bahn fahren musst, am besten vorher nochmal informieren. Geblitzt wird Baumschulenweg am S-Bahnhof, Dankeschön an Frank für die Meldung und dann auch in Friedrichshain auf der Karl-Marx-Allee. Staus und Blitzer bitte melden, 030 884 84110.
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2: Ziemlich viele Wolken heute ja schon mit dabei. Aktuell messen wir immerhin noch 17 Grad in der City und 18 in Potsdam. Aber in Potsdam kommen jetzt schon die ersten Regentropfen runter und dann eben auch jetzt am Abend in Berlin. Ziemlich ungemütlich in den nächsten Stunden. Auf jeden Fall einen Regenschirm mitnehmen. Auch in der Nacht gibt es Schauer und ziemlich viele Wolken. Temperaturen gehen runter auf 10 bis 16 Grad. Das Wochenende, das bleibt ähnlich. Da dann auf jeden Fall auch sehr wechselhaft und unbeständig. Teilweise auch mit Gewittern. Am besten drin bleiben, wenn du kannst. Timo hier heute für Christian am Nachmittag. Ich bin raus. Wir hören uns morgen wieder ab 14 Uhr.

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3: Ich bin Philipp Ringe und das sind die wichtigsten Meldungen des Tages. Fast einen ganzen Monat Ersatzverkehr im Südosten der City, denn ab heute Abend geht auf gleich mehreren S-Bahn-Linien gar nichts mehr. Und das ist nicht die einzige Großbaustelle, weiß Jan Seifert.
4: Die Bahn baut am neuen Stellwerk in Schöneweide und verlegt etliche Signale und tausende Meter Kabel. Zwischen Altklinike und Baumschulenweg und zwischen Treptower Park und Warschauer Straße ist der Zugverkehr komplett unterbrochen. Das betrifft zum Beispiel die S46, die pendelt nur zwischen Königs Wusterhausen und Grünau, aber auch die S8, S85 und die S9. Ab Sonntag ist dann die Ost-West-Verbindung der Stadtbahn teilweise dicht. Zwischen Ostbahnhof und Charlottenburg fahren dann weder Regios noch ICEs und das bis Dezember. Die gute Nachricht aber, die wichtige Bahnstrecke zwischen Berlin und Hamburg wird am Sonntag wieder geöffnet. Und die neunmonatige Vollsperrung der RE1-Strecke zwischen Berlin und Frankfurt in den nächsten Jahren ist ja auch vom Tisch.
3: Fast 4 Millionen Einwohner und ein paar haarige Raupen werden gerade zum Problem für Berlin. Denn die Raupen des Eichenprozessionsspinners breiten sich immer weiter aus. Jede Menge Parks sind schon befallen. Und die Bezirke bitten den Senat jetzt um Hilfe. Alleine schaffen sie es nämlich nicht, Raupen und Gespinste in Büschen und Bäumen zu entfernen. Besonders schlimm ist es zum Beispiel gerade in der Hasenheide, Wuhlheide und in der Jungfernheide. Einzelne Bezirke rechnen allein für dieses Jahr mit Kosten von über 500.000 Euro. Nächsten Dienstag soll es zwischen Senat und Bezirken ein Krisentreffen geben. Update zum Spycam-Fund auf der Damentoilette der Hochschule für Wirtschaft und Recht. Auch im Bürgeramt Lichtenberg wurde auf dem Damenklo jetzt so eine Kamera gefunden, befestigt mit Klettband. Immerhin, die Billigcams konnten offenbar keine Live-Bilder senden. Für ihre Aufzeichnungen hätte sie jemand wieder abholen müssen. Jetzt werden Fingerabdrücke und DNA-Spuren ausgewertet, um den oder die Täter zu finden. In Berlin sind die Elefanten zurück, denn Ende Juni sind in der neu gebauten Elefantenanlage die Tiere Pori, Tana, Tamika, Elami und Simon zu sehen. Damit gibt's nach 6 Jahren zum ersten Mal wieder graue Dickhäuter im Tierpark, sagt Tierparkchef Andreas Knierim. Offizieller Starttermin ist der 27. Juni. Der Neubau der Anlage hat rund 52 Millionen Euro gekostet und sich wegen Lieferproblemen und gestiegener Preise ordentlich verzögert. Weniger zahlen fürs Fliegen, die Flugticketsteuer wird gesenkt, dafür gibt's mehr Rente und mehr Schutz für Opfer häuslicher Gewalt, denn die elektronische Fußfessel kommt. Und auch die Apotheken dürfen bald mehr. Die Bundesregierung hat sich so einiges vorgenommen. Im Bundesrat gab's für die Beschlüsse jetzt grünes Licht. Tanja Wagner.
5: Apotheken dürfen künftig bei Dauermedikamenten auch ohne Rezept aushelfen, mit der kleinsten Packung zum Selbstzahlerpreis. Außerdem dürfen sie Leistungen zu Vorbeugung und Früherkennung anbieten, etwa für Herz-Kreislauf-Erkrankungen, Diabetes und rund ums Rauchen. Auch können sich Impfwillige künftig nicht nur ihren Pieks gegen Grippe und Corona beim Apotheker abholen, sondern auch Impfungen mit Totimpfstoffen wie etwa Tetanus. Erlaubt werden sollen außerdem Blutabnahmen, um etwa Medikamentwirkungen zu kontrollieren.
3: Große Aufregung am Hamburger Flughafen. Ein Mann war ohne Kontrolle in den Sicherheitsbereich gelangt und das wahrscheinlich ohne Absicht. Der Mann habe unbewusst einen Notknopf gedrückt und sei dann in den Bereich gekommen, heißt es. Daraufhin Großeinsatz am Flughafen. Die Polizei räumte den kompletten Sicherheitsbereich. Auch Feuerwehr und Co. rückten an. Alle Abflüge wurden gestrichen. Passagiere mussten sogar aus ihren Flugzeugen wieder raus. Der Mann konnte dann aber schnell gefunden werden. Darauf dann die Entwarnung. Mittlerweile läuft am Airport auch alles wieder normal.
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3: Völlig losgelöst können Deutschland-Fans bei der Mega-Fußball-WM in den USA, Kanada und Mexiko Tore bejubeln, denn der Major-Tom-Hit aus den 80ern ist auch diesmal die offizielle Torhymne der DFB-Mannschaft. Das berichtet die Bild. Erstmals zu hören ist sie bereits am Sonntag beim Spiel gegen Curaçao. Und das waren die wichtigsten Meldungen des Tages. 104.6 RTL immer 10 Minuten früher auf den Punkt informiert.
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3: Wieder zahlreiche Demos und Veranstaltungen jetzt zum Wochenende in der City. Unter anderem zieht ein Fahrradkorso um 10:30 von Grunewald bis nach Mitte. Das Ganze geht los auf der Bettinerstraße und dann zum Beispiel weiter über den Walter Schreiber und Innsbrucker Platz, Kudamm und Hauenzienstraße und das geht bis 14.30 Uhr. Dazu zieht eine Demo von Kreuzberg bis nach Mitte ab 16.45 Uhr vom Oranienplatz über die Oranienstraße und Leipziger Straße Straße bis zur Spandauer Straße etwa weiter und die Demo läuft bis 22 Uhr. Daneben Gleisarbeiten und zwar in Friedrichshain auf der Landsberger Allee und zwar auf Höhe Petersburger und Danziger Straße. Bis Juli kann es da immer mal wieder länger dauern. Und geblitzt wird in Tempelhof auf der Attila-Straße. 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In der Nacht mal weniger Wolken, einige Schauer sind mit dabei bei 15 bis 13 Grad. Am Tag dann immer mal wieder Wolken, auch Schauer und Gewitter sind mit dabei und das bei 23 Grad maximal.
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1: Ich bin Philipp Ringe und das sind die wichtigsten Meldungen des Tages. Fast einen ganzen Monat Ersatzverkehr im Südosten der City, denn ab heute Abend geht auf gleich mehreren S-Bahn-Linien gar nichts mehr. Und das ist nicht die einzige Großbaustelle, weiß Jan Seifert.
2: Die Bahn baut am neuen Stellwerk in Schöneweide und verlegt etliche Signale und tausende Meter Kabel. Zwischen Altklinike und Baumschulenweg und zwischen Treptower Park und Warschauer Straße ist der Zugverkehr komplett unterbrochen. Das betrifft zum Beispiel die S46, die pendelt nur zwischen Königs Wusterhausen und Grünau, aber auch die S8, S85 und die S9. Ab Sonntag ist dann die Ost-West-Verbindung der Stadtbahn teilweise dicht. Zwischen Ostbahnhof und Charlottenburg fahren dann weder Regios noch ICEs und das bis Dezember. Die gute Nachricht aber, die wichtige Bahnstrecke zwischen Berlin und Hamburg wird am Sonntag wieder geöffnet. Und die neunmonatige Vollsperrung der RE1-Strecke zwischen Berlin und Frankfurt in den nächsten Jahren ist ja auch vom Tisch.
1: Fast 4 Millionen Einwohner und ein paar haarige Raupen werden gerade zum Problem für Berlin. Denn die Raupen des Eichenprozessionsspinners breiten sich immer weiter aus. Jede Menge Parks sind schon befallen. Und die Bezirke bitten den Senat jetzt um Hilfe. Alleine schaffen sie es nämlich nicht, Raupen und Gespinste in Büschen und Bäumen zu entfernen. Besonders schlimm ist es zum Beispiel gerade in der Hasenheide, Wuhlheide und in der Jungfernheide. Einzelne Bezirke rechnen allein für dieses Jahr mit Kosten von über 500.000 Euro. Nächsten Dienstag soll es zwischen Senat und Bezirken ein Krisentreffen geben. Update zum Spycam-Fund auf der Damentoilette der Hochschule für Wirtschaft und Recht. Auch im Bürgeramt Lichtenberg wurde auf dem Damenklo jetzt so eine Kamera gefunden, befestigt mit Klettband. Immerhin, die Billigcams konnten offenbar keine Live-Bilder senden. Für Aufzeichnungen hätte sie jemand wieder abholen müssen. Jetzt werden Fingerabdrücke und DNA-Spuren ausgewertet, um den oder die Täter zu finden. In Berlin sind die Elefanten zurück, denn Ende Juni sind in der neu gebauten Elefantenanlage die Tiere Pori, Tana, Tamika, Elami und Simon zu sehen. Damit gibt's nach 6 Jahren zum ersten Mal wieder graue Dickhäuter im Tierpark, sagt Tierparkchef Andreas Knierim. Offizieller Starttermin ist der 27. Juni. Der Neubau der Anlage hat rund 52 Millionen Euro gekostet und sich wegen Lieferproblemen und gestiegener Preise ordentlich verzögert. Weniger zahlen fürs Fliegen, die Flugticketsteuer wird gesenkt, dafür gibt's mehr Rente und mehr Schutz für Opfer häuslicher Gewalt, denn die elektronische Fußfessel kommt. Und auch die Apotheken dürfen bald mehr. Die Bundesregierung hat sich so einiges vorgenommen. Im Bundesrat gab's für die Beschlüsse jetzt grünes Licht. Tanja Wagner.
3: Apotheken dürfen künftig bei Dauermedikamenten auch ohne Rezept aushelfen, mit der kleinsten Packung zum Selbstzahlerpreis. Außerdem dürfen sie Leistungen zu Vorbeugung und Früherkennung anbieten, etwa für Herz-Kreislauf-Erkrankungen, Diabetes und rund ums Rauchen. Auch können sich Impfwillige künftig nicht nur ihren Peaks gegen Grippe und Corona beim Apotheker abholen, sondern auch Impfungen mit Totimpfstoffen wie etwa Tetanus. Erlaubt werden sollen außerdem Blutabnahmen, um etwa Medikamentwirkungen zu kontrollieren.
1: Große Aufregung am Hamburger Flughafen. Ein Mann war ohne Kontrolle in den Sicherheitsbereich gelangt und das wahrscheinlich ohne Absicht. Der Mann habe unbewusst einen Notknopf gedrückt und sei dann in den Bereich gekommen, heißt es. Daraufhin Großeinsatz am Flughafen. Die Polizei räumte den kompletten Sicherheitsbereich. Auch Feuerwehr und Co. rückten an. Alle Abflüge wurden gestrichen. Passagiere mussten sogar aus ihren Flugzeugen wieder raus. Der Mann konnte dann aber schnell gefunden werden. Darauf dann die Entwarnung. Mittlerweile läuft am Airport auch alles wieder normal.
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1: Völlig losgelöst können Deutschland-Fans bei der Mega-Fußball-WM in den USA, Kanada und Mexiko Tore bejubeln, denn der Major-Tom-Hit aus den 80ern ist auch diesmal die offizielle Torhymne der DFB-Mannschaft. Das berichtet die Bild. Erstmals zu hören ist sie bereits am Sonntag beim Spiel gegen Curaçao. Und das waren die wichtigsten Meldungen des Tages. 104.6 RTL immer 10 Minuten früher auf den Punkt informiert.
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1: Wieder zahlreiche Demos und Veranstaltungen jetzt zum Wochenende in der City. Unter anderem zieht ein Fahrradkorso um 10:30 von Grunewald bis nach Mitte. Das Ganze geht los auf der Bettinerstraße und dann zum Beispiel weiter über den Walter Schreiber und Innsbrucker Platz, Kudamm und Townsendstraße und das geht bis 14.30 Uhr. Dazu zieht eine Demo von Kreuzberg bis nach Mitte ab 16.45 Uhr vom Oranienplatz über die Oranienstraße und Leipziger Straße bis zur Spandauer Straße etwa weiter und die Demo läuft bis 22 Uhr. Daneben Gleisarbeiten und zwar in Friedrichshain auf der Landsberger Allee und zwar auf Höhe Petersburger und Danziger Straße. Bis Juli kann es da immer mal wieder länger dauern. und geblitzt wird in Tempelhof auf der Attila-Straße. 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
1: In der Nacht mal mehr, mal weniger Wolken. Einige Schauer sind mit dabei bei 15 bis 13 Grad. Am Tag dann immer mal wieder Wolken. Auch Schauer und Gewitter sind mit dabei und das bei 23 Grad maximal.
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1: Ich bin Philipp Ringe und das sind die wichtigsten Meldungen des Tages. Fast einen ganzen Monat Ersatzverkehr im Südosten der City, denn ab heute Abend geht auf gleich mehreren S-Bahn-Linien gar nichts mehr. Und das ist nicht die einzige Großbaustelle, weiß Jan Seifert.
2: Die Bahn baut am neuen Stellwerk in Schöneweide und verlegt etliche Signale und tausende Meter Kabel. Zwischen Altklinike und Baumschulenweg und zwischen Treptower Park und Warschauer Straße ist der Zugverkehr komplett unterbrochen. Das betrifft zum Beispiel die S46, die pendelt nur zwischen Königs Wusterhausen und Grünau, aber auch die S8, S85 und die S9. Ab Sonntag ist dann die Ost-West-Verbindung der Stadtbahn teilweise dicht. Zwischen Ostbahnhof und Charlottenburg fahren dann weder Regios noch ICEs und das bis Dezember. Die gute Nachricht aber, die wichtige Bahnstrecke zwischen Berlin und Hamburg wird am Sonntag wieder geöffnet. Und die neunmonatige Vollsperrung der RE1-Strecke zwischen Berlin und Frankfurt in den nächsten Jahren ist ja auch vom Tisch.
1: Fast 4 Millionen Einwohner und ein paar haarige Raupen werden gerade zum Problem für Berlin. Denn die Raupen des Eichenprozessionsspinners breiten sich immer weiter aus. Jede Menge Parks sind schon befallen. Und die Bezirke bitten den Senat jetzt um Hilfe. Alleine schaffen sie es nämlich nicht, Raupen und Gespinste in Büschen und Bäumen zu entfernen. Besonders schlimm ist es zum Beispiel gerade in der Hasenheide, Wuhlheide und in der Jungfernheide. Einzelne Bezirke rechnen allein für dieses Jahr mit Kosten von über 500.000 Euro. Nächsten Dienstag soll es zwischen Senat und Bezirken ein Krisentreffen geben. Update zum Spycam-Fund auf der Damentoilette der Hochschule für Wirtschaft und Recht. Auch im Bürgeramt Lichtenberg wurde auf dem Damenklo jetzt so eine Kamera gefunden, befestigt mit Klettband. Immerhin, die Billigcams konnten offenbar keine Live-Bilder senden. Für Aufzeichnungen hätte sie jemand wieder abholen müssen. Jetzt werden Fingerabdrücke und DNA-Spuren ausgewertet, um den oder die Täter zu finden. In Berlin sind die Elefanten zurück, denn Ende Juni sind in der neu gebauten Elefantenanlage die Tiere Pori, Tana, Tamika, Elami und Simon zu sehen. Damit gibt's nach 6 Jahren zum ersten Mal wieder graue Dickhäuter im Tierpark, sagt Tierparkchef Andreas Knierim. Offizieller Starttermin ist der 27. Juni. Der Neubau der Anlage hat rund 52 Millionen Euro gekostet und sich wegen Lieferproblemen und gestiegener Preise ordentlich verzögert. Weniger zahlen fürs Fliegen, die Flugticketsteuer wird gesenkt, dafür gibt's mehr Rente und mehr Schutz für Opfer häuslicher Gewalt, denn die elektronische Fußfessel kommt. Und auch die Apotheken dürfen bald mehr. Die Bundesregierung hat sich so einiges vorgenommen. Im Bundesrat gab's für die Beschlüsse jetzt grünes Licht. Tanja Wagner.
3: Apotheken dürfen künftig bei Dauermedikamenten auch ohne Rezept aushelfen, mit der kleinsten Packung zum Selbstzahlerpreis. Außerdem dürfen sie Leistungen zur Vorbeugung und Früherkennung anbieten, etwa für Herz-Kreislauf-Erkrankungen, Diabetes und rund ums Rauchen. Auch können sich Impfwillige künftig nicht nur ihren Pieks gegen Grippe und Corona beim Apotheker abholen, sondern auch Impfungen mit Totimpfstoffen wie etwa Tetanus. Erlaubt werden sollen außerdem Blutabnahmen, um etwa Medikamentwirkungen zu kontrollieren.
1: Große Aufregung am Hamburger Flughafen. Ein Mann war ohne Kontrolle in den Sicherheitsbereich gelangt und das wahrscheinlich ohne Absicht. Der Mann habe unbewusst einen Notknopf gedrückt und sei dann in den Bereich gekommen, heißt es. Daraufhin Großeinsatz am Flughafen. Die Polizei räumte den kompletten Sicherheitsbereich. Auch Feuerwehr und Co. rückten an. Alle Abflüge wurden gestrichen. Passagiere mussten sogar aus ihren Flugzeugen wieder raus. Der Mann konnte dann aber schnell gefunden werden. Darauf dann die Entwarnung. Mittlerweile läuft am Airport auch alles wieder normal.
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1: Völlig losgelöst können Deutschland-Fans bei der Mega-Fußball-WM in den USA, Kanada und Mexiko Tore bejubeln, denn der Major-Tom-Hit aus den 80ern ist auch diesmal die offizielle Torhymne der DFB-Mannschaft. Das berichtet die Bild. Erstmals zu hören ist sie bereits am Sonntag beim Spiel gegen Curaçao. Und das waren die wichtigsten Meldungen des Tages. 104.6 RTL immer 10 Minuten früher auf den Punkt informiert.
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1: Wieder zahlreiche Demos und Veranstaltungen jetzt zum Wochenende in der City. Unter anderem zieht ein Fahrradkorso um 10:30 von Grunewald bis nach Mitte. Das Ganze geht los auf der Bettinerstraße und dann zum Beispiel weiter über den Walter Schreiber und Innsbrucker Platz, Kudamm und Hauenzienstraße und das geht bis 14.30 Uhr. Dazu zieht eine Demo von Kreuzberg bis nach Mitte ab 16.45 Uhr vom Oranienplatz über die Oranienstraße und Leipziger Straße bis zur Spandauer Straße etwa weiter und die Demo läuft bis 22 Uhr. Daneben Gleisarbeiten und zwar in Friedrichshain auf der Landsberger Allee und zwar auf Höhe Petersburger und Danziger Straße. Bis Juli kann es da immer mal wieder länger dauern. und geblitzt wird in Tempelhof auf der Attila-Straße. 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
1: In der Nacht mal mehr, mal weniger Wolken. Einige Schauer sind mit dabei bei 15 bis 13 Grad. Am Tag dann immer mal wieder Wolken. Auch Schauer und Gewitter sind mit dabei und das bei 23 Grad maximal.
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1: Ich bin Philipp Ringe und das sind die wichtigsten Meldungen des Tages. Nächste Großbaustelle, diesmal bei der S-Bahn, und das erwischt vor allem den Südosten der City richtig hart. Jan Seifert berichtet.
2: Die Bahn baut am neuen Stellwerk in Schöneweide und verlegt etliche Signale und tausende Meter Kabel. Zwischen Altklinike und Baumschulenweg und zwischen Treptower Park und Warschauer Straße ist der Zugverkehr komplett unterbrochen. Das betrifft zum Beispiel die S46, die pendelt nur zwischen Königs Wusterhausen und Grünau, aber auch die S8, S85 und die S9. Ab Sonntag ist dann die Ost-West-Verbindung der Stadtbahn teilweise dicht. Zwischen Ostbahnhof und Charlottenburg fahren dann weder Regios noch ICEs und das bis Dezember. Die gute Nachricht aber, die wichtige Bahnstrecke zwischen Berlin und Hamburg wird am Sonntag wieder geöffnet. Und die neunmonatige Vollsperrung der RE1-Strecke zwischen Berlin und Frankfurt in den nächsten Jahren ist ja auch vom Tisch.
1: Fast 4 Millionen Einwohner und ein paar haarige Raupen werden gerade zum Problem für Berlin. Denn die Raupen des Eichenprozessionsspinners breiten sich immer weiter aus. Jede Menge Parks sind schon befallen. Und die Bezirke bitten den Senat jetzt um Hilfe. Alleine schaffen sie es nämlich nicht, Raupen und Gespinste in Büschen und Bäumen zu entfernen. Besonders schlimm ist es zum Beispiel gerade in der Hasenheide, Wuhlheide und in der Jungfernheide. Einzelne Bezirke rechnen allein für dieses Jahr mit Kosten von über 500.000 Euro. Nächsten Dienstag soll es zwischen Senat und Bezirken ein Krisentreffen geben. Update zum Spycam-Fund auf der Damentoilette der Hochschule für Wirtschaft und Recht. Auch im Bürgeramt Lichtenberg wurde auf dem Damenklo jetzt so eine Kamera gefunden, befestigt mit Klettband. Immerhin, die Billigcams konnten offenbar keine Live-Bilder senden. Für ihre Aufzeichnungen hätte sie jemand wieder abholen müssen. Jetzt werden Fingerabdrücke und DNA-Spuren ausgewertet, um den oder die Täter zu finden. In Berlin sind die Elefanten zurück, denn Ende Juni sind in der neu gebauten Elefantenanlage die Tiere Pori, Tana, Tamika, Elami und Simon zu sehen. Damit gibt's nach 6 Jahren zum ersten Mal wieder graue Dickhäuter im Tierpark, sagt Tierparkchef Andreas Knierim. Offizieller Starttermin ist der 27. Juni. Der Neubau der Anlage hat rund 52 Millionen Euro gekostet und sich wegen Lieferproblemen und gestiegener Preise ordentlich verzögert. Weniger zahlen fürs Fliegen, die Flugticketsteuer wird gesenkt, dafür gibt's mehr Rente und mehr Schutz für Opfer häuslicher Gewalt, denn die elektronische Fußfessel kommt. Und auch die Apotheken dürfen bald mehr. Die Bundesregierung hat sich so einiges vorgenommen. Im Bundesrat gab's für die Beschlüsse jetzt grünes Licht. Tanja Wagner.
3: Apotheken dürfen künftig bei Dauermedikamenten auch ohne Rezept aushelfen, mit der kleinsten Packung zum Selbstzahlerpreis. Außerdem dürfen sie Leistungen zu Vorbeugung und Früherkennung anbieten, etwa für Herz-Kreislauf-Erkrankungen, Diabetes und rund ums Rauchen. Auch können sich Impfwillige künftig nicht nur ihren Pieks gegen Grippe und Corona beim Apotheker abholen, sondern auch Impfungen mit Totimpfstoffen wie etwa Tetanus. Erlaubt werden sollen außerdem Blutabnahmen, um etwa Medikamentwirkung zu kontrollieren.
1: Große Aufregung am Hamburger Flughafen. Ein Mann war ohne Kontrolle in den Sicherheitsbereich gelangt und das wahrscheinlich ohne Absicht. Der Mann habe unbewusst einen Notknopf gedrückt und sei dann in den Bereich gekommen, heißt es. Daraufhin Großeinsatz am Flughafen. Die Polizei räumte den kompletten Sicherheitsbereich. Auch Feuerwehr und Co. rückten an. Alle Abflüge wurden gestrichen. Passagiere mussten sogar aus ihren Flugzeugen wieder raus. Der Mann konnte dann aber schnell gefunden werden. Darauf dann die Entwarnung. Mittlerweile läuft am Airport auch alles wieder normal.
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1: Völlig losgelöst können Deutschland-Fans bei der Mega-Fußball-WM in den USA, Kanada und Mexiko Tore bejubeln, denn der Major-Tom-Hit aus den 80ern ist auch diesmal die offizielle Torhymne der DFB-Mannschaft. Das berichtet die Bild. Erstmals zu hören ist sie bereits am Sonntag beim Spiel gegen Curaçao. Und das waren die wichtigsten Meldungen des Tages. 104.6 RTL immer 10 Minuten früher auf den Punkt informiert.
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1: Wieder zahlreiche Demos und Veranstaltungen jetzt zum Wochenende in der City. Unter anderem zieht ein Fahrradkorso um 10:30 von Grunewald bis nach Mitte. Das Ganze geht los auf der Bettinerstraße und dann zum Beispiel weiter über den Walter Schreiber und Innsbrucker Platz, Kudamm und Townsendstraße und das geht bis 14.30 Uhr. Dazu zieht eine Demo von Kreuzberg bis nach Mitte ab 16.45 Uhr vom Oranienplatz über die Oranienstraße und Leipziger Straße bis zur Spandauer Straße etwa weiter und die Demo läuft bis 22 Uhr. Daneben Gleisarbeiten und zwar in Friedrichshain auf der Landsberger Allee und zwar auf Höhe Petersburger und Danziger Straße. Bis Juli kann es da immer mal wieder länger dauern. Und geblitzt wird in Tempelhof auf der Attila-Straße. 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In der Nacht mal mehr, mal weniger Wolken. Einige Schauer sind mit dabei bei 15 bis 13 Grad. Am Tag dann immer mal wieder Wolken. Auch Schauer und Gewitter sind mit dabei und das bei 23 Grad maximal.
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1: Ich bin Philipp Ringe und das sind die wichtigsten Meldungen des Tages. Nächste Großbaustelle, diesmal bei der S-Bahn, und das erwischt vor allem den Südosten der City richtig hart. Jan Seifert berichtet.
2: Die Bahn baut am neuen Stellwerk in Schöneweide und verlegt etliche Signale und tausende Meter Kabel. Zwischen Altklinike und Baumschulenweg und zwischen Treptower Park und Warschauer Straße ist der Zugverkehr komplett unterbrochen. Das betrifft zum Beispiel die S46, die pendelt nur zwischen Königs Wusterhausen und Grünau, aber auch die S8, S85 und die S9. Ab Sonntag ist dann die Ost-West-Verbindung der Stadtbahn teilweise dicht. Zwischen Ostbahnhof und Charlottenburg fahren dann weder Regios noch ICEs und das bis Dezember. Die gute Nachricht aber, die wichtige Bahnstrecke zwischen Berlin und Hamburg wird am Sonntag wieder geöffnet. Und die neunmonatige Vollsperrung der RE1-Strecke zwischen Berlin und Frankfurt in den nächsten Jahren ist ja auch vom Tisch.
1: Fast 4 Millionen Einwohner und ein paar haarige Raupen werden gerade zum Problem für Berlin. Denn die Raupen des Eichenprozessionsspinners breiten sich immer weiter aus. Jede Menge Parks sind schon befallen. Und die Bezirke bitten den Senat jetzt um Hilfe. Alleine schaffen sie es nämlich nicht, Raupen und Gespinste in Büschen und Bäumen zu entfernen. Besonders schlimm ist es zum Beispiel gerade in der Hasenheide, Wuhlheide und in der Jungfernheide. Einzelne Bezirke rechnen allein für dieses Jahr mit Kosten von über 500.000 Euro. Nächsten Dienstag soll es zwischen Senat und Bezirken ein Krisentreffen geben. Update zum Spycam-Fund auf der Damentoilette der Hochschule für Wirtschaft und Recht. Auch im Bürgeramt Lichtenberg wurde auf dem Damenklo jetzt so eine Kamera gefunden, befestigt mit Klettband. Immerhin, die Billigcams konnten offenbar keine Live-Bilder senden. Für ihre Aufzeichnungen hätte sie jemand wieder abholen müssen. Jetzt werden Fingerabdrücke und DNA-Spuren ausgewertet, um den oder die Täter zu finden. In Berlin sind die Elefanten zurück, denn Ende Juni sind in der neu gebauten Elefantenanlage die Tiere Pori, Tana, Tamika, Elami und Simon zu sehen. Damit gibt's nach 6 Jahren zum ersten Mal wieder graue Dickhäuter im Tierpark, sagt Tierparkchef Andreas Knierim. Offizieller Starttermin ist der 27. Juni. Der Neubau der Anlage hat rund 52 Millionen Euro gekostet und sich wegen Lieferproblemen und gestiegener Preise ordentlich verzögert. Weniger zahlen fürs Fliegen, die Flugticketsteuer wird gesenkt, dafür gibt's mehr Rente und mehr Schutz für Opfer häuslicher Gewalt, denn die elektronische Fußfessel kommt. Und auch die Apotheken dürfen bald mehr. Die Bundesregierung hat sich so einiges vorgenommen. Im Bundesrat gab's für die Beschlüsse jetzt grünes Licht. Tanja Wagner.
3: Apotheken dürfen künftig bei Dauermedikamenten auch ohne Rezept aushelfen, mit der kleinsten Packung zum Selbstzahlerpreis. Außerdem dürfen sie Leistungen zu Vorbeugung und Früherkennung anbieten, etwa für Herz-Kreislauf-Erkrankungen, Diabetes und rund ums Rauchen. Auch können sich Impfwillige künftig nicht nur ihren Pieks gegen Grippe und Corona beim Apotheker abholen, sondern auch Impfungen mit Totimpfstoffen wie etwa Tetanus. Erlaubt werden sollen außerdem Blutabnahmen, um etwa Medikamentwirkungen zu kontrollieren.
1: Große Aufregung am Hamburger Flughafen. Ein Mann war ohne Kontrolle in den Sicherheitsbereich gelangt und das wahrscheinlich ohne Absicht. Der Mann habe unbewusst einen Notknopf gedrückt und sei dann in den Bereich gekommen, heißt es. Daraufhin Großeinsatz am Flughafen. Die Polizei räumte den kompletten Sicherheitsbereich. Auch Feuerwehr und Co. rückten an. Alle Abflüge wurden gestrichen. Passagiere mussten sogar aus ihren Flugzeugen wieder raus. Der Mann konnte dann aber schnell gefunden werden. Darauf dann die Entwarnung. Mittlerweile läuft am Airport auch alles wieder normal.
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1: Völlig losgelöst können Deutschland-Fans bei der Mega-Fußball-WM in den USA, Kanada und Mexiko Tore bejubeln, denn der Major-Tom-Hit aus den 80ern ist auch diesmal die offizielle Torhymne der DFB-Mannschaft. Das berichtet die Bild. Erstmals zu hören ist sie bereits am Sonntag beim Spiel gegen Curaçao. Und das waren die wichtigsten Meldungen des Tages. 104.6 RTL, immer 10 Minuten früher auf den Punkt informiert.
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1: Wieder zahlreiche Demos und Veranstaltungen jetzt zum Wochenende in der City. Unter anderem zieht ein Fahrradkorso um 10:30 von Grunewald bis nach Mitte. Das Ganze geht los auf der Bettinerstraße und dann zum Beispiel weiter über den Walter Schreiber und Innsbrucker Platz, Kudamm und Townsendstraße und das geht bis 14.30 Uhr. Dazu zieht eine Demo von Kreuzberg bis nach Mitte ab 16.45 Uhr vom Oranienplatz über die Oranienstraße und Leipzig Leipziger Straße bis zur Spandauer Straße etwa weiter und die Demo läuft bis 22 Uhr. Daneben Gleisarbeiten und zwar in Friedrichshain auf der Landsberger Allee und zwar auf Höhe Petersburger und Danziger Straße. Bis Juli kann es da immer mal wieder länger dauern. Und geblitzt wird in Tempelhof auf der Attila-Straße. 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
1: In der Nacht mal mehr, mal weniger Wolken. Einige Schauer sind mit dabei bei 15 bis 13 Grad. Am Tag dann immer mal wieder Wolken. Auch Schauer und Gewitter sind mit dabei und das bei 23 Grad maximal.
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2: 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Vergesst E-Bike, vergesst E-Scooter, E-Skateboard, E-Whatever. Ich habe die neueste Erfindung für euch und ihr werdet vor Begeisterung elektrisieren. 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Und dann habe ich euch ja im Umfragesticker gefragt, Helm ja oder Helm nein? Für mich ist die Sache super clearly. Helm natürlich. Ja, alles andere ist unverantwortlich. Denn wo bitteschön soll ich sonst die GoPro befestigen? Anfänger. Fahrrad, mein Highlight des Tages. Wenn euch das Video gefallen hat, lasst mir ein Like oder ein Kommi da. Und fahr einfach mal mit einem Fahrrad. Du hast es in der Hand. Also im Bein. 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
1: Ich bin Philipp Ringe und das sind die wichtigsten Meldungen des Tages. Nächste Großbaustelle, diesmal bei der S-Bahn, und das erwischt vor allem den Südosten der City richtig hart. Jan Seifert berichtet.
2: Die Bahn baut am neuen Stellwerk in Schöneweide und verlegt etliche Signale und tausende Meter Kabel. Zwischen Altklinike und Baumschulenweg und zwischen Treptower Park und Warschauer Straße ist der Zugverkehr komplett unterbrochen. Das betrifft zum Beispiel die S46, die pendelt nur zwischen Königs Wusterhausen und Grünau, aber auch die S8, S85 und die S9. Ab Sonntag ist dann die Ost-West-Verbindung der Stadtbahn teilweise dicht. Zwischen Ostbahnhof und Charlottenburg fahren dann weder Regios noch ICEs und das bis Dezember. Die gute Nachricht aber, die wichtige Bahnstrecke zwischen Berlin und Hamburg wird am Sonntag wieder geöffnet. Und die neunmonatige Vollsperrung der RE1-Strecke zwischen Berlin und Frankfurt in den nächsten Jahren ist ja auch vom Tisch.
1: Fast 4 Millionen Einwohner und ein paar haarige Raupen werden gerade zum Problem für Berlin. Denn die Raupen des Eichenprozessionsspinners breiten sich immer weiter aus. Jede Menge Parks sind schon befallen. Und die Bezirke bitten den Senat jetzt um Hilfe. Alleine schaffen sie es nämlich nicht, Raupen und Gespinste in Büschen und Bäumen zu entfernen. Besonders schlimm ist es zum Beispiel gerade in der Hasenheide, Wuhlheide und in der Jungfernheide. Einzelne Bezirke rechnen allein für dieses Jahr mit Kosten von über 500.000 Euro. Nächsten Dienstag soll es zwischen Senat und Bezirken ein Krisentreffen geben. Update zum Spycam-Fund auf der Damentoilette der Hochschule für Wirtschaft und Recht. Auch im Bürgeramt Lichtenberg wurde auf dem Damenklo jetzt so eine Kamera gefunden, befestigt mit Klettband. Immerhin, die Billigcams konnten offenbar keine Live-Bilder senden. Für Aufzeichnungen hätte sie jemand wieder abholen müssen. Jetzt werden Fingerabdrücke und DNA-Spuren ausgewertet, um den oder die Täter zu finden. In Berlin sind die Elefanten zurück, denn Ende Juni sind in der neu gebauten Elefantenanlage die Tiere Pori, Tana, Tamika, Elami und Simon zu sehen. Damit gibt's nach 6 Jahren zum ersten Mal wieder graue Dickhäuter im Tierpark, sagt Tierparkchef Andreas Knierim. Offizieller Starttermin ist der 27. Juni. Der Neubau der Anlage hat rund 52 Millionen Euro gekostet und sich wegen Lieferproblem und gestiegener Preise ordentlich verzögert. Große Aufregung am Hamburger Flughafen. Ein Mann war ohne Kontrolle in den Sicherheitsbereich gelangt und das wahrscheinlich ohne Absicht. Der Mann habe unbewusst einen Notknopf gedrückt und sei dann in den Bereich gekommen, heißt es. Daraufhin Großeinsatz am Flughafen. Die Polizei räumte den kompletten Sicherheitsbereich. Auch Feuerwehr und Co. rückten an. Alle Abflüge wurden gestrichen. Passagiere mussten sogar aus ihren Flugzeugen wieder raus. Der Mann konnte dann aber schnell gefunden werden. Darauf dann die Entwarnung. Mittlerweile läuft am Airport auch alles wieder normal. Härtere Strafen für Anschläge auf Bahnstrecken oder Stromanlagen, das fordern jetzt die Justizminister der einzelnen Bundesländer. Extremistische Anschläge auf kritische Infrastruktur soll laut ihren Plänen mit 10 statt wie bisher mit 5 Jahren bestraft werden. Denn solche Angriffe haben ja zugenommen, prominent zum Beispiel der Anschlag auf die Stromversorgung in Berlin im Januar. Rund 100.000 Menschen waren tagelang ohne Strom. Der reichste Mann der Welt ist jetzt noch ein Stückchen reicher. Rekordbörsengang von SpaceX. Nach dem Ausgabepreis von $135 pro Aktie lag der erste Kurs bei $150. Ein dickes Plus von gut 11%. Tina Eck berichtet.
3: Die SpaceX-Aktie legt einen Raketenstart hin. Gründer Elon Musk wird damit durch seine Beteiligungen an SpaceX und Tesla zum ersten Menschen mit einem Billionenvermögen, zumindest auf dem Papier. SpaceX verkaufte mehr als 555 Millionen Aktien zu einem Ausgabepreis von $135 pro Stück und nahm damit $75 Milliarden ein. Die reinen Geschäftszahlen und Verluste von SpaceX stehen aber in krassem Gegensatz zum Börsenwert. So spekulieren Anleger auf künftige Erfolge, die aber nicht garantiert sind.
1: Und das waren die wichtigsten Meldungen des Tages. 104.6 RTL, immer 10 Minuten früher auf den Punkt informiert.
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1: Wieder zahlreiche Demos und Veranstaltungen jetzt zum Wochenende in der City. Unter anderem zieht ein Fahrradkorso um 10:30 von Grunewald bis nach Mitte. Das Ganze geht los auf der Bettinerstraße und dann zum Beispiel weiter über den Walter Schreiber und Innsbrucker Platz, Kudamm und Hauenzienstraße und das geht bis 14.30 Uhr. Dazu zieht eine Demo von Kreuzberg bis nach Mitte ab 16.45 Uhr vom Oranienplatz über die Oranienstraße und Leipziger Straße bis zur Spandauer Straße etwa weiter und die Demo läuft bis 22 Uhr. Daneben Gleisarbeiten und zwar in Friedrichshain auf der Landsberger Allee und zwar auf Höhe Petersburger und Danziger Straße. Bis Juli kann es da immer mal wieder länger dauern. Und geblitzt wird in Tempelhof auf der Attila-Straße. 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
1: In der Nacht mal mehr, mal weniger Wolken. Einige Schauer sind mit dabei bei 15 bis 13 Grad. Am Tag dann immer mal wieder Wolken. Auch Schauer und Gewitter sind mit dabei und das bei 23 Grad maximal.
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0: 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Global gesehen sind wir das ja alle. Blöd ist nur, dass der Donald sich für den Hauptmieter hält.
1: Hallo, hier ist Anke Engelke. WGs sind perfekt für Leseratten. 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
1: Ich bin Philipp Ringe und das sind die wichtigsten Meldungen des Tages. Nächste Großbaustelle, diesmal bei der S-Bahn, und das erwischt vor allem den Südosten der City richtig hart. Jan Seifert berichtet.
2: Die Bahn baut am neuen Stellwerk in Schöneweide und verlegt etliche Signale und tausende Meter Kabel. Zwischen Altklinike und Baumschulenweg und zwischen Treptower Park und Warschauer Straße ist der Zugverkehr komplett unterbrochen. Das betrifft zum Beispiel die S46, die pendelt nur zwischen Königs Wusterhausen und Grünau, aber auch die S8, S85 und die S9. Ab Sonntag ist dann die Ost-West-Verbindung der Stadtbahn teilweise dicht. Zwischen Ostbahnhof und Charlottenburg fahren dann weder Regios noch ICEs und das bis Dezember. Die gute Nachricht aber, die wichtige Bahnstrecke zwischen Berlin und Hamburg wird am Sonntag wieder geöffnet. Und die neunmonatige Vollsperrung der RE1-Strecke zwischen Berlin und Frankfurt in den nächsten Jahren ist ja auch vom Tisch.
1: Fast 4 Millionen Einwohner und ein paar haarige Raupen werden gerade zum Problem für Berlin. Denn die Raupen des Eichenprozessionsspinners breiten sich immer weiter aus. Jede Menge Parks sind schon befallen. Und die Bezirke bitten den Senat jetzt um Hilfe. Alleine schaffen sie es nämlich nicht, Raupen und Gespinste in Büschen und Bäumen zu entfernen. Besonders schlimm ist es zum Beispiel gerade in der Hasenheide, Wuhlheide und in der Jungfernheide. Einzelne Bezirke rechnen allein für dieses Jahr mit Kosten von über 500.000 Euro. Nächsten Dienstag soll es zwischen Senat und Bezirken ein Krisentreffen geben. Update zum Spycam-Fund auf der Damentoilette der Hochschule für Wirtschaft und Recht. Auch im Bürgeramt Lichtenberg wurde auf dem Damenklo jetzt so eine Kamera gefunden, befestigt mit Klettband. Immerhin, die Billigcams konnten offenbar keine Live-Bilder senden. Für Aufzeichnungen hätte sie jemand wieder abholen müssen. Jetzt werden Fingerabdrücke und DNA-Spuren ausgewertet, um den oder die Täter zu finden. In Berlin sind die Elefanten zurück, denn Ende Juni sind in der neu gebauten Elefantenanlage die Tiere Pori, Tana, Tamika, Elami und Simon zu sehen. Damit gibt's nach 6 Jahren zum ersten Mal wieder graue Dickhäuter im Tierpark, sagt Tierparkchef Andreas Knierim. Offizieller Starttermin ist der 27. Juni. Der Neubau der Anlage hat rund 52 Millionen Euro gekostet und sich wegen Lieferproblemen und gestiegener Preise ordentlich verzögert. Große Aufregung am Hamburger Flughafen. Ein Mann war ohne Kontrolle in den Sicherheitsbereich gelangt und das wahrscheinlich ohne Absicht. Der Mann habe unbewusst einen Notknopf gedrückt und sei dann in den Bereich gekommen, heißt es. Daraufhin Großeinsatz am Flughafen. Die Polizei räumte den kompletten Sicherheitsbereich. Auch Feuerwehr und Co. rückten an. Alle Abflüge wurden gestrichen. Passagiere mussten sogar aus ihren Flugzeugen wieder raus. Der Mann konnte dann aber schnell gefunden werden. Darauf dann die Entwarnung. Mittlerweile läuft am Airport auch alles wieder normal. Härtere Strafen für Anschläge auf Bahnstrecken oder Stromanlagen, das fordern jetzt die Justizminister der einzelnen Bundesländer. Extremistische Anschläge auf kritische Infrastruktur soll laut ihren Plänen mit 10 statt wie bisher mit 5 Jahren bestraft werden. Denn solche Angriffe haben ja zugenommen, prominent zum Beispiel der Anschlag auf die Stromversorgung in Berlin im Januar. Rund 100.000 Menschen waren tagelang ohne Strom. Der reichste Mann der Welt ist jetzt noch ein Stückchen reicher. Rekordbörsengang von SpaceX. Nach dem Ausgabepreis von $135 pro Aktie lag der erste Kurs bei $150. Ein dickes Plus von gut 11%. Tina Eck berichtet.
3: Die SpaceX-Aktie legt einen Raketenstart hin. Gründer Elon Musk wird damit durch seine Beteiligungen an SpaceX und Tesla zum ersten Menschen mit einem Billionenvermögen, zumindest auf dem Papier. SpaceX verkaufte mehr als 555 Millionen Aktien zu einem Ausgabepreis von $135 pro Stück und nahm damit $75 Milliarden ein. Die reinen Geschäftszahlen und Verluste von SpaceX stehen aber in krassem Gegensatz zum Börsenwert. So spekulieren Anleger auf künftige Erfolge, die aber nicht garantiert sind.
1: Und das waren die wichtigsten Meldungen des Tages. 104.6 RTL, immer 10 Minuten früher auf den Punkt informiert.
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1: Wieder zahlreiche Demos und Veranstaltungen jetzt zum Wochenende in der City. Unter anderem zieht ein Fahrradkorso um 10:30 von Grunewald bis nach Mitte. Das Ganze geht los auf der Bettinerstraße und dann zum Beispiel weiter über den Walter Schreiber und Innsbrucker Platz, Kudamm und Hauenzienstraße und das geht bis 14.30 Uhr. Dazu zieht eine Demo von Kreuzberg bis nach Mitte ab 16.45 Uhr vom Oranienplatz über die Oranienstraße und Leipziger Straße bis zur Spandauer Straße etwa weiter und die Demo läuft bis 22 Uhr. Daneben Gleisarbeiten und zwar in Friedrichshain auf der Landsberger Allee und zwar auch für Petersburger und Danziger Straße. Bis Juli kann es da immer mal wieder länger dauern. Und geblitzt wird in Tempelhof auf der Attila-Straße. 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
1: In der Nacht mal weniger Wolken. Einige Schauer sind mit dabei bei 15 bis 13 Grad. Am Tag dann immer mal wieder Wolken. Auch Schauer und Gewitter sind mit dabei und das bei 23 Grad maximal.
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